0: 10 hat der 45-Jährige den Trick auf einer Videoplattform. Nach dieser Vorlage will der Vater in Griffen den Wurzelstock auf seinem Grundstück auch ausbrennen, bohrt mehrere Löcher in den 20 cm starken Holzstock und schüttet Benzin hinein. Dann zündet er alles an. Es kommt aber zu einer Stichflamme, die sich auch schnell ausbreitet. Der Vater greift reflexartig nach dem Benzinkanister und wirft ihn nach hinten. Dadurch wird er, aber auch sein 7-jähriger Sohn, mit Benzin benetzt, das sich dann sofort entzündet. Der Vater reißt seinen Buben zwar noch die Oberkleidung vom Körper, alarmiert auch die Rettung. Der Bub erleidet schwere Verbrennungen und wird mit dem Hubschrauber in die Uniklinik Graz geflogen.
1: Und jetzt zum Wetter und zu Michael Mattern.
2: Von Vorarlberg bis Kärnten ziehen heute bald dichte Wolken und im Laufe des Tages einige Schauer und Gewitter auf. Bis in die Osthälfte Österreichs schaffen die es nur ganz vereinzelt und dort scheint immer wieder die Sonne, am längsten bei Föhning im Südwind von Oberösterreich bis ins Burgenland. Mit der Sonne erreichen die Temperaturen sommerliche 21 bis 27 Grad, sonst hat es nur 13 bis 20 in 2000 Meter um die 8 Grad. Morgen Donnerstag wechseln bei lebhaftem Westwind Sonne und Wolken mit ein paar Schauern und Gewittern. Höchstwerte morgen 14 bis 24 Grad.
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1: Im Studio Daniel Theissl. Es ist 3 Uhr. Die EU-Länder verstärken den Kampf gegen Mehrwertsteuerbetrug. Laut Österreichs Finanzminister Markus Marterbauer gehen bis zu 60 Milliarden Euro an Steuereinnahmen pro Jahr durch sogenannten Karussellbetrug verloren. Aus Brüssel berichtet Verena Sophie Meyer.
2: Betrugsermittlerinnen in der EU wird die Arbeit bald erleichtert. Die Europäische Staatsanwaltschaft und das Amt für Betrugsbekämpfung bekommen besseren Zugang zu Steuerdaten in den Mitgliedsländern. Sie sollen sogenannten Karussellbetrug so künftig schneller auf die Spur kommen. Dabei werden Waren immer wieder zwischen Firmen weiterverkauft. Die Betrüger lassen sich dann die Umsatzsteuer vom Staat zurückerstatten, obwohl sie sie zuvor gar nicht gezahlt haben. Finanzminister Markus Marterbauer freut sich über die Einigung der EU-Länder.
3: Die Steuerbetrugsbekämpfung hilft nicht nur den Budgets auf der europäischen und auf der nationalen Ebene, sondern ist auch eine Frage der Gerechtigkeit. Wenn die Leute das Gefühl haben, es gibt wenig Betrug, dann sind sie eher bereit, selber Steuern zu zahlen.
2: Damit die Regeln in Kraft treten können, muss das EU-Parlament noch eine Stellungnahme dazu abgeben. Ab Juli sollte der verbesserten Betrugsbekämpfung dann nichts mehr im Weg stehen.
1: Wie man sich nach einem Cyberangriff auf ein Spital verhält, das wurde jetzt in Niederösterreich trainiert, bei einer Krisenübung im Universitätsklinikum St. Pölten. Petra Otic berichtet.
4: Das Logistikzentrum am Areal des Universitätsklinikums St. Pölten ist die zentrale Drehscheibe für die Versorgung. Gezielte Angriffe auf diese kritische Infrastruktur standen im Mittelpunkt der Krisenübung. Bernhard Kadletz, Vorstand der Landesgesundheitsagentur, sagt:
5: Die vielen Krisen der letzten Jahre haben uns gezeigt, dass wir uns besser darauf vorbereiten müssen. Das tun wir mit solchen Übungen.
4: Landeshauptfrau Johanna Mickel-Leitner betont:
6: Wir müssen unsere kritische Infrastruktur schützen und da gehören Kliniken, Pflegeheime, unsere Labore und auch unsere Logistikzentren mit dazu, damit diese auch funktionsfähig bleiben nach Angriffen wie Cyberangriffe, Terrorangriffe oder Stromausfall oder Sabotagen.
4: An der Krisenübung nahmen die Landespolizeidirektion, das Militärkommando, Notruf Niederösterreich und die Landesgesundheitsagentur teil.
1: Arsenal steht im Finale der Fußball-Champions League. Die Londoner gewinnen das Halbfinal-Rückspiel gegen Atletico Madrid 1:0. Der Goldtorschütze Bukayo Saka. Und jetzt zum Wetter und zu Michael Mattern.
7: Der Mittwoch verläuft in der Osthälfte Österreichs meist wieder recht sonnig, auch wenn mehr Wolken durchziehen als zuletzt. Und hier bilden sich heute nur einzelne Regenschauer. Von Vorarlberg bis Oberkärnten gibt es dagegen nur anfangs etwas Sonne, dann immer mehr Wolken und einige Schauer oder Gewitter. Bei teils wieder kräftigem, föhnigem Südwind sind die Temperaturen weit gestreut. Höchstwerte von West nach Ost 13 bis 27, in 2000 Meter um 8 Grad. Morgen Donnerstag dann 14 bis 24 Grad bei einem Mix aus Sonne, Wolken und ein paar Schauern oder Gewittern.
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1: Im Studio Daniel Theissl. Es ist 4 Uhr. Teuerung und Einsparungen treffen Alleinerziehende besonders hart. Sie sind häufig von Sozialhilfe abhängig und viel stärker armutsgefährdet als Zweielternfamilien. Beate Tomasowitsch hat sich die Situation in einem Mutter-Kind-Haus in Wien-Brigittenau angeschaut.
2: 20 Frauen wohnen mit ihren Kindern aktuell im Haus Immanuel. Wird eine der Übergangswohnungen frei, gibt es in der Regel innerhalb eines Tages eine neue Zuweisung. Das Ausziehen wieder in eine eigene Wohnung ist schwieriger geworden, sagt Lydia Rössler, Leiterin vom Haus Immanuel.
3: Selbst wenn man seine Finanzen geordnet hat oder auch Pläne hat für die eigene Zukunft, das Leben draußen ist sehr teuer geworden. Wir merken, dass eben in unserer Beratungsstelle sehr viel Fragen bezüglich Energiekosten aufstoßen.
2: Die Teuerung auch Thema beim wöchentlichen Infocafé.
4: Momentan ist es sehr, sehr teuer mit dem Strom und Miete und Lebensmittel und Alex.
2: Große Hoffnung setzt man bei der Caritas auf den von der Regierung angekündigten Unterstützungsfonds für Alleinerziehende in der Höhe von 35 Millionen Euro.
1: Google warnt die Europäische Union vor Datenschutzrisiken bei der Weitergabe von Suchdaten. Das von der EU-Kommission vorgeschlagene Verfahren zur Anonymisierung reiche nicht, heißt es. Mitarbeiter des Unternehmens hätten Nutzer in den Datensätzen in weniger als 2 Stunden erneut identifizieren können. In Wien werden vermehrt Baustellen kontrolliert. Wegen des Eurovision Song Contests müssen die Baupolizei die Sicherheit an ESC-Hotspots gewährleisten, berichtet Carmen Sedicki-Ludwig.
5: Im Prinzip geht es der Baupolizei darum, dass weder etwas aus einer Baustelle herauskommt, noch jemand hinein. Überprüft wird, ob Baustellen sicher eingefriedet, also eingezäunt und vollflächig beplankt sind, erklärt Lukas Klein, Baupolizist bei der MA37 Baupolizei.
6: Es sollte vollflächig verplankt sein, das bedeutet nicht diese normalen Bauzäune, die man sonst von den Baustellen kennt, und dass keine losen Gegenstände um die Einfriedung herumliegen.
5: Laut Wien-Tourismus werden in der Stadt während der ESC-Woche rund 500.000 Menschen gleichzeitig auf Wien-Straßen erwartet. Aufgrund dieser besonderen Lage fokussiert sich die Baupolizei momentan auf 4 Baustellen rund um das geplante ESC-Village am Rathausplatz und 11 Baustellen rund um die Stadthalle.
1: Jetzt zum Wetter und zu Michael Mattern.
7: Von Vorarlberg bis Kärnten ziehen heute bald dichte Wolken und im Lauf des Tages einige Schauer und Gewitter auf. Bis in die Osthälfte Österreichs schaffen die es nur ganz vereinzelt und dort scheint immer wieder die Sonne, am längsten bei Föhning im Südwind von Oberösterreich bis ins Burgenland. Mit der Sonne erreichen die Temperaturen sommerliche 21 bis 27 Grad, sonst hat es nur 13 bis 20 in 2000 Meter um die 8 Grad. Morgen Donnerstag wechseln bei lebhaftem Westwind Sonne und Wolken mit ein paar Schauern und Gewittern. Höchstwerte morgen 14 bis 24 Grad.
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1: Am Mikrofon Martin Balder. Im Untersuchungsausschuss zur Causa Christian Pilnacek gehen die Befragungen weiter. Es geht um die Frage, ob die Ermittlungen zum Tod des früheren Sektionschefs politisch beeinflusst wurden oder nicht. Diese Woche soll auch Pilnaceks Witwe, die Grazer Gerichtspräsidentin Caroline List, aussagen. Viktoria Waldhäusl berichtet.
2: Mit großer Spannung wird diese Woche die Befragung von Caroline List erwartet, denn die Präsidentin des Landesgerichts für Strafsachen in Graz und Witwe von Christian Pilnacek hat nach eigenen Angaben Pilnaceks Smartphone und damit ein mögliches Beweismittel mit einem Bunsenbrenner vernichtet. Außerdem soll sie in einem Telefonat, das heimlich aufgezeichnet wurde, versucht haben, an Pilnaceks Laptop zu kommen und diesen dabei wörtlich als gefährlich bezeichnet haben. Im Vorfeld hat List einen Ausschluss der Medienöffentlichkeit beantragt. Es gilt aber als sehr unwahrscheinlich, dass dem stattgegeben wird. Die Befragung ist für morgen Nachmittag geplant. Ab heute werden noch mehrere Vertreter von Justiz und Polizei befragt. Auch da wird es vor allem um das Smartphone und um den Laptop gehen und um die Frage, wieso die Polizei das Smartphone noch am Tag von Pilnaceks Tod an List übergeben hat.
1: In der Ukraine sind kurz vor Inkrafttreten der von Präsident Volodymyr Zelensky ausgerufenen Waffenruhe bei russischen Angriffen mindestens 22 Menschen getötet worden. Mehr als 80 wurden verletzt. Zelensky sprach von einem zutiefst zynischen Vorgehen Russlands und drohte mit Vergeltung, wenn die Angriffe weitergehen. Die Feuerpause gilt seit Mitternacht. US-Präsident Donald Trump hat sein Projekt Freiheit in der Straße von Hormuz nach einem Tag wieder ausgesetzt. Es habe große Fortschritte mit dem Iran gegeben, so Trump auf seiner Online-Plattform. Nun werde man prüfen, ob ein Abkommen unterzeichnet werden kann. Das Projekt Freiheit sah vor, dass die US-Streitkräfte festsitzenden Schiffen bei der Durchfahrt durch die Meeresenge Geleitschutz geben. Der Iran antwortete darauf mit Angriffen. Das von mehreren Hunter-Virus-Fällen betroffene Kreuzfahrtschiff Hondius darf die Kanarischen Inseln anlaufen. Das hat Spanien in Abstimmung mit der Weltgesundheitsorganisation entschieden. Die Kanaren seien der nächstgelegene Ort für die Versorgung der rund 150 Menschen an Bord. Der Inselstaat Kap Verde, wo die Hondius derzeit ankert, habe dafür keine Kapazitäten. Das waren die Nachrichten mit Martin Walder. Und nun zum Wetter.
3: In Vorarlberg, Teilen Tirols und Kärntens sowie im Lungau ist es heute oft bewölkt. Die Sonne kommt nur zwischendurch heraus und im Laufe des Tages entstehen ein paar Regenschauer sowie einzelne Gewitter. Die Temperaturen reichen hier meist 13 bis 20 Grad. Im Großteil Österreichs, nämlich vom Tiroler Unterland bis ins Burgenland, überwiegt dagegen in Summe der Sonnenschein. Einige Wolken ziehen aber auch hier durch und am Nachmittag können sich einzelne, teils gewittrige Schauer bilden. Die Temperaturen steigen in diesen Regionen auf 21 bis etwa 27 Grad. In 2000 Meter Höhe hat es heute Mittag 3 bis 9 Grad. Und generell kommt vielerorts wieder lebhafter bis kräftiger Südwind auf. Morgen Donnerstag wechseln dann mehr oder weniger in ganz Österreich Wolken und Sonnenschein. Im Bergland bilden sich ein paar Regenschauer und Gewitter, im Flach- und Hügelland nur einzelne. Hier setzt sich die Trockenheit im Wesentlichen fort. Der Wind dreht auf Südwest bis West und ist teilweise lebhaft. Die Temperaturen gehen auch im Osten etwas zurück. Die Höchstwerte liegen morgen zwischen 13 Grad im Außerfern und 24 im Südburgenland. So viel zum Wetter mit Jörg Stibor.

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0: Es ist jetzt 5:30 und Sie sind sicher unterwegs mit dem Radio-Toll-Verkehrsservice. Soweit alles gut im Frühverkehr. Eine Meldung gibt's von der Brixentalstraße. Die Unterflurtrasse Kirchberg, die ist wegen Wartungsarbeiten gesperrt. Heute noch bis 16.30 Uhr werden Sie da umgeleitet. Ich wünsche gute und sichere Fahrt.
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2: Willkommen von Markus Feichter um 5.30 Uhr. Einen schönen guten Morgen. Im Mordfall Daniela Kammerer hat, wie berichtet, die Staatsanwaltschaft Innsbruck nach 21 Jahren jetzt Anklage wegen Mordes erhoben. Der Tatverdächtige wurde ja schon 2013 festgenommen. Das Verfahren gegen den Bekannten des Opfers wurde damals aber eingestellt. Die Staatsanwaltschaft stützt sich jetzt auf verfeinerte DNA-Methoden. Der Beschuldigte hingegen bestreitet die Vorwürfe weiter. Helena Fröhlich informiert.
3: Die Leiche der Studentin ist im Juni 2005 bei einer Telefonzelle am Innsbrucker Rapoldipark entdeckt worden. Die junge Frau wurde mit 2 Messerstichen getötet. Die Vorwürfe, über die Geschworene entscheiden sollen, ruhen auch auf einer damals in der Telefonzelle sichergestellten Zigarette. Die Untersuchungsmethoden der Gerichtsmedizin hätten sich über die Jahre laufend verbessert. Deshalb hat die Staatsanwaltschaft das Ermittlungsverfahren gegen den Angeklagten fortgesetzt und 2023 einen internationalen Haftbefehl gegen ihn erlassen, der aber bis zuletzt von den australischen Behörden nicht vollzogen worden sei. Warum, ist unklar. Die Anklageschrift ist noch nicht rechtskräftig, sie kann noch beeinsprucht werden. Einen Termin für den Geschworenenprozess gibt es daher noch nicht.
2: Das Sachverständigengutachten nach dem Brand im Fünf-Sterne-Hotel Klosterbräu in Seefeld soll demnächst vorliegen. Anvisiert ist Mitte Juni, wie Christiane Knapp berichtet.
4: Wie das Landeskriminalamt bestätigt, wurden aufgrund der Höhe des Sachschadens an dem Fünf-Sterne-Hotel in Seefeld zusätzlich Spezialbrandermittler aus Wien angefordert. Zur Brandursache werde in alle Richtungen ermittelt. Von einem technischen Defekt bis hin zu Fahrlässigkeit könne nichts ausgeschlossen werden. Fest steht bisher, dass der Brand am 14. April im Baustellenbereich des Dachstuhls ausgebrochen war. Mehrere Baufirmen waren bei Umbauarbeiten im Obergeschoss des Hotels beschäftigt. Der Dachstuhl des historischen Hotels wurde komplett zerstört. Über 30 Feuerwehren mit rund 400 Einsatzkräften kämpften 14 Stunden gegen den Brand. 7 Personen erlitten leichte Verletzungen. Die angrenzende Pfarrkirche von Seefeld konnte vor dem Übergreifen der Flammen geschützt werden. Die Betreiberfamilie hatte unmittelbar nach dem Brand angekündigt, das Hotel wieder aufbauen zu wollen.
2: Schon seit Wochen klagen Meteorologen und Hydrologen in Südtirol über die aktuelle Trockenperiode. Heute kommt Regen, doch der Schein würde trügen, sagen die Experten. Die Niederschläge liegen nämlich weit unter dem Durchschnitt und das könnte in den nächsten Wochen durchaus Folgen haben. Martina Juder berichtet.
5: Seit November gab es in Südtirol nur halb so viel Niederschlag wie sonst in diesem Zeitraum üblich, weiß der Meteorologe Dieter Peterlin. Das, was morgen kommt, sei aber auch viel zu wenig.
6: Es braucht jetzt nicht nur ein paar Regenschauer, ein paar Gewitter, sondern wirklich tagelangen Regen. Typischerweise ein Mittelmeertief, ein Genuertief, das so langsam 2, 3, 4 Tage sich einregnet und dann viele Millimeter in langer Zeit bringt. Also genau das bräuchte jetzt vielleicht nicht nur einmal, sondern 2, 3 Mittelmeertiefs hintereinander. Dann wäre die Situation wieder normal.
5: Noch ist die Lage in Südtirol nicht akut kritisch. Bleibt abzuwarten, wie viel in den nächsten Wochen von oben kommt.
0: Ja, auch bei uns heißt es, bitte warten auf den Regen, weil der Mittwoch in Tirol bleibt südlich angehaucht. Heißt, am Vormittag wird es in Nordtirol noch recht freundlich, dank dem Föhn. Quasi Sonne light, am Nachmittag spannender. Regenschauer und Gewitter werden wahrscheinlicher, aber eher so lokal und eher sehr überraschend. In Osttirol dagegen konsequent grau, den ganzen Tag viele Wolken, zumindest zeitweise ein bisschen notwendiges Wasser von oben. Früh starten wir mit 5 bis 10 Grad, am Nachmittag sind dann bis 21 Grad. Drinnen. Der Donnerstag nach einer nassen Nacht noch etwas unbeständiger und weniger warm. Ab Freitag dann wieder mehr Sonne, trocken und auch wieder wärmer.
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0: 5:56. Tirol steht früh auf, wir mit Ihnen. Gemeinsam wird dieser Mittwoch zu einem guten

0: Es ist 5:45. 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
0: Budgets werden knapper, die Krisen werden mehr, der Umgangston noch rauer. Ja, sage ich Ihnen nichts Neues. Trotz dieser fordernden Zeiten ist Walter Schmolli, der Direktor der Caritas Vorarlberg, davon überzeugt, dass es gerade jetzt Empathie auf dieser Welt braucht.
2: Das Verbundensein und das Mitgestalten von Frieden begleiten uns als Themenbogen durch diese Woche. Eine der tiefsten und grundlegendsten Erfahrungen von Verbundensein ist die Erfahrung von Empathie, die Erfahrung des Mitfühlens. Immer wieder einmal passiert es uns doch, dass die Not, das Leid oder die Bedürftigkeit eines anderen Menschen uns nicht kalt lassen, sondern uns gewissermaßen finden, uns anrühren, uns bewegen und tätig werden lassen. Diese Erfahrung ist ein wunderbares Indiz dafür, dass es zwischen uns Menschen ein urwüchsiges Verbundensein gibt, das wir nicht herstellen, sondern nur zulassen müssen. Und indem wir es zulassen und leben, baut sich immer wieder aufs Neue eine Solidargemeinschaft auf, in der wir Menschen einander Nächste sind. Für Donald Trump, Elon Musk und Co. ist die Empathie eine Schwäche und gewissermaßen der Sündenfall der westlichen Kultur. Anders für Jesus von Nazareth. Für ihn ist es genau diese empathische Berührbarkeit für die Not und das Leid des anderen, die den entscheidenden Unterschied im Leben von uns Menschen macht. Hier sind wir dem Geheimnis des Lebens ganz nahe.
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Gloria Gaynor für einen guten Start hinein in diesen Mittwoch. Gleich bei uns wieder die ORF-Weltnachrichten. Und da geht es auch um das große Thema Rekordtrockenheit, das wir gerade in Österreich und Tirol haben. Ja, und was das für jeden Einzelnen von uns bedeutet, vor allem auch für die Landwirtschaft, das erfahren Sie gleich. Ja,

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1: Am Mikrofon Martin Balder. In Österreich herrscht seit Wochen eine Rekordtrockenheit. Seit 1858 war es im April nur viermal trockener als heuer. Das setzt der heimischen Landwirtschaft schwer zu. Am schlimmsten ist die Trockenheit derzeit im Osten und Süden. Betroffen sind Wintergetreide, aber auch Pflanzen, die jetzt gesetzt werden. Paul Siehorsch hat sich bei Landwirten umgehört.
2: Ich bin jetzt seit 30 Jahren Bauer und dass wir so lange Trockenheit gehabt haben, das ist mir nicht erinnerlich.
3: So wie jetzt, Ende April, Anfang Mai, dass wir kein Wasser haben, das hat es normalerweise nicht gegeben.
4: Die Bauern sitzen auf Nadeln, betroffen sind mehrere Pflanzenarten, besonders Getreide oder Rüben. Es ist entscheidend, dass es jetzt regnet. Landwirtschaftskammerpräsident Josef Moosbrugger.
5: Die Pflanzen sind gerade einmal ausgetrieben, sind aus der Erde heraus. Und jetzt geht es darum, je mehr Feuchtigkeit sie haben, umso schneller geht das Wachstum voran und sie werden resistenter, weniger anfällig gegen Schädlinge.
4: Ohne baldigen Regen werden zum Beispiel Rüben anfälliger für den Rüsselkäfer. Ernteausfälle sind vorprogrammiert. Auch bei der Hagelversicherung rechnet man mit Einbußen. Für eine Einschätzung des Schadens sei es aber noch zu früh.
1: Im Parlamentarischen Untersuchungsausschuss zur Causa Christian Pilnatschek werden diese Woche die Befragungen fortgesetzt. Mit Spannung wird die für morgen geplante Aussage von Pilnatscheks Witwe, der Grazer Gerichtspräsidentin Caroline List, erwartet. Sie hat allerdings für ihre Befragung den Ausschluss der Öffentlichkeit beantragt. Ob dem stattgegeben wird, ist noch offen. Nach der Amokfahrt in Leipzig ist der mutmaßliche Täter in eine psychiatrische Klinik gebracht worden. Die Ermittler gehen davon aus, dass der 33-Jährige weitere schwere Taten begehen könnte. Der Mann war am Montag in der Innenstadt durch die Fußgängerzone gerast. Zwei Menschen starben, sechs wurden verletzt. Die betroffene Einkaufsstraße soll nun gesichert werden. Für die Fans des englischen Traditionsclubs Arsenal hat das lange Warten ein Ende. Erstmals seit 2006 schaffen es die Londoner wieder in ein Champions-League-Finale. Daniel Kulowitz.
6: Eine unglaubliche Nacht, wir haben zusammen Geschichte geschrieben, sagt ein emotionaler Arsenal-Coach Mikel Arteta.
7: It's an incredible night. We made history again together.
6: 1-0 über Atletico Madrid und damit erreicht Arsenal erst zum zweiten Mal ein Champions-League-Endspiel und das nach 20 Jahren Pause. Damals musste man sich einer klangvollen Barcelona-Mannschaft 1-2 geschlagen geben.
7: After 20 years and for the second time in our history, we are back in the Champions League final.
6: Als einziges Team der gesamten Champions League fährt Arsenal ungeschlagen zum Champions-League-Finale. Das steigt am 30. Mai in Budapest und da wollen sich die Londoner eine unvergessliche Nacht bescheren.
7: To have an incredible day in Budapest in a few weeks.
6: Der Finalgegner wird heute Abend in München ermittelt, im Duell der Offensivmonster Bayern gegen Paris. Das Hinspiel endete spektakulär, 5-4 für Paris.
1: Das waren die Nachrichten mit Martin Balder. Und nun zum Wetter.
8: Zweigeteilt ist das Wetter heute. Im Westen und Südwesten unbeständig und mäßig warm. Nach Osten hin hingegen recht sonnig, mit sommerlichen Temperaturen. Derzeit in Wien heiter bei 16 Grad, Eisenstadt heiter 12, St. Pölten heiter 14, Linz und Salzburg wolkig 12, Innsbruck und Bregenz bewölkt 10, Graz heiter 9 und Klagenfurt wolkig 11 Grad. Mit lebhaftem bis kräftigem Südwind ziehen von Vorarlberg bis Kärnten immer wieder Wolken sowie ein paar Regenschauer oder Gewitter durch. Die Sonne zeigt sich eher nur zwischendurch und die Temperaturen erreichen 13 bis 20 Grad. Länger sonnig ist es heute von Salzburg und Graz ostwärts, aber auch hier windig und es wird ziemlich warm mit 21 bis etwa 27 Grad. Einzelne Schauer oder Gewitter sind auch da möglich, speziell am Nachmittag und Abend etwa im Innviertel. In 2000 Meter Höhe hat es 3 bis 9 Grad. So viel zum Wetter mit Nicola Biermeier.
9: Sicher sind Sie unterwegs mit dem Radio Tirol Verkehrsservice. Guten Morgen, Claudia Zimmermann.
10: Guten Morgen. Im Frühverkehr schaut es im Moment noch sehr gut aus. Es werden uns keine Probleme gemeldet. Allerdings wieder viele Lkw unterwegs in beiden Richtungen auf der A13 beziehungsweise schon auf der A22. Also das ist die Brenner, die Südtiroler Brenner Autobahn. In beiden Richtungen, wie gesagt, da viele Lkw am rechten Fahrstreifen. Und auf der Brixentalstraße ist die Unterflurtrasse Kirchberg wegen Wartungsarbeiten gesperrt. Da werden sie umgeleitet. Gute Fahrt.
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9: Barbara Kohler da. Ja, wer steht denn da vor der Tür? Der Mittwoch na, ist es. Nein, ich würde sagen, sperren wir auf, oder?
10: Ja, lass mal rein.
9: Unbedingt, und macht man die Tür sperrangelweit auf.
10: Ganz weit.
9: Weil es könnte ja da draußen jemand stehen, der sie anlächelt. Mm. Das Schönste in der Früh. Oder ansingt, so wie Nancy und Frank Sinatra.
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0: 12 Minuten nach 6 ist es. Schönen guten Morgen, Tirol. Wir sind schon einmal zu zweit hier im Studio und eindeutig wach. Roberta, hallo.
1: Ja, guten Morgen, Barbara. Ja, und Sie alle machen wir schon auch noch munter. Und es zahlt sich heute aus, weil wir tischen Ihnen neben den aktuellen Infos und den großen Hits viel weiteres Geschmackiges auf heute.
0: Ja, wir hatten zum Beispiel noch sein Freundschaftsbuch.
2: Ich weiß nur noch, dass man links hat mal bei Ihnen geschrieben und rechts hat man was Ihnen gemalt. Und gemalt hat sowieso einfach Mama.
3: Hat man sich schon gefreut, wenn man das Fettbrot gekriegt hat. Ja,
0: ja, aber die Lehrer mal reingeschrieben haben. Mhm. Wie auch immer, wir blättern gleich noch einmal durch unseres, das Radio Tirol Freundschaftsbuch, da konnten Sie ja hineinschreiben. Von Ihrem Lieblingsplatzl bis mit wem möchten Sie einmal auf einen Kaffee gehen? Wollten wir vieles wissen, schauen wir mal, wie ehrlich Sie da ausgefüllt haben.
1: Und dann spineiseln wir heute noch hinein ins Nestl von Gänsesäger Mama Gerda in Schwarz, die im etwas höheren Alter tatsächlich noch einmal Nachwuchs bekommt. Und wir werden heute zu leicht nervösen Beobachtern, ob die Piperlen vielleicht schon schlüpfen.
0: Ja, und zwei junge Tiroler in Shanghai, was sich die beiden für die dortige Berufs-WM vorgenommen haben, erzählen sie uns auch noch. Wir liefern einfach schöne Geschichten, Motivation und
4: 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Guten Morgen.

0: 19 Minuten nach 6. Es ist ein Schritt, ein Hupfer aus dem Bett und der Tag gehört schon Ihnen.
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0: In der Früh und am Vormittag in Nordtirol noch trocken, föhnig und freundlich mit viel Wind und hohen Wolken. Nachmittags dann doch vielleicht der ein oder andere Schauer. Allerdings nur punktuell. Osttirol den ganzen Tag bewölkt mit ein bisschen Regen. Es ist ein Wettermischmasch, Roberta.
2: Ja, und das heute an einem klassischen Wetterlostag.
0: Ei, ei.
2: Weil, wie das Wetter am 6. Mai, so ist's noch 4 Wochen dabei, sagt man. Ja, es ist heute zumindest ein Tag, den die Bauern traditionell gut beobachtet haben. Immerhin, ich würde sagen, wenn heute von Sonne bis Wind und Regen irgendwie alles dabei ist, ist das ja nicht allzu schlecht. Da könnten wir uns ja dann vielleicht aussuchen, was wir davon die nächsten Wochen mitnehmen wollen.
0: Das ist ein Ansatz, aber Regen brauchen wir jetzt einmal ganz dringend und das genaue Wetter für ganz Tirol, sagt uns heute auch noch die Geosphere Austria Wetterdienststelle um kurz nach 7:30.
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0: Schönen guten Morgen, Tirol. 4 Minuten vor 6:30 ist es Ihr Bett und Sie sind ein Dreamteam. Ja, da wird wahrscheinlich der Wecker was dagegen gehabt haben, aber es geht auch sanft und angenehm und fein mit unseren großen Hits. Das ist jetzt einer von Fleetwood Mac.
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0: Mittwochmorgen, 6:30 ist es und Sie sind sicher unterwegs mit dem Radio Tirol Verkehrsservice. Was tut sich im Frühverkehr, Claudia?
1: Ja, abschnittsweise LKW-Kolonnen am rechten Fahrstreifen auf der Brenner Autobahn in beiden Richtungen. Sonst rollt der Frühverkehr ohne Probleme. Gute Fahrt.
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3: Um 6.30 Uhr mit Markus Feichter. Schönen guten Morgen. Im Mordfall Daniela Kammerer hat, wie berichtet, die Staatsanwaltschaft Innsbruck nach 21 Jahren nun Anklage wegen Mordes erhoben. Der Tatverdächtige wurde ja 2013 festgenommen. Das Verfahren gegen den Bekannten des Opfers wurde damals aber eingestellt. Die Staatsanwaltschaft stützt sich jetzt auf verfeinerte DNA-Methoden. Der Beschuldigte hingegen bestreitet die Vorwürfe weiter. Helena Fröhlich fasst zusammen.
4: Die Leiche der Studentin ist im Juni 2005 bei einer Telefonzelle am Innsbrucker Rapoldipark entdeckt worden. Die junge Frau wurde mit 2 Messerstichen getötet. Die Vorwürfe, über die Geschworene entscheiden sollen, ruhen auch auf einer damals in der Telefonzelle sichergestellten Zigarette. Die Untersuchungsmethoden der Gerichtsmedizin hätten sich über die Jahre laufend verbessert. Deshalb hat die Staatsanwaltschaft das Ermittlungsverfahren gegen den Angeklagten fortgesetzt und 2023 einen internationalen Haftbefehl gegen ihn erlassen, der aber bis zuletzt von den australischen Behörden nicht vollzogen worden sei. Warum, ist unklar. Die Anklageschrift ist noch nicht rechtskräftig, sie kann noch beeinsprucht werden. Einen Termin für den Geschworenenprozess gibt es daher noch nicht.
3: In Nauders ist es gestern am Nachmittag zu einem Küchenbrand gekommen. Ein Nachbar schlug Alarm, der Wohnungsbesitzer hatte nichts bemerkt. Die alarmierte Feuerwehr konnte dann den Brand rasch löschen. Verletzt wurde niemand. Eine offensichtliche Abänderung von Grundstückswidmungen sorgt jetzt im Unterland in Kirchdorf für Aufregung. Der Gemeinderat soll das über die Köpfe von mehreren Eigentümerinnen und Eigentümern hinweg beschlossen haben. Das ist die Kritik. Nach diesen Widmungen muss künftig bei Neubauten im Erdgeschoss ein Betrieb entstehen, Margit Schuschu berichtet.
5: Das sei eine Teilenteignung, wettern betroffene Anrainer in Kirchdorf. Mit Plakaten und Transparenten machen sie ihrem Unmut Luft. Und dieser ist enorm. Es geht um die Änderung der Widmung von zig Grundstücken links und rechts der Dorfstraße, die der Gemeinderat in Bälde beschließen will. Die großteils bebauten Wohn- und Mischgebiete sollen zu sogenannten Sonderflächen für Widmungen mit Teilfestlegung umgewandelt werden. Dabei geht es um das Erdgeschoss, das bei Neu- und Umbau der Häuser betrieblich genutzt werden muss. Das können Büros, Geschäfte, aber auch Ferienwohnungen sein. Die Gemeinde wolle damit Betriebsansiedelungen forcieren, die Kaufkraft stärken und den Ortskern beleben, so Bürgermeister Gerhard Obermüller. Die Betroffenen hingegen wollen, dass der Gemeinderat diese Widmungen schleunigst zurücknimmt.
3: Für die Umsetzung des Rechtsanspruches auf Vermittlung eines Kinderbetreuungsplatzes laufen in Tirol momentan die letzten Vorbereitungen. Derzeit stimmt sich die Landesregierung noch bezüglich der Kosten mit manchen Gemeinden ab. ÖVP-Bildungslandesrätin Cornelia Hagele hofft auf einheitliche Preise, wie sie sagt.
6: Das hat noch sehr viel Abstimmungsbedarf, bringt das mit sich. Bis 2030 möchten wir in die Richtung gehen, dass wir diesen Tarif, den wir uns jetzt angeschaut haben, 1,20 Euro pro Stunde erreichen, aber natürlich auch immer entsprechend inflationsangepasst. Also das heißt jetzt nicht, dass 2030 dieser Tarif auch noch 1,20 Euro sein wird. Aber wichtig ist, dass wir einen gleichen Tarif haben.
3: Sagt also die Bildungslandesrätin, ab Herbst soll es in ganz Tirol dann den Rechtsanspruch auf leistbare und bedarfsorientierte Kinderbetreuung geben.
0: Und wir schauen ins Radio Tirol Wetterservice. Der Mittwoch in Tirol, der bleibt so ein bisschen wie ein Überraschungsei. Am Vormittag in Nordtirol noch trocken, zeitweise föhnig und freundlich. Also die Sonne hat nur so einen leichten Schleier vor sich. Der Föhn mischt wieder kräftig mit, schafft es erneut bis ins Inntal. Am Nachmittag dann erste Schauer möglich, aber keine flächendeckende Bewässerung. Eher so ein Wetterroulette. Manche kriegen was ab, andere weniger. In Osttirol ganztägig bewölkt und da kann es schon recht nass werden. In der Früh 5 bis 10 Grad, tagsüber angenehme 17 bis 21 Grad. Donnerstag noch unbeständig, ab Freitag dann Sonne an, Regen schon wieder aus und Temperaturen hinauf.
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0: ist 6.41 Minuten. Einen schönen Mittwochmorgen, Tirol. Wenn uns selber irgendwas Schönes, sowas richtig Gutes, Positives passiert, dann freut uns das selbstverständlich. Aber es freut uns auch, wenn wir anderen eine gute Minute, gute kleine Auszeit bescheren können.
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2: Ja, das ist quasi gleich die gute Laune in der großen Familienpackung. Da freut man sich dann auch selber. Die Clara aus Arzl hat uns da was erzählt.
3: Mir hat es besonders gefreut, dass ich dabei helfen habe können, für meine Eltern die Silberhochzeit vorzubereiten. Wir und meine Schwester haben da eben eine Fotopräsentation gestaltet und wir hoffen, dass ihnen das gefällt.
2: Also, das gefällt den Eltern bestimmt.
0: Ja, hundertprozentig, ja. Oder? Und eben auch die Clara hat eine Gaudi damit, merkt man richtig. Dann hoffen wir, dass die Überraschung gelingt.
2: Falls Sie heute oder in letzter Zeit auch schon so eine richtig gute Minute gehabt haben, dann wollen wir die hören. Die kleinen Alltagsmomente, bei denen die Laune so richtig nach oben geschossen wird, verraten Sie sie uns unter 0800 22 69 23.
0: Und wir sagen Ihre guten News gern weiter, weil sich positive Nachrichten vermehren, wenn man sie teilt.
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0: Da fliegen uns die Töne von den Talking Heads um die Ohren. Und wenn ich so das Guten Morgen Tirol-Team anschaue, ja, da hat der Föhn so sein Werk getan. Eure Frisuren auch ein bisschen durcheinander. Hallo, ja, voll. In Nordtirol pfeift er ganz schön. Und ja, und so manches Pflanzerl bräuchte auf jeden Fall mehr Wasser. Auch die Pollen, die könnten ein bisschen Regen endlich wegwaschen, Roberta. Gell?
1: Ja, das ganze Land wartet auf Regen. Viele Hobbygärtlerinnen und Gärtler natürlich auch. Da gehöre ich zum Beispiel dazu. Und es war halt schon auch ein bisschen wegen der Schwammerle.
0: Ja, unbedingt.
1: Jetzt wäre eigentlich Mochelzeit, aber auch da braucht es Regen. Hilft natürlich auch ganz wichtig gegen die Waldbrandgefahr, die ist auch hoch.
0: Markus Feuchter, ein bisschen Niederschlag soll es heute zumindest südlich des Brenners geben.
2: Ist einmal vorausgesagt, ja, aber in Summe zu wenig, das sagt der Südtiroler Meteorologe Dieter Peterli.
3: Es braucht jetzt nicht nur ein paar Regenschauer, ein paar Gewitter, sondern wirklich tagelangen Regen. Typischerweise ein Mittelmeertief, ein Genuertief, das so langsam 2, 3, 4 Tage sich einregnet und dann viele Millimeter in langer Zeit bringt. Also genau das bräuchte jetzt.
2: Das hat er schön gesagt, viele Millimeter in langer Zeit. Sitzen wir in einem Boot gemeinsam, also auch in Nordtirol, ohne Wasser quasi das Boot. Und auch österreichweit fehlt der Regen. Das beklagt jetzt der Landwirtschaftskammerpräsident Josef Moosbrugger.
4: Faktum ist, wir haben in verschiedenen Regionen Niederschlagsdefizite von -60% gegenüber den Vorjahren. Und das macht schon deutlich, die Nervosität steigt tagtäglich.
2: Also, wir warten, Barbara.
0: Wir warten, ein bisschen was kommt. Wir haben das für Sie im Auge. Vielleicht machen wir gemeinsam den Regentanz, oder? Ja, vielleicht hilft das was.
1: SOS.
0: Ja, eben, weil eben SOS passend, aber jetzt.
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3: Am Mikrofon Martin Balder. In der Ukraine sind durch russische Angriffe gestern mindestens 22 Menschen getötet worden, nur Stunden vor einem Waffenstillstand, den die Ukraine seit Mitternacht einhält. Russland hat seine Waffenpause rund um den 9. Mai, dem Tag des Sieges gegen Nazi-Deutschland, angekündigt. Katharina Wagner berichtet.
4: Brennende Autos, zerstörte Hallen, beschädigte Häuser. Bilder wie diese, sie zeigen die Verwüstung nach massiven russischen Angriffen, vor allem auf den Osten der Ukraine. Valentina aus Kramatorsk sitzt der Schock noch in den Knochen. Sie habe zwei laute Explosionen gehört. Ein Café in der Nähe sei völlig zerstört. Das sei inakzeptabel. Es gebe doch so viele Kinder in der Stadt. In Kramatorsk, Saporischia, aber auch in der Zentralukraine in der russischen Region Poltawa sterben gestern über 20 Menschen. Um die 80 werden verletzt. Die Ukraine lässt seit Mitternacht die Waffen ruhen, sollte Russland nicht mehr angreifen. Putin hatte ab übermorgen 2 Tage Waffenruhe angekündigt.
3: Das US-Militär hat bei 2 neuen Angriffen auf angebliche Drogenschmugglerboote mindestens 5 Menschen getötet. Damit steigt die Zahl der Todesopfer durch derartige Einsätze auf mindestens 190. US-Präsident Donald Trump hat im vergangenen September einen Krieg gegen Narkoterroristen erklärt, bisher aber nie belegt, dass es sich bei den Angegriffenen tatsächlich um Drogenschmuggler handelt. In der tschechischen Hauptstadt Prag haben Zehntausende Menschen für die Unabhängigkeit der öffentlich-rechtlichen Radio- und Fernsehsender demonstriert. Sie protestierten gegen die Pläne der Rechtsregierung, die bisherigen Gebühren abzuschaffen und die Sendeanstalten mit Steuergeld zu finanzieren. Kritiker sehen darin eine Verstaatlichung des unabhängigen Rundfunks. Social Media haben mehr Vor- als Nachteile, das finden 14- bis 16-Jährige laut einer Umfrage der UNICEF in Deutschland. Demnach lehnen die Jugendlichen ein Verbot solcher Plattformen mehrheitlich ab. Daniel Teisel informiert.
5: Fast die Hälfte der befragten Jugendlichen ist der Meinung, ein generelles Verbot von Instagram, TikTok und Co. ist nicht sinnvoll oder sogar ein No-Go. Die 14- bis 16-Jährigen wollen lieber besser geschützt werden, zum Beispiel durch ein schnelleres Löschen ungeeigneter Inhalte oder bessere Inhaltsfilter. Am häufigsten werden die sozialen Medien genutzt, um sich mit Freundinnen und Freunden zu connecten und um neue Ideen, Inspirationen und Trends zu entdecken. Rund 40% sehen in der Nutzung sozialer Medien mehr Vor- als Nachteile.
3: In Österreich hat es in den vergangenen Wochen deutlich zu wenig geregnet. Seit 1858 war es im April nur 4-mal trockener als heuer. Das setzt der Landwirtschaft vor allem im Osten und Süden zu. Besonders betroffen sind Wintergemüse und Sorten, die jetzt gesetzt werden. Obst und Wein sind weniger gefährdet. Das waren die Nachrichten mit Martin Walder.
6: Wir schauen ins Radio Tirol Wetterservice. Am Vormittag in Nordtirol ja noch ganz okay. Trocken, föhnig, freundlich mit so ein paar eleganten Wolkenfetzen am Himmel. Der Föhn bläst wieder ordentlich durchs Inntal. Am Nachmittag steigt dann die Gewitter- und Regenchance, aber nicht überall. Es kann da nur lokal ein bisschen tröpfeln. Osttirol macht da keine Kompromisse. Kein Wenn und Aber, da ist es bewölkt und auch dort wird es immer wieder ein bisschen tröpfeln. Temperaturen 5 bis 10 Grad jetzt in der Früh und dann bei 17 bis 21 Grad. Ausblick kurz und knackig, Donnerstag noch unruhig, unbeständig, aber auch nicht die großen Regenmassen. Ab Freitag dann schon wieder Wetter-Yoga, Sonne, Ruhe und Wärme. Und sicher sind Sie unterwegs mit dem Radio Tirol Verkehrsservice. Und wir schauen zum Frühverkehr in Tirol, Claudia.
7: Ja, der wird schon etwas dichter auf den Autobahnen und an den Stadteinfahrten von Innsbruck und Hall. Verzögerungen gibt es bereits auf der Rotholzer Straße talauswärts. Der Brettfalltunnel ist ja gesperrt. Gute Fahrt.
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6: Guten Morgen. Um 7:04. Also man muss ja nicht immer so perfekt starten, oder?
7: Na, vor allem nicht perfekt gestylt.
6: Ja, das sowieso schon weit. Aber man muss halt irgendwie mal anfangen, oder? So mit aus dem Bett und ins Bad schön und langsam. Überhaupt und sowieso. Also ich würde ja sagen, Mittwochmorgen mit uns. Wach, wacher.
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0: So ein bisschen Italo-Feeling geht immer, auch um 10 nach 7, Alban und Romina Power. Guten Morgen, Tirol. Von Einet bis Zierl, von der Wildschönau bis Meierhofen, von Fals bis in die Leutasch, die Radio Tirol-Gemeinschaft, die ist riesengroß und umso bunter ist es geworden.
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0: Das war jetzt 2 Monate lang online auf tirol.orf.at und Sie haben sich in unser Freundschaftsbuch eintragen können, Roberta.
2: Ja, und das haben viele, viele getan. Vielen Dank dafür. Ja, Freundschaftsbuch schreiben, das weckt ja auch ganz schöne Erinnerungen.
3: Es war wie ein bisschen so ein Vertrauensbeweis eigentlich, das Buch herleichen, einschreiben.
4: Dann hat man immer noch was dazu zeichnen müssen, was ich persönlich gehasst habe.
5: Ja, hat mal dazu gehört, wenn man vom Kollegen das Buch gekriegt hat.
3: Wieder zurückgeben.
4: Dann hat man halt das gemeinsam angeschaut.
5: Ja, war schon ein cooles Gefühl, dann hat man halt so eine gewisse Verbindung gehabt.
0: Ja, und darum blättern wir jetzt einmal in unserem, im Radio Tirol Freundschaftsbuch, gleich darin, ja, was Sie da so ja, für Gedanken losgeworden sind.
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0: Walking on Sunshine, spazieren im Sonnenschein, fühlt und hört sich einfach gut an. Da muss man so mitwackeln, gell, Roberta? Katrina and the Waves. Mach es wie die Sonnenuhr, zähl die guten Stunden nur. Ja, das steht oft drinnen in so einem Freundschaftsbuch. Ja. Aber jetzt lüften wir, was in unserem steht.
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0: Und die Roberta hat einen Überblick, was sie da hineingekritzelt haben.
2: Die Jüngste, die sich bei uns eingetragen hat auf tirol.of.at, ist die 8-jährige Lena aus Tarrenz. Und auch aus Deutschland haben uns sogar einige Einsendungen erreicht.
0: International sind wir, ja.
2: Very, very. Und besonders viele, wir haben ja verschiedene Fragen gestellt, haben ihr Tiroler Lieblingsplatzl mit uns geteilt. Stilubtal zum Beispiel, sehr schön. Oder Elsbettenkirchl in Hopfgarben. Oh. Panoramaweg Widersberger Horn in Alpbach oder ein bisschen erweitert Lieblingsplatz Ritten in Südtirol.
0: Traumhaft.
2: Kenne ich auch, sehr, sehr schön. Und ganz viele Gewässer, super jetzt, wenn der Sommer kommt, vielleicht zum Mitschreiben. Einerter Teich ist da zu lesen, Rheintaler See oder auch Lieblingsplatz Brandenberger Ache.
0: Wunderschön, alle will überall hin. Und wir haben auch die Wünsche unserer Hörerinnen und Hörer lösen können.
2: Ja, Frieden ist da oft zu lesen, großer Wunsch auch Gesundheit, aber auch der ein oder andere Lotto-Sechser wird da gern gewünscht. Und ganz spannend, die Elisabeth aus der Wildschönau hofft, dass sie endlich mit dem Schreiben ihres Kochbuchs fertig wird. Ja, und die Sabine aus Stams will endlich beginnen, ein Buch zu schreiben. Vielleicht sollten wir die zwei vernetzen.
0: Wahnsinn, Autorinnen und Autoren treffen. Das Radio Tirol Freundebuch hat ja sogar schon den ein oder anderen Wunsch erfüllt.
2: Genau, die Paula hat bei uns hineingeschrieben, sie würde so gerne einmal unseren Moderatorinnen und Moderatoren bei der Arbeit zuschauen. Und diesen Wunsch haben wir tatsächlich gerne erfüllt und sie zu einer Studioführung eingeladen.
0: Ja, genau, das hat sie sehr gefreut. Und auch Ihnen allen, die sich eingetragen haben in unser Radio Tirol Freundschaftsbuch, sagen wir jetzt einfach nur danke. Es ist schön, gute Freundinnen und Freunde zu haben.
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3: Sicher sind Sie unterwegs mit dem Radio Tirol Verkehrsservice. 7:30 ist es und die Infos hat die Claudia Zimmermann.
4: Ja, ein paar Verzögerungen im Frühverkehr gibt es zum Beispiel in Innsbruck an den Autobahnabfahrten und am Südring. Und auch rund um und durch Hall geht es etwas langsamer. Im Zillertal auf der Rotholzer Straße talauswärts und auf der Pastonstraße vor der Baustelle vor Kitzbühel und auf der gesamten Brennerautobahn abschnittsweise Lkw-Kolonnen am rechten Fahrstreifen in beiden Richtungen. Gute Fahrt!
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6: Und die kommt von Markus Feichter. Schönen guten Morgen. Am Wehrberg ist vor einer knappen Stunde ein Waldbrand ausgebrochen. Nach Auskunft der Freiwilligen Feuerwehr sei dieser Brand nicht allzu groß und unter Kontrolle. Details dazu sind momentan noch nicht bekannt. Eine offensichtliche Abänderung von Grundstückswidmungen sorgt im Unterland und zwar in Kirchdorf jetzt für Aufregung. Der Gemeinderat soll das über die Köpfe von mehreren Eigentümerinnen und Eigentümern beschlossen haben, so lautet die Kritik. Nach diesen Widmungen muss künftig bei Neubauten im Erdgeschoss ein Betrieb entstehen, Margit Schuschu berichtet.
7: Das sei eine Teilenteignung, wettern betroffene Anrainer in Kirchdorf. Mit Plakaten und Transparenten machen sie ihrem Unmut Luft. Und dieser ist enorm. Es geht um die Änderung der Widmung von zig Grundstücken links und rechts der Dorfstraße, die der Gemeinderat in Bälde beschließen will. Die großteils bebauten Wohn- und Mischgebiete sollen zu sogenannten Sonderflächen für Widmungen mit Teilfestlegung umgewandelt werden. Dabei geht es um das Erdgeschoss, das bei Neu- und Umbau der Häuser betrieblich genutzt werden muss. Das können Büros, Geschäfte, aber auch Ferienwohnungen sein. Die Gemeinde wolle damit Betriebsansiedelungen forcieren, die Kaufkraft stärken und den Ortskern beleben, so Bürgermeister Gerhard Obermüller. Die Betroffenen hingegen wollen, dass der Gemeinderat diese Widmungen schleunigst zurücknimmt.
6: Im Mordfall Daniela Kammerer hat, wie berichtet, die Staatsanwaltschaft Innsbruck jetzt nach 21 Jahren Anklage wegen Mordes erhoben. Der Tatverdächtige wurde ja 2013 festgenommen. Das Verfahren gegen den Bekannten des Opfers wurde damals aber eingestellt. Die Staatsanwaltschaft stützt sich jetzt auf verfeinerte DNA-Methoden. Der Beschuldigte hingegen bestreitet die Vorwürfe weiterhin. Helena Fröhlich informiert.
8: Die Leiche der Studentin ist im Juni 2005 bei einer Telefonzelle am Innsbrucker Rapoldi-Park entdeckt worden. Die junge Frau wurde mit zwei Messerstichen getötet. Die Vorwürfe, über die Geschworene entscheiden sollen, ruhen auch auf einer damals in der Telefonzelle sichergestellten Zigarette. Die Untersuchungsmethoden der Gerichtsmedizin hätten sich über die Jahre laufend verbessert. Deshalb hat die Staatsanwaltschaft das Ermittlungsverfahren gegen den Angeklagten fortgesetzt und 2023 einen internationalen Haftbefehl gegen ihn erlassen, der aber bis zuletzt von den australischen Behörden nicht vollzogen worden sei. Warum, ist unklar. Die Anklageschrift ist noch nicht rechtskräftig. Sie kann noch beeinsprucht werden. Einen Termin für den Geschworenenprozess gibt es daher noch nicht.
6: Für die Umsetzung des Rechtsanspruches auf Vermittlung eines Kinderbetreuungsplatzes laufen in Tirol momentan die letzten Vorbereitungen. Derzeit stimmt sich die Landesregierung noch bezüglich der Kosten mit einigen Gemeinden ab. ÖVP-Bildungslandesrätin Cornelia Hagele hofft auf einheitliche Preise, wie sie sagt.
9: Das hat noch sehr viel Abstimmungsbedarf, bringt das mit sich. Bis 2030 möchten wir in die Richtung gehen, dass wir diesen Tarif, den wir uns jetzt angeschaut haben, 1,20 Euro pro Stunde erreichen, aber natürlich auch immer entsprechend inflationsangepasst. Also das heißt jetzt nicht, dass 2030 dieser Tarif auch noch 1,20 Euro sein wird. Aber wichtig ist, dass wir einen gleichen Tarif haben.
6: Ab Herbst soll es dann in ganz Tirol den Rechtsanspruch auf leistbare und auch bedarfsorientierte Kinderbetreuung geben. Und schon seit Wochen klagen Meteorologen und Hydrologen in Südtirol über die aktuelle Trockenperiode. Heute kommt etwas Regen nach, doch der Schein würde trügen, sagen die Experten. Die Niederschläge liegen nämlich weit unter dem Durchschnitt und das könnte in den nächsten Wochen durchaus Folgen haben, wie Martina Juda berichtet.
10: Seit November gab es in Südtirol nur halb so viel Niederschlag wie sonst in diesem Zeitraum üblich, weiß der Meteorologe Dieter Peterlin. Das, was morgen kommt, sei aber auch viel zu wenig.
11: Es braucht jetzt nicht nur ein paar Regenschauer, ein paar Gewitter, sondern wirklich tagelangen Regen, typischerweise ein Mittelmeertief, ein Genuertief, das so langsam 2, 3, 4 Tage sich einregnet und dann viele Millimeter in langer Zeit bringt. Also genau das bräuchte jetzt vielleicht nicht nur einmal, sondern 2, 3 Mittelmeertiefs hintereinander, dann wäre die Situation wieder normal.
10: Noch ist die Lage in Südtirol nicht akut kritisch. Bleibt abzuwarten, wie viel in den nächsten Wochen von oben kommt.
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13: Ja, wir haben es in den Nachrichten gehört. Viel, viel zu trocken ist es. Man wartet auf den Regen, aber weiterhin ist es föhnig. Erste Schauer und Gewitter sind aber auch heute schon möglich. Guten Morgen, Alexander Radlherr vom GIS für Wetterdienst.
14: Schönen guten Morgen. Ja, aber große Hoffnungen auf ausreichend Regenmengen braucht man sich heute auf jeden Fall nicht zu machen. Der Tag beginnt jetzt wechselnd, bewölkt im Norden, im Süden eher stark bewölkt und das Ganze bei Frühtemperaturen von 6 Grad plus in St. Anton, Karls und Doblach, 8 Grad in Imst und Kitzbühel, 10 Grad in Innsbruck und 13 Grad in Bozen. Am Bad Schakofel ist es mit nur einem Grad und Windspitzen von 70 km/h aus Süd recht ungemütlich. Die föhnigen Verhältnisse bringen im Norden halbwegs freundliches und meist trockenes Wetter. Zwar können am Vormittag aus dichteren Wolkenfeldern auch ein paar Regentropfen dabei sein, mit kräftig auffrischendem Südföhn kommt dann aber wieder häufiger die Sonne hervor. Erst später am Nachmittag nimmt die Neigung zu Schauern und einzelnen Gewittern vom Hausaufern her und im Oberland wieder zu. Vom mittleren Inntal bis in den Kitzbüheler Raum bleibt es wohl ganztags trocken. Richtung Alpenhauptkamm sowie generell in Ost- und Südtirol sind die Wolken dichter. Zeitweise regnet es auch etwas, große Mengen gibt es aber nicht. Die Höchstwerte liegen je nach Wolken und Sonne meist zwischen 15 und 23 Grad. Auf 2000 Meter Höhe hat es um plus 5 Grad. Nächtlicher Regen klingt morgen dann bald ab. Es wird wieder recht freundlich mit nur noch vereinzelt kurzen Schauern. Zeitweise sonnig auch am Freitag.
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0: Guten Morgen, Tirol, Treffelacht. Es ist heute Mittwoch, der 6. Mai und der Countdown läuft bei den Schwarzer Gänsesegern hoch droben im Glockenturm in Schwarz. Wir können das ja beobachten über die Webcam, die Vogelmama Gerda. Die sitzt im Nestel, jetzt ist sie gerade ausgeflogen, Sigi. Aber die Pippelen, ja, sind noch nicht geschlüpft. Kann nicht mal lang dauern, Roberta.
1: Die Gänsesegermama, die brütet seit so, ja, gut einem Monat. Und das heißt, dieser Tage sollten die Küken schlüpfen. Die allerletzte Woche der Brut ist also angebrochen, sagt Gänsesäger-Experte Reinhard Hölzel.
2: Ja, stimmt. Wir sind in der letzten Woche. Es wird so aufs Wochenende wieder hinausgehen. Sie bleibt immer länger drauf sitzen. Das ist schon mal ein Anzeichen, dass sie die Pausen, die sie macht, wo sie fressen geht zum Innen, die werden immer kürzer.
0: Tut sich was im Nestel droben.
1: Naja, und die Küken, die müssen sich jetzt also aus ihren Eiern herauspicken. 7 Eier sind sie insgesamt. Noch sind die Küken drinnen.
2: Noch ist nichts geschlüpft. Das ist jetzt so ein 3 Tage oder sowas, 4 Tage vielleicht. Vielleicht wird es wieder der Muttertag, wenn wir schon einmal gehabt haben. Und ja, wir warten drauf.
0: Oh. Vogelbabys am Muttertag, oh. Oder? Das wäre das, Roberta. Super. Wie ist die nächsten Tage bei den Gänsesägern in Schwarz? Weiter geht's, klemmen auch noch gleich.
2: 4 Tage vielleicht. Vielleicht wird es wieder der Muttertag, wenn wir schon einmal gehabt haben. Und ja, wir warten drauf.
0: Oh. Vogelbabys am Muttertag, oh. Oder? Das wäre das, Roberta. Wie ist die nächsten Tage bei den Gänsesägern in Schwarz? Weiter geht's, klemmen auch noch gleich.

0: Ein Richter, ein echter David Bowie. Guten Morgen, Tirol. 8:10 ist es. Wann schlüpfen Sie? Das fragen sich alle, die das Gänsesägernest hoch droben am Schwarzer Glockenturm verfolgen. Warten auf den Schlüpftermin, Roberta.
1: Außer aus die Gockeln. Ja, diese Woche soll's passieren. Das ist der nächste wichtige Schritt jetzt, sagt Vogelkundler Reinhard Hölzel.
2: Ja, es ist so, dass das Schlüpfen den ganzen Tag dauert. Fangt in der Früh an und hört abends mit den letzten Küken auf. Und dann passiert einmal eine Nacht lang gar nichts. Weil die sind ja klatschnass, die Küken, wenn sie aus dem Ei kommen, die müssen trocknen. Und dann am nächsten Tag wird es interessant, dass der große Sprung oder der große Fall noch passiert.
0: Der große Sprung klingt dramatisch, ist es auch.
1: Ja, kann ich bestätigen. Habe letztes Jahr für Radio Tirol Live berichtet. Die Gänsesägermama lässt sich aus der Öffnung am Glockenturm 50 Meter weit nach unten gleiten und dann...
2: Die Mutter fliegt voraus, setzt sich in den Stadtpark, ins Gras, lockt mit so einem ganz tiefen Ton. Und dem Ton folgen dann die Krücken und springen einfach 50 Meter in den Stadtpark.
0: So irre, oder? Brutal.
1: Ohne ausgebildete Flügelin, wohlgemerkt. Die können also noch gar nicht fliegen, aber die Küken sind leicht und relativ robust und die letzten Jahre hat es immer gut geklappt. Hoffen wir heuer also auch. Falls jemand zum Sprungtag in Schwarz mit dabei sein möchte, bitte unbedingt Abstand halten und es werden auch Ordner und Absperrungen vor Ort sein. Bitte auch ganz leise sein, um Mama und Küken nicht zu stören.
0: So um die 10 Jahre alt ist die Gänsesägermama mittlerweile, dass sie überhaupt noch brütet, das war was Besonderes.
1: Ja, der Reinhard war sich eigentlich schon letztes Jahr sicher, die kommt nicht noch einmal brüten.
2: Ja, ich sage da nichts mehr dazu. Wir haben jetzt einen Fall von Deutschland erfahren, von einer Gänsesägermama, die gefunden worden ist, ein Todfund. Die hat einen Ring um gehabt und die war, glaube ich, 22 Jahre alt. Also, es kann sich noch ein bisschen ausziehen.

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4: Am Mikrofon Martin Balder. Im Untersuchungsausschuss zur Causa Christian Pilnacek gehen die Befragungen weiter. Es geht darum, ob die Ermittlungen zum Tod des früheren Sektionschefs politisch beeinflusst waren. Diese Woche soll auch Pilnaceks Witwe, die Grazer Gerichtspräsidentin Caroline List, aussagen. Viktoria Waldhäusl berichtet.
5: Mit großer Spannung wird diese Woche die Befragung von Caroline List erwartet, denn die Präsidentin des Landesgerichts für Strafsachen in Graz und Witwe von Christian Pilnacek hat nach eigenen Angaben Pilnaceks Smartphone und damit ein mögliches Beweismittel mit einem Bunsenbrenner vernichtet. Außerdem soll sie in einem Telefonat, das heimlich aufgezeichnet wurde, versucht haben, an Pilnaceks Laptop zu kommen und diesen dabei wörtlich als gefährlich bezeichnet haben. Im Vorfeld hat List einen Ausschluss der Medienöffentlichkeit beantragt. Es gilt aber als sehr unwahrscheinlich, dass dem stattgegeben wird. Die Befragung ist für morgen Nachmittag geplant. Ab heute werden noch mehrere Vertreter von Justiz und Polizei befragt. Auch da wird es vor allem um das Smartphone und um den Laptop gehen und um die Frage, wieso die Polizei das Smartphone noch am Tag von Pilnaceks Tod an List übergeben hat.
4: In der Ukraine sind kurz vor Inkrafttreten der von Präsident Volodymyr Zelensky ausgerufenen Waffenruhe bei russischen Angriffen mindestens 22 Menschen getötet worden, mehr als 80 wurden verletzt. Zelensky sprach von einem zutiefst zynischen Vorgehen Russlands und drohte mit Vergeltung, wenn die Angriffe weitergehen. Die Feuerpause gilt seit Mitternacht. US-Präsident Donald Trump hat sein Projekt Freiheit in der Straße von Hormuz nach einem Tag wieder ausgesetzt. Es habe große Fortschritte mit dem Iran gegeben, so Trump auf seiner Online-Plattform. Nun werde man prüfen, ob ein Abkommen unterzeichnet werden kann. Das Projekt Freiheit sah vor, dass das US-Militär Schiffen bei der Durchfahrt durch die Meerenge hilft. Die US-Blockade der iranischen Häfen bleibt unterdessen aufrecht. Im Fall der Erpressung des Lebensmittelherstellers Hipp ist gestern über den Verdächtigen Untersuchungshaft verhängt worden. Derzeit gäbe es in Deutschland im Schnitt einen Produkterpressungsversuch pro Woche, sagt der deutsche Krisenforscher Frank Roselieb vom Institut Krisennavigator in Kiel. Und fast alle würden schiefgehen.
6: Produkterpressung sind eigentlich recht dumme Verbrechen. Das liegt daran, dass die meisten Täter die Komplexität unterschätzen. Das heißt, sie haben einen sehr langen Vorlauf. Sie müssen das Produkt auswählen, den Tatort ausspionieren, das Unternehmen beobachten. Bei den meisten Tätern, die auch Ware platzieren, ist dann meistens die Geldübergabe das Problem. Die scheitert oft und spätestens beim Geldausgeben werden die meisten Täter dann gefasst. Und sie haben natürlich heute auch durch Kameraüberwachung und Handyortung sehr viele Spuren, die sie unbedacht hinterlassen. Und darum ist es eigentlich ein Verbrechen, das fast immer aufgeklärt wird,
4: sagt Krisenforscher Roselieb im ORF-Interview. Das waren die Nachrichten mit Martin Balder.
7: Der Blick ins Radio Tirol Wetterservice. Ein Mittwoch, der sich noch nicht ganz entscheiden kann. Nordtirol startet freundlich mit Föhn, trocken, hohen Wolken. Alles halb so wild. Der Wind schaut wie gewohnt im Inntal vorbei. Der Föhn nicht eingeladen, aber trotzdem da. Nachmittags könnten lokale Schauer und Gewitter auftauchen. Aber allzu viel Waschgang wird es nicht geben. Osttirol bleibt so im Graubereich mit Wolken und zeitweise ein paar Regentropfen. In der Früh bis 10 Grad, am Nachmittag 17 bis 21 Grad. Donnerstag ja eher so wickel-wackel, ab Freitag dann wieder Sonne, aber kein Regen in Sicht. Sicher unterwegs mit dem Radio Tirol Verkehrsservice. Jetzt die Liste schon ein bisschen länger, Claudia.
8: Ja, auf der Brenner Autobahn kurz nach der Grenze in Richtung Innsbruck gibt's Stau vor der Baustelle und dann weiter Lkw-Kolonnen bis Matrei. Auf der A12 Interlautobahn Richtung Deutschland Verzögerungen bei Kufstein Nord und im Frühverkehr gibt's Verzögerungen in Innsbruck rund um die Grasmeierkreuzung, auf der Südbahnstraße und am Innrhein rund um und durch Hall geht's etwas langsamer im Zillertal auf der Rotholzer Straße talauswärts, durch Wörgl und auf der Pastonstraße vor Kitzbühel vor einer Baustelle. Gute Fahrt.
7: Und guten Morgen. Ich hoffe, wach genug fürs Radio.
8: Ja, hoffentlich.
7: Mehr verlangen wir ja gar nicht, Claudia, nein, oder? Weil den Rest erledigen will ja für Sie.
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7: Und das ist einer von Robin Gibb.

0: Musikgenuss aus Österreich bis zum Schluss, zum letzten Ton. Wolfgang Ambros in Guten Morgen Tirol, 8:10. Zwei junge Tiroler in Shanghai bei der Berufsweltmeisterschaft 2026. Eine Weltmeisterschaft der Superlative. Erwartet werden mehr als 1 Million Besucher, Roberta.
1: Und Tirol mittendrin. Eine Medaillenhoffnung ist die Angelina Rainer aus Dölsach. Sie könnte nach 29 Jahren wieder eine WM-Medaille in der Kategorie Friseur nach Österreich holen.
2: Also natürlich wäre ich absolut überzeugt davon, beziehungsweise stolz auf mich selbst, wenn ich aufs Stockerle kommen darf. Aber auch wenn ich unter die Top 10 irgendwo landen würde, bin ich schon sehr stolz drauf, dass ich teilnehmen gedarft habe und als Österreicherin bei den Worldskills in Shanghai mitmachen.
0: Sehr cool, ja.
1: Insgesamt 1400 Teilnehmerinnen und Teilnehmer aus 64 Ländern werden sich da an 4 Tagen im September in der größten Stadt Chinas messen.
0: Ja, und neben der Angelina hat Tirol ja noch eine zweite Medaillenhoffnung.
1: Den Vincent Track, Verfahrenstechniker aus Kirchberg. Und bei so einer WM mitzumachen, ist schon sehr aufregend, findet er.
3: Definitiv Nervosität, aber auch einiges an Vorfreude. Alleine die Menschen, was da kennenlernst und so, das ist auch schon mal ein Riesengeschenk. Und man weiß halt, es ist halt die Unsicherheit, was wirklich dran kommt und was nicht, das macht auch noch ein bisschen was aus. Und logischerweise die extrem vielen Menschen, die was da zuschauen.
1: Ja, die größte Berufsweltmeisterschaft bisher in der größten Stadt Chinas wird vom 22. bis 27. September über die Bühne gehen.
0: Wir werden da natürlich akustisch mitreisen nach Shanghai und über die zwei Tiroler berichten, wie die sich schlagen.
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0: Auch sein Stimmungspegelheber Wolfgang Petring. Guten Morgen, Tirol. 9 Minuten vor 9 ist es jetzt. Ski-Superstar Lindsay Vonn, ja, die hat bei der legendären Met-Gala in New York für ein absolutes Highlight gesorgt. Ja, dieses Event von Ex-Vogue-Chefin Wintour organisiert, da lädt sie ja immer die geballte Prominenz ein, alle Jahre wieder nach einem bestimmten Motto kommen die da so gewandelt und dann wird Geld für einen guten Zweck gesammelt. Und da hat sich die Lindsay zum ersten Mal nach ihrem schweren Sturz bei den Olympischen Spielen ohne Krücken gezeigt. Christoph Ott aus der Sportredaktion.
1: 85 Tage und 8 Operationen nach dem tragischen Unfall in Cortina, bei dem Vonn um ihr Bein zittern musste, sorgt die 41-Jährige damit nun für einen eindrucksvollen Auftritt bei der jährlichen Benefizveranstaltung.
2: I mean, I'm just kind of doing the best I can with what I have, as everyone does, and I'm so thankful to be here and to not be on crutches.
1: Ich mache das Beste daraus und bin einfach dankbar, dass ich hier ohne Krücken stehen kann, so die US-Amerikanerin. Damit zeigt Vonn, dass sie bei ihrem Aufbautraining auf einem guten Weg zurück ist und betont, dass sie zwar einen hohen Preis gezahlt hat, aber es wieder so machen würde.
3: I paid a heavy price, but I would pay it again.
1: Ein erneutes Comeback in den Skiweltcup schließt Lindsay Vonn übrigens nicht aus und meint, sie würde es lieben, ihre zweite Karriere anders zu beenden.
3: If I could get, you know, a better finish to my second part of my career, I would love that.
1: Noch hält sich die 41-Jährige alle Optionen offen. Eine Entscheidung will sie frühestens in ein paar Monaten treffen, wenn sie sich körperlich und mental fit fühlt.

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1: Sicher unterwegs mit dem Radio Tirol Verkehrsservice. Ui, leer schaut's aus auf deinem Zettel, Claudia.
2: Ja, nur noch LKW-Stau und Kolonnen auf der Brenner Autobahn, besonders in Richtung Innsbruck bei Nösslach. Aber sonst alles gut soweit auf Tirolstraßen. Ich wünsche gute Fahrt.
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4: Um 8.30 Uhr mit Markus Feichter. Schönen guten Morgen. Am Wehrberg ist heute in der Früh um kurz vor 7 Uhr ein Waldbrand ausgebrochen. Inzwischen ist das Feuer gelöscht. Benedikt Kapferer hat die Einzelheiten dazu.
5: Nach Auskunft der Freiwilligen Feuerwehr Wehrberg sei der Brand nicht allzu groß gewesen. Inzwischen ist er gelöscht. Ein Wurzelstock hat offenbar Feuer gefangen. Die Folge war eine weithin sichtbare Rauchsäule. Rund 4 Quadratmeter unzugängliches Gelände waren betroffen. 25 Feuerwehrleute waren mit 4 Fahrzeugen im Einsatz, schilderte Feuerwehrkommandant Thomas Lechner. Verletzt wurde niemand. Der Einsatz ist seit kurzem beendet.
4: Und noch im Einsatz ist die Feuerwehr in Oberhofen. Da hat auf halbem Weg zur Melkalm der Wald zu brennen begonnen. Da sind die Feuerwehrleute noch mit den Löscharbeiten beschäftigt. Ins Unterland, eine offensichtliche Abänderung von Grundstückswidmungen sorgt jetzt in Kirchdorf für Aufregung. Der Gemeinderat soll das über die Köpfe von mehreren Eigentümerinnen und Eigentümern beschlossen haben. Das ist die Kritik. Nach diesen Widmungen muss künftig bei Neubauten im Erdgeschoss ein Betrieb entstehen. Margit Schuschu mit den Einzelheiten.
6: Das sei eine Teilenteignung, wettern betroffene Anrainer in Kirchdorf. Mit Plakaten und Transparenten machen sie ihrem Unmut Luft. Und dieser ist enorm. Es geht um die Änderung der Widmung von zig Grundstücken links und rechts der Dorfstraße, die der Gemeinderat in Bälde beschließen will. Die großteils bebauten Wohn- und Mischgebiete sollen zu sogenannten Sonderflächen für Widmungen mit Teilfestlegung umgewandelt werden. Dabei geht es um das Erdgeschoss, das bei Neu- und Umbau der Häuser betrieblich genutzt werden muss. Das können Büros, Geschäfte, aber auch Ferienwohnungen sein. Die Gemeinde wolle damit Betriebsansiedelungen forcieren, die Kaufkraft stärken und den Ortskern beleben, so Bürgermeister Gerhard Obermüller. Die Betroffenen hingegen wollen, dass der Gemeinderat diese Widmungen schleunigst zurücknimmt.
4: Für die Umsetzung des Rechtsanspruchs auf Vermittlung eines Kinderbetreuungsplatzes laufen in Tirol momentan die letzten Vorbereitungen. Derzeit stimmt sich die Landesregierung noch bezüglich der Kosten mit manchen Gemeinden ab. ÖVP-Bildungslandesrätin Cornelia Hagele hofft auf einheitliche Preise, wie sie sagt.
7: Das hat noch sehr viel Abstimmungsbedarf, bringt das mit sich. Bis 2030 möchten wir in die Richtung gehen, dass wir diesen Tarif, den wir uns jetzt angeschaut haben, 1,20 Euro pro Stunde erreichen, aber natürlich auch immer entsprechend inflationsangepasst. Also das heißt jetzt nicht, dass 2030 dieser Tarif auch noch 1,20 Euro sein wird. Aber wichtig ist, dass wir einen gleichen Tarif haben.
4: Sagt also die Bildungslandesrätin. Ab Herbst soll es dann in ganz Tirol den Rechtsanspruch auf leistbare und auch bedarfsorientierte Kinderbetreuung geben. Noch einmal zum Thema Brand. Das Sachverständigengutachten nach dem Brand im Fünf-Sterne-Hotel Klosterbräu in Seefeld, das soll demnächst vorliegen. Anvisiert ist da Mitte Juni, wie Christiane Knapp berichtet.
8: Wie das Landeskriminalamt bestätigt, wurden aufgrund der Höhe des Sachschadens an dem Fünf-Sterne-Hotel in Seefeld zusätzlich Spezialbrandermittler aus Wien angefordert. Zur Brandursache werde in alle Richtungen ermittelt. Von einem technischen Defekt bis hin zu Fahrlässigkeit könne nichts ausgeschlossen werden. Fest steht bisher, dass der Brand am 14. April im Baustellenbereich des Dachstuhls ausgebrochen war. Mehrere Baufirmen waren bei Umbauarbeiten im Obergeschoss des Hotels beschäftigt. Der Dachstuhl des historischen Hotels wurde komplett zerstört. Über 30 Feuerwehren mit rund 400 Einsatzkräften kämpften 14 Stunden gegen den Brand. 7 Personen erlitten leichte Verletzungen. Die angrenzende Pfarrkirche von Seefeld konnte vor dem Übergreifen der Flammen geschützt werden. Die Betreiberfamilie hatte unmittelbar nach dem Brand angekündigt, das Hotel wieder aufbauen zu wollen.
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1: Ja, staubtrocken ist es im Land. Ja, vom Regen nicht allzu viel in Sicht. Von allem gibt es aber ein bisschen was aus der Wetterküche. Alexander Radl, Herr vom GSW Wetterdienst, hallo.
10: Genau, schönen guten Morgen. Mit föhnigen Verhältnissen ist es heute in Nordtirol meist recht freundlich. Auch wenn teilweise dichtere Wolkenfelder mit ein paar Regentropfen durchziehen können, dünnt der kräftig durchgreifende Föhn die Wolken dann immer wieder aus und zumindest zeitweise scheint überall die Sonne. Erst später am Nachmittag nimmt die Neigung zu Schauern und einzelnen Gewittern vom Außerfern her und im Oberland wieder langsam zu. Vom mittleren Inntal bis in den Kitzbühelraum bleibt es wohl ganztags trocken. Richtung Alpenhauptkamm sowie generell in Ost- und Südtirol sind die Wolken deutlich dichter. Zeitweise regnet es auch etwas, die Mengen bleiben aber sehr überschaubar. Die Höchstwerte liegen je nach Wolken und Sonne meist zwischen 15 und 23 Grad, auf 2000 Meter um plus 5 Grad. Anfängliche Regenschauer klingen morgen Donnerstag dann bald ab. Vom Oberland her wird es immer freundlicher mit zeitweiliger Sonne. Die Restwolken wandeln sich zu Quellungen um und bringen später, dann ausgehend von den Bergen, erneut auflebende Schauertätigkeit. Zeitweise sonnig ist auch am Freitag, wobei die Quellwolken nur vereinzelt für einen Schauer gut sind. Ganz ähnlich schaut dann auch der Samstag aus.

0: die Saragossa Band und Rastaman in Guten Morgen Tirol. 8.43 Uhr ist es heute, dieser Mittwoch, bei 3.800 Tirol Schülerinnen und Schüler. Muss ich jetzt aber den Rach da wegblasen, hat gestern für 5 Stunden gleich zeitig quasi der Kopf geraucht. Es galt, die Deutschmatura zu schreiben, Roberta.
1: Naja, wie ist es den Jugendlichen denn dabei gegangen? Wir haben sie gleich danach vors Mikro bekommen und viele, wie die Carina aus Trins zum Beispiel, sind eh recht entspannt gewesen.
2: Der beste Tipp war von unserem Lehrer, am Polster mitnehmen, kurz mal hinlegen, 5 Minuten rasten, fein was.
3: Es hat besser funktioniert, wie ich gemeint habe. Und das ist auch eigentlich genau das gekommen, was ich mir erhofft habe.
4: Ich habe Themen Bereich 3 genommen, das war Erörterung und ein Leserbrief.
5: Also wir haben beide Themen Pool 2 genommen und da ist eben um Wissenschaft für alle gegangen.
6: Es ist das gekommen, was ich mir gewünscht habe, also eine Textanalyse und ein Leserbrief.
7: Das Thema war Sprachenvielfalt.
8: Das war nicht so aufregend, wie man es sich vorgestellt hat, weil man dachte schon 5 Jahre lang drauf übt.
9: Es war wirklich eher wie eine Schularbeit, eben wie die letzte Schularbeit, nur mit mehr Zeit.
4: Ich denke mal schon, dass es relativ solide war.
1: Solide war es, sagt der Florian aus Mils. Das ist schön zu hören. Wir drücken die Daumen, dass es mindestens so solide weitergeht bei den nächsten Prüfungen. Die nächste ist ja schon losgegangen. Ja,
0: Latein ist heute dran. Mhm. Und ich denke mal, das Wichtigste ist doch, das zu schaffen. Oder natürlich hat man einen Ehrgeiz, aber wer schaut dann irgendwann einmal später auf die Noten, die im Maturazeugnis gestanden sind? Morgen steht dann Englisch am Programm. Wir wünschen ganz viel Erfolg.
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0: Großer Hit von Socarrò, Jockerback. Ich bin mir sicher, wird er auch bei seinem Konzert am 16. Juni in Innsbruck zum Besten geben. Das wird heute so ein richtiger Fußballkracher für alle Fans. Am Abend empfängt im Rückspiel des Champions League Halbfinales der FC Bayern die Startruppe aus Paris. Im Hinspiel haben sich die Franzosen ja mit 5:4 schon einen Vorsprung herausgespielt. Trotzdem ist da heute noch alles offen, Sportreporter Patrick Meyerhofer.
1: Ja, schönen guten Morgen. Das ist heute schon so ein bisschen das vorgezogene Champions League-Finale. Die zwei derzeit wohl besten Mannschaften im europäischen Clubfußball stehen sich im Halbfinalrückspiel der Champions League gegenüber. Bayern empfängt Paris. Und ja, da ist nach diesem Torfestival letzte Woche in Paris noch alles möglich. Paris hat zwar das eine Tor mehr erzielt, daheim in der Münchner Allianz Arena ist vor ausverkauftem Haus für Leon Goretzka und Co. da heute aber noch alles möglich.
2: Ja, es ist natürlich jetzt das wichtigste Spiel der Saison, ja, die Chance ins Champions League-Finale einzuziehen. Von daher, das habe ich bis jetzt auch erst einmal geschafft. Und vor 2 Jahren haben wir knapp gescheitert gegen Real. Was war das? Nachspielzeit. Jetzt sind wir wieder nah dran, haben uns das einfach erarbeitet über das Jahr, dass wir die Chance haben, uns das jetzt zu ermöglichen. Und jetzt wollen wir natürlich den letzten Schritt gehen.
1: Schon das Hinspiel in Paris war eines der besten Champions League-Spiele aller Zeiten. Wie knapp das war, fasst auch der Trainer von PSG, Luis Enrique, gut zusammen. Wir haben verdient zu gewinnen, hätten aber auch verdient, unentschieden zu spielen oder zu verlieren. Klar ist, am Ende gibt es heute Abend nur einen Sieger und der fährt zum Champions League-Finale am 30. Mai in Budapest.
0: Spielbeginn heute Abend um 21 Uhr.

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1: Am Mikrofon Martin Balder. Nach Tagen des Ausharrens auf See darf das vom Hunter-Virus betroffene Kreuzfahrtschiff Hondios in Spanien anlegen. Auf den Kanarischen Inseln sollen Besatzung und Passagiere untersucht und medizinisch versorgt werden. Sebastian Rosenauer berichtet.
2: Es sind rund 150 Menschen an Bord. Mindestens 7 von ihnen dürften sich mit dem Hunter-Virus angesteckt haben. Einige sind in kritischem Zustand. Trotzdem müssen die Passagiere jetzt schon seit Tagen auf dem Schiff ausharren. Sie durften bisher nirgends von Bord gehen, aus Angst vor einer Übertragung. Auf den Kanaren dürfte es aber die notwendige medizinische Ausrüstung geben, um die Menschen jetzt zu behandeln und dann nach Hause zu bringen. Im März war das kleine Kreuzfahrtschiff von Südamerika aufgebrochen. Die Weltgesundheitsorganisation WHO geht davon aus, dass das Hunter-Virus da schon an Bord war. Ein niederländisches Pärchen dürfte sich in Argentinien angesteckt haben. Beide sind an den Folgen der Infektion gestorben. Auch ein deutscher Staatsbürger ist mittlerweile an Bord verstorben. Eine Übertragung von Mensch zu Mensch ist eher selten, so die WHO. Sie schließt aber nicht aus, dass das am Schiff passiert sein könnte.
1: Im Parlamentarischen Untersuchungsausschuss zur Causa Christian Pilnacek werden diese Woche die Befragungen fortgesetzt. Mit Spannung wird die für morgen geplante Aussage von Pilnaceks Witwe, der Grazer Gerichtspräsidentin Caroline List, erwartet. Sie hat allerdings für ihre Befragung den Ausschluss der Öffentlichkeit beantragt. Ob dem stattgegeben wird, ist noch offen. Der bevorstehende Eurovision Song Contest sorgt auch bei der Baupolizei in Wien für Betriebsamkeit. Derzeit werden vermehrt Baustellen kontrolliert, vor allem rund um die Stadthalle und das kommende Eurovision Village am Rathausplatz. Durch den enormen Andrang an Gästen muss die Sicherheit gewährleistet sein. Mehr von Carmen Sedike Ludwig.
3: Im Prinzip geht es der Baupolizei darum, dass weder etwas aus einer Baustelle herauskommt, noch jemand hinein. Überprüft wird, ob Baustellen sicher eingefriedet, also eingezäunt und vollflächig beplankt sind, erklärt Lukas Klein, Baupolizist bei der MA37 Baupolizei.
4: Es sollte vollflächig verplankt sein, das bedeutet nicht diese normalen Bauzäune, die man sonst von den Baustellen kennt, und dass keine losen Gegenstände um die Einfriedung herumliegen.
3: Laut Wien-Tourismus werden in der Stadt während der ESC-Woche rund 500.000 Menschen gleichzeitig auf Wiens Straßen erwartet. Aufgrund dieser besonderen Lage fokussiert sich die Baupolizei momentan auf 4 Baustellen rund um das geplante ESC-Village am Rathausplatz und 11 Baustellen rund um die Stadthalle.
1: In 12 deutschen Bundesländern finden derzeit Durchsuchungen bei mutmaßlichen Rechtsextremisten statt. 36 Personen werden die Bildung oder die Mitgliedschaft in einer kriminellen Vereinigung vorgeworfen. Die Maßnahmen richten sich laut Sicherheitskreisen gegen die Gruppen Jung und Stark sowie Deutsche Jugend voran, denen Gewalttaten vorgeworfen werden. Das waren die Nachrichten mit Martin Balder. Und nun zum Wetter.
5: Von Salzburg bis ins Burgenland und in der Steiermark scheint heute immer wieder die Sonne, auch wenn ein paar Wolken dabei sind. Deutlich mehr Wolken ziehen von Bregenz bis Klagenfurt durch. Die Sonne zeigt sich ab und zu und es bilden sich ein paar Regenschauer oder Gewitter. Einzelne Schauer und Gewitter sind am Nachmittag und Abend aber auch im Norden und Osten möglich, zum Beispiel in Oberösterreich. Lebhafter bis kräftiger Südwind mit den Schauern Westwindböen und Höchstwerte zwischen 13 Grad in Osttirol und etwa 27 Grad im Bereich um Wien. Soviel zum Wetter mit Nicola Biermeier.
6: Sicher sind Sie unterwegs mit dem Radio Tirol Verkehrsservice. 9:03 ist es. Ja, wie schaut es denn aus auf Tirolstraßen?
7: Ja, soweit eigentlich ganz gut, aber Lkw-Stau gibt es auf der A12 Interlautobahn Richtung Kufstein zwischen Vomp und Jenbach und auf der A13 Brenner Autobahn Richtung Innsbruck zwischen Matrei und Schönberg. Und bitte nicht zu schnell, heißt es, in Innsbruck wird am Rennweg geblitzt, so hinter den Kastanienbäumen. Schauen Sie hervor. Gute Fahrt.
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6: Die Barbara Kohler da, schönen guten Morgen. Wenn Sie vielleicht gerade denken, so einmal jetzt bitte Motivation nachfüllen. Die Claudia hat da was mitgebracht, volle Taschen, sehe ich gerade.
7: Ja, schau her, ich wühle mal. Ja. Da habe ich einmal den Rod Stewart.
6: Boah. Was noch? Ist ein bisschen wenig.
7: Ja, ich habe auch noch den Edmund dabei.
6: Alle guten Dinge sind drei. Mit was fangen wir an?
7: Und so ein Kassenhauer. Yeah, Bonnie M. Los geht's.
6: Viel Sonnenschein, Sunny. Guten Morgen, Tirol. Freue mich, dass Sie da sind.
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0: dass das anders kann.
1: Wünsche einen entspannten Mittwoch. 17 Minuten nach 9.
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0: Manfred Mann, guten Morgen Tirol, 20 Minuten nach 9.
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0: Und durchgekommen ist die Bettina aus Söll. Hallo, guten Morgen Bettina.
2: Hallo, guten Morgen.
0: Du hörst uns im Auto zu, aber bist schon in Parkstellung quasi, oder?
2: Ja, genau, richtig. Jetzt bin ich drin gefahren.
0: Brav so. Gut, ja, also das haben wir gehört zuerst. Da wiederholt sich einer ständig und irgendwas, also wahlweise, was hörst du oder wen hörst du da?
2: Also ich höre Michael Jackson und Billie Jean.
0: Einmal nein, einmal ja, es ist nicht die Billie Jean.
2: Ja, genau.
0: Aber ist ja wurscht, es ist der Michael Jackson, also, oder nur, ja. Er muss ja nur eines richtig sein. Also ja, wunderbar, genau. Es könnte das andere sein, man hört es ein bisschen schwer aus, gell? Aber in Michael erkennt man, oder?
2: Ja, den erkennt man schon.
0: Ja. Fan oder, geht so?
2: Ja, schon Fan. Ich bin sogar einmal ein Konzert gewesen, mit 14 Jahren in München in der Olympiahalle.
0: Da haben wir uns wahrscheinlich getroffen, weil da war ich auch.
2: Okay,
0: cool. Du warst das, die da immer so gewunken hat, oder? So,
2: genau,
0: und dann auf die Bühne gehupft ist. Jetzt kenne ich mich aus.
2: Ja, nein. Ist aber immer eine nette Erinnerung eigentlich, wenn man so umkommt, man hat einmal Jackson gesehen im Konzert.
0: Ja, schon, gell. Da muss man jetzt gar nicht so der Fan von der Musik sein, aber alleine Michael Jackson sehen ist ein Traum, oder?
2: Ja, richtig.
0: Gut, dann gratuliere ich sehr herzlich, wünsche dir eine gute Weiterfahrt nach Söll zurück von Elmau. Und und da begleitet dich jemand und da kommen jetzt viele Gedanken auf, nehme ich an, oder? An damals, vor 14 Jahren, Olympiahalle in München, hat er sich auch gespielt, gell? Bedit.
2: Ja,
0: das
2: hat
0: auch
2: gespielt.
0: Michael Jackson. Schönen Tag wünsche ich dir, Bettina.
2: Danke.
0: Servus.
2: Danke.
0: Ciao. Für dich.

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1: Sicher sind Sie unterwegs mit dem Radio Tirol Verkehrsservice. Claudia, wie schaut es aktuell aus?
2: Ja, es schaut eigentlich wieder ganz gut aus auf unseren Straßen und somit wünsche ich gute Fahrt.
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4: Willkommen von Markus Feichter, wünsche einen schönen Vormittag. Am Wehrberg ist heute in der Früh um kurz vor 7 Uhr ein Waldbrand ausgebrochen. Das Feuer ist inzwischen gelöscht. Die Einzelheiten hat Benedikt Kapferer.
5: Nach Auskunft der Freiwilligen Feuerwehr Wehrberg sei der Brand nicht allzu groß gewesen. Inzwischen ist er gelöscht. Ein Wurzelstock hat offenbar Feuer gefangen. Die Folge war eine weithin sichtbare Rauchsäule. Rund 4 Quadratmeter unzugängliches Gelände waren betroffen. 25 Feuerwehrleute waren mit 4 Fahrzeugen im Einsatz, schilderte Feuerwehrkommandant Thomas Lechner. Verletzt wurde niemand. Der Einsatz ist seit kurzem beendet.
4: Im Bezirk Landeck ist offenbar weiterhin ein Bär unterwegs. Im Gemeindegebiet von Riert im Oberinntal wurden im Bereich einer Wildtierfütterung ein weiteres Mal Spuren nachgewiesen. Es gibt da keine Hinweise darauf, dass sich der Bär gezielt Menschen oder auch dem Siedlungsraum nähere, heißt es. Das Land appelliert allerdings, Spuren, Sichtungen oder auch andere Hinweise auf die Anwesenheit von großen Beutegreifern zu melden. Die 100 ehrenamtlichen Mitarbeiterinnen und Mitarbeiter der Telefonseelsorge Tirol, die haben im Vorjahr viel zu tun gehabt. Mehr als 15.000 Anruferinnen und Anrufer, zudem eine stark steigende Zahl von Anfragen über WhatsApp oder auch über Mail belegen, dass der Bedarf an anonymer Beratung bestehe. Christoph Paxmacher berichtet.
6: Die rund 100 ehrenamtlichen Mitarbeiter und Mitarbeiterinnen der Telefonseelsorge Innsbruck ermöglichen ein breites Beratungsangebot. Unter der Notrufnummer 142 stehen sie rund um die Uhr für Beratungen zur Verfügung. Bei den Anrufen stehen in den meisten Fällen psychische Belastungen, soziale Isolation und Beziehungsprobleme im Vordergrund. Neben den knapp 15.600 Anrufen suchen auch viele Tirolerinnen und Tiroler Online-Hilfe. Der Messenger-Dienst via WhatsApp verzeichnete rund 1.500 Anfragen. Die Mailberatung wurde etwa 1.700 Mal in Anspruch genommen. Dabei erfolgt jede Beratung anonym und diskret. Das ermögliche ein großes Maß an Vertraulichkeit, sagt Daniela Hummel. Sie ist die Leiterin der Telefonseelsorge Innsbruck.
1: Wir schauen ins Radio Tirol Wetterservice. Der Mittwoch in Tirol, ja, wir bleiben so ein bisschen südlich angehaucht. Am Vormittag in Nordtirol noch recht freundlich, trotz vieler Wolken und dank dem Föhn quasi Sonne light. Schaut immer wieder ein bisschen hervor am Nachmittag. Etwas spannender Regenschauer und Gewitter, ja, sind wahrscheinlicher, aber eher nur sporadisch und viel zu wenig. In Osttirol dagegen ein bisschen konsequenter. Da ist es den ganzen Tag grau und zumindest zeitweise die notwendigen Regenschauer. In der Früh haben wir jetzt Temperaturen gehabt bis 10 Grad. Jetzt geht es aber immer weiter nach oben. Am Nachmittag sind bis 21 drinnen. Dann in der Nacht soll es dann doch ein bisschen was regnen, zumindest, aber es ist unbeständig und etwas weniger warm. Dann ab Freitag wieder mehr Sonne, schon wieder trocken und auch wärmer.
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1: Und weiter verwöhnen wir Sie mit den großen Hits. Das ist jetzt einer von U2. Wünsche Ihnen einen angenehmen Vormittag mit Radio Tirol.

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1: Wer steht denn da vor der Tür?
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1: Am Mittwoch.
2: Ja, lass mal rein.
1: Unbedingt. Und wenn ich so das Guten Morgen Tirol-Team anschaue, ja, da hat der Föhn so sein Werk getan. Eure Frisuren auch ein bisschen durcheinander. Hallo,
3: ja,
1: voll. Guten
3: Morgen. Ja, das ganze Land wartet auf Regen. Hilft natürlich auch ganz wichtig gegen die Waldbrandgefahr, die ist auch hoch.
1: Markus Feichter, ein bisschen Niederschlag soll es heute zumindest südlich des Brenners geben.
4: Ist einmal vorausgesagt, ja. Aber in Summe zu wenig, das sagt der Südtiroler Meteorologe Dieter Peterli.
5: Es braucht jetzt nicht nur ein paar Regenschauer, ein paar Gewitter, sondern wirklich tagelangen Regen.
1: Erste Schauer und Gewitter sind aber auch heute schon möglich. Guten Morgen, Alexander Radl, Herr vom GIOS für Wetterdienst.
6: Ja, aber große Hoffnungen auf ausreichend Regenmengen brauchen sich heute auf jeden Fall nicht zu machen.
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3: Am Mikrofon Martin Balder. US-Präsident Donald Trump hat sein Projekt Freiheit, mit dem Schiffe durch die Straße von Hormuz geleitet werden sollen, nach einem Tag wieder ausgesetzt. Trumps Begründung, es habe große Fortschritte mit dem Iran gegeben. Mehr von Katharina Wagner.
4: Es ist eine knappe Erklärung auf seiner Plattform Truth Social, mit der Trump das sogenannte Project Freedom einfriert. Auf Anfrage Pakistans und anderer Staaten sei die Initiative, Schiffe sicher durch die Straße von Hormuz zu leiten, für kurze Zeit, so Trump, eingestellt, um zu sehen, ob ein Abkommen mit dem Iran abgeschlossen werden kann oder nicht. Iranische Staatsmedien berichten unterdessen über ein neues Genehmigungsverfahren für Schiffe, die durch die Straße von Hormuz wollen. Genaue Regeln bleiben unklar. Fest steht, Teheran will die Meerenge weiter kontrollieren. Im Hintergrund läuft unterdessen auch die Diplomatie. Irans Außenminister war heute erstmals seit Kriegsausbruch auf Besuch in Peking. Donald Trump soll kommende Woche nach China reisen.
3: Das von mehreren Hunter-Virus-Fällen betroffene Kreuzfahrtschiff Hondius darf die Kanarischen Inseln anlaufen. Das hat Spanien in Abstimmung mit der Weltgesundheitsorganisation entschieden. Die Kanaren seien der nächstgelegene Ort für die Versorgung der rund 150 Menschen an Bord. Der Inselstaat Kap Verde, wo die Hondius zuletzt ankerte, habe dafür keine Kapazitäten. Am Samstag, den 30. Mai, ist eine Totalsperre der Brennerstrecke geplant, wegen einer Demonstration. Verkehrsminister Peter Handke bittet nun die Veranstalter, das zu überdenken, weil der betroffene Tag zu den verkehrsstärksten des Jahres zählt. Maria Kern berichtet.
5: Beantragt wurde die Demo von Karl Mühlsteiger, dem Bürgermeister der Gemeinde Gries am Brenner, allerdings als Privatperson. Anlass ist die enorme Verkehrsbelastung. Zweimal war die geplante Kundgebung von der Bezirkshauptmannschaft nicht erlaubt worden, doch das Landesverwaltungsgericht Tirol gab kürzlich einer Beschwerde gegen den Bescheid statt. Daher gibt es nun auch von der Bezirkshauptmannschaft grünes Licht. Konkret sollen nun am 30. Mai die Brenner Autobahn und die Brenner Straße von 11 bis 19 Uhr komplett gesperrt werden. Verkehrsminister Peter Hanke von der SPÖ befürchtet, dass es dadurch zu massiven Verwerfungen kommt, weil der betroffene Samstag zu den verkehrsstärksten des Jahres zählt. Drei deutsche Bundesländer hätten Ferien, so Hanke. Er appelliert an die Veranstalter, die Demo örtlich und zeitlich zu verlagern.
3: Nordkorea hat seine Verfassung überarbeitet und sämtliche Bezüge zu einer Wiedervereinigung mit Südkorea gestrichen. Das geht aus einem Dokument hervor, das dem südkoreanischen Militär vorliegt. Bei der Staatsgründung 1948 war eine Wiedervereinigung noch zum Ziel erklärt worden. Inzwischen bezeichnet Nordkoreas Diktator Kim Jong-un Südkorea als Hauptfeind. Das waren die Nachrichten mit Martin Walder.
6: Und wir sind beim Radio Tirol Wetterservice mit maximal 16 Grad jetzt bei uns. In Tirol, gemessen in Innsbruck gerade. Und ein österreichweiter Überblick jetzt von Nicola Biermeier.
7: Von Vorarlberg bis Kärnten gibt es heute immer wieder Wolken, nur ab und zu Sonne und ein paar Regenschauer. Mehr Sonne geht sich von Salzburg bis ins Burgenland und in der Steiermark aus. Einzelne Schauer oder Gewitter sind aber auch hier am Nachmittag und Abend möglich, etwa in Oberösterreich. Lebhafter bis kräftiger Südwind mit Schauern, Westwindböen und 13 bis 21 im Osten bis etwa 27 Grad. Morgen generell wechselhaft mit gewittrigen Schauern, vor allem im Bergland.
6: So, ich hoffe, Sie sind gut aufgelegt heute. Auf jeden Fall ist das so, hoffentlich, wenn Sie unterwegs sind auf den Tiroler Straßen. Freie Fahrt aus dem Radio Tirol Verkehrsservice.
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6: Ja, Mai, sagen wir in Tirol, oder? Und recht haben wir momentan. Der 6. heute. Einen schönen Vormittag. Grüß euch.
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0: Nicht der Freiheit. Wachgeküsst in Radio Tirol. Die Kleinen ganz groß gibt's am kommenden Wochenende in Kufstein. Nationale Bonsai-Ausstellung, also Bonsai-Bäume. Josef Wildauer aus Zell am Ziller ist leidenschaftlicher Bonsai-Züchter, Josef. Wobei, Züchter stimmt so nicht ganz.
1: Das Wort Bonsai-Zucht, Bonsai-Zucht ist eigentlich nicht ganz so richtig, wenn man das so sagen darf. Es ist eigentlich eher ein Kunstwerk zwischen Mensch und Natur. Das ist eine Gestaltungsarbeit eigentlich. Mhm. Weil Züchten tut eigentlich, das ist, macht eigentlich einen Unterschied zwischen Gärtner und Bonsaianer, weil die Gärtner, die züchten neue Sorten und der Bonsaianer, der gestaltet. Also das ist Gestaltungsarbeit, Bonsai machen.
0: Bonsaianer nennt sie euch.
1: Ja, genau.
0: Ist jetzt quasi die, die, also du musst immer richtig schneiden, stelle ich mir vor, oder?
1: Ja, genau. Also da gibt es eben jetzt verschiedene Sachen. Wie man zu einem Ergebnis kommt, da unter anderem kommt da dazu eben Schneiden, Drahten, Umtopfen, quasi den Baum in die richtige Position, in die Scholle setzen, um den richtig zu positionieren, weil es gibt ja da verschiedene Stilarten, wie man das nennt. Ja, da gibt es zum Beispiel die Besenform, windgepeitschte Form, streng aufrechte Form, die frei aufrechte Form. Das ist diese typische S-Form, was man so kennt.
0: Ja. Jetzt geht bei vielen ein Bonsai daheim ziemlich schnell ein.
1: Ja.
0: Wie überleben die?
1: Das ist der Klassiker, das sagen nachher ganz viele. War ja Bonsai. Ich habe einmal einen Bonsai gehabt, vom Baumarkt gekauft, aber der ist mir noch, keine Ahnung, noch vor 2-3 Wochen eingegangen. Also dort würde ich empfehlen, den Baum umzutopfen, in die gleiche Scholle, aber mit einem anderen Substrat, ein luftiges, körniges Substrat, damit die Wurzeln atmen können und gut wachsen können. Und nachher sollte es eigentlich hinhalten.
0: Wie viele hast du selber?
1: Bonsai bei den 40 bis 60 und insgesamt bei den 80 Stück Pflanzen.
0: Bist du deppert? Das ist wahnsinnig viel Arbeit, oder?
1: Ja, ist viel Arbeit. Also mittlerweile bin ich jetzt bei Bewässerungsanlage beim Machen, weil das ist wie bei jedem Lebewesen, wenn man Haustier hat oder Pflanzen, du bist halt irgendwie gebunden. Also so gerade Urlaub fangen und keinen daheim zu haben, der was auf die Bäume schaut, es ist halt nicht so einfach.
0: Und mit wie vielen Prachtstücken fährst du zur Ausstellung am Wochenende?
1: Ja, also ich habe aktuell keinen ausstellungswürdigen Bonsai-Baum, aber...
0: Wie jetzt?
1: Das dauert noch.
0: Ernsthaft?
1: Ja, echt.
0: Die sind nicht perfekt genug, oder wie?
1: Ja, genau, die sind noch nicht perfekt genug für so eine Ausstellung.
0: Kann ich fast nicht glauben, aber es wird wohl unter euch Profis so sein. Aber da lasse ich die jetzt weiter schnippeln.
1: Ja, passt.
0: Und viel Spaß bei der Bonsai-Ausstellung am Wochenende in Kufstein.
1: Passt, ja, danke.
0: Vierte. Ciao.
1: Ciao, Pete. 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
1: 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Am Mittwochvormittag jetzt mit allen Infos. Ganz kurz Radio Tirol Verkehrsservice, weil normaler Verkehr, es läuft alles.
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3: Wir kommen von Markus Feichter. Schönen Vormittag. Schon seit Wochen klagen Meteorologen und Hydrologen in Südtirol über die aktuelle Trockenperiode. Heute regnet es zwar, doch der Schein würde trügen, sagen die Experten. Die Niederschläge liegen nämlich weit unter dem Durchschnitt und das könnte in den nächsten Wochen Folgen haben. Martina Juda berichtet.
4: Seit November gab es in Südtirol nur halb so viel Niederschlag wie sonst in diesem Zeitraum üblich, weiß der Meteorologe Dieter Peterlin. Das, was morgen kommt, sei aber auch viel zu wenig.
5: Es braucht jetzt nicht nur ein paar Regenschauer, ein paar Gewitter, sondern wirklich tagelangen Regen. Typischerweise ein Mittelmeertief, ein Genuertief, das so langsam 2, 3, 4 Tage sich einregnet und dann viele Millimeter in langer Zeit bringt. Also genau das bräuchte jetzt vielleicht nicht nur einmal, sondern 2, 3 Mittelmeertiefs hintereinander. Dann wäre die Situation wieder normal.
4: Noch ist die Lage in Südtirol nicht akut kritisch. Bleibt abzuwarten, wie viel in den nächsten Wochen von oben kommt.
3: Hierzulande ist bislang vor allem Ostösterreich betroffen. In Summe gab es aber quer durch Österreich zu wenig Niederschlag. Das sagt Landwirtschaftskammerpräsident Josef Moosbrucker.
6: Faktum ist, wir haben in verschiedenen Regionen Niederschlagsdefizite von -60% gegenüber den Vorjahren. Und das macht schon deutlich, die Nervosität steigt tagtäglich.
3: Sagt also der Landwirtschaftskammerpräsident. Im Bezirk Landeck ist offenbar weiterhin ein Bär unterwegs. Im Gemeindegebiet von Riert im Oberinntal wurden im Bereich einer Wildtierfütterung ein weiteres Mal Spuren nachgewiesen. Es gibt momentan keine Hinweise darauf, dass sich der Bär gezielt Menschen oder auch dem Siedlungsraum nähere. Das Land appelliert, Spuren und Sichtungen auf die Anwesenheit von großen Beutegreifern zu melden. Am gestrigen Tag der Inklusion haben die Elterninitiative und die Gewerkschaft der Pflichtschullehrerinnen auf die ihrer Ansicht nach prekäre Situation im Bildungsbereich aufmerksam gemacht. Kinder mit sonderpädagogischem Bedarf seien Leidtragende der laufenden Kürzungen und der Einschränkungen bei inklusivem Schulunterricht. Gertrude Riegler ist Sprecherin der Elterninitiative EIKIP. Sie sagt:
7: Es ist wirklich so, dass Kinder, die eine Diagnose haben oder die eine Beeinträchtigung haben, die es schwerer haben im Schulsystem, hier wirklich sehr benachteiligt sind. Und es ist wirklich dringend geboten, hier die Notbremse zu ziehen. Wir fordern eine dringende Anhebung der Pädagogenstunden für die Sonderpädagogik, die einfach schon überfällig ist.
3: In Tirol wie auch in anderen Bundesländern werde qualitätsvollem sonderpädagogischem Unterricht der Boden abgegraben, sagt Gertrude Riegler anlässlich des gestrigen Tages der Inklusion.
1: So viele Wolken jetzt bei uns in Tirol und der Föhn, der wird noch einmal stärker heute untertags. Damit eigentlich wieder vieles unklar, wann es genau wo regnet. Als erstes soll es heute im Außerfern kurz nass werden. Ergiebig wird das aber alles nicht sein. Und das alles heute maximal bei 23 Grad.
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1: Der Fendrich in Radio Tirol. Wir sind ja immer mehr elektrisch unterwegs, oder? Am E-Bike, mit dem E-Scooter oder auch daheim mit der elektrischen Zahnbürste. Und überall sind superlässige, leistungsstarke Akkus drinnen. Ey cool, die Dinger müssen ja Saft haben. Am besten nicht oft laden, lange funktionieren. Und wir wissen, irgendwann ist vorbei mit den Akkus und dann kommen die in den Müll. Und solche falsch entsorgten Lithium-Ionen-Akkus, die können Brände auslösen. Deswegen gibt es bei uns in Tirol jetzt eine neue Art, Akkus zu sammeln. Martin Klingler, Entsorgungsfachmann, für Batterien unter 25 Kilogramm.
2: Also über 130 Brände gab es im letzten Jahr in ganz Österreich bei Abfall-, Sammel- und Behandlungsanlagen bei Entsorgungsbetrieben. Und vielfach waren die falsch entsorgten Lithium-Ionen-Akkus der Auslöser. Hintergrund ist auch aber die immer größer werdende Leistung solcher Akkus. Diese Akkus müssen künftig von den leichten Verkehrsmitteln entnommen werden, die Poli abgeklebt und in durchsichtige Kunststoffsäcke verpackt. In den bei den Recyclinghöfen und Entsorgungsbetrieben aufgestellten Behältern wird dann als Füllstoff ein sogenannter Flammhemmer eingebracht, um die Lagerung und vor allem auch den Transport sicherer zu gestalten.
1: Und diese neuen Behälter zur Akkuentsorgung, die gibt es eben, damit wir die Akkus und Batterien auch dorthin bringen und nicht daheim wegschmeißen.
2: Ja, bitte Akkus immer zur Problemstoffsammlung oder in den einschlägigen Fachhandel bringen und Akkus bitte niemals achtlos in Restmüll oder bei irgendwelchen sonstigen Abfällen dazugeben. Danke.
1: Ja, es ist halt oft einmal, man checkt gar nicht, wo überall Akkus drinnen sind. Im Kinderspielzeug, in irgendeinem Katzenspielzeug. Das ist unfassbar. Wirklich genau schauen und sauber bleiben.
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Viel Herzschmerz in Radio Tirol. Die großen Hits von Bon Jovi um gleich 11:06. Um Punkt 11 gibt's wieder Überraschung. Die ORF-Weltnachrichten. Und bis dahin noch Knock 3 Times. Und jetzt großer Hit von Albert Hammond in Radio Tirol.

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3: Am Mikrofon Martin Balder. In 12 deutschen Bundesländern finden derzeit Durchsuchungen bei mutmaßlichen Rechtsextremisten statt. Die Bundesanwaltschaft wirft 36 Personen vor, kriminelle Vereinigungen gebildet zu haben oder deren Mitglied zu sein. Die Verdächtigen gelten als Rädelsführer dieser jungen Neonazi-Gruppierungen. Aus Deutschland, Andreas Jölli.
4: Jung und stark sowie deutsche Jugend voran, so nennen sich die Neonazi-Gruppierungen, gegen die die Bundesanwaltschaft heute gezielt vorgeht. Diese beiden Gruppen existieren seit knapp 2 Jahren, vernetzen sich über soziale Medien oder bei regelmäßigen Treffen und rufen zu Gewalttaten auf, gegen politische Gegner sowie vermeintlich Pädophile. Beim Christopher Street Day soll es im vergangenen Jahr zu Störungen und Angriffen gekommen sein. Die beiden Gruppierungen sollen mehrere hundert Anhänger haben, Teenager und junge Erwachsene. Die jetzt von der Bundesanwaltschaft Beschuldigten gelten als führende Mitglieder. Der Jüngste ist 16 Jahre alt. Gegen 8 Beschuldigte wird wegen gefährlicher Körperverletzung ermittelt. Diese junge Neonazi-Szene ist offenbar vernetzt über ganz Deutschland. Die Schwerpunkte der heutigen Durchsuchung liegen in Berlin und Brandenburg sowie Nordrhein-Westfalen.
3: US-Präsident Donald Trump hat sein Projekt Freiheit in der Straße von Hormus nach einem Tag wieder ausgesetzt. Es habe große Fortschritte mit dem Iran gegeben, so Trump auf seiner Online-Plattform. Nun prüfe man, ob ein Abkommen unterzeichnet werden kann. Beim Projekt Freiheit soll das US-Militär festsitzende Schiffe durch die Straße von Hormus geleiten. Viele Lachsprodukte im Supermarkt erwecken mit verschiedenen Siegeln oder Codes den Eindruck, die Herkunft des Fisches sei lückenlos nachvollziehbar. Das stimmt aber bei weitem nicht, wie ein Test von Foodwatch Österreich jetzt ergeben hat. Mehr von Cornelia Krebs.
5: Bei lediglich 3 von 84 geprüften Erzeugnissen ist ersichtlich, woher der Fisch kommt. 26 Produkte boten gar keine Möglichkeit, die Herkunft herauszufinden. Bei weiteren 55 sei das Ergebnis nicht eindeutig, heißt es im Testergebnis. Systeme wie das GGN-Label, das ASC-Siegel sowie händlereigene Tracking-Tools sollen die Lieferkette nachvollziehbar machen, etwa über Codes oder Online-Abfragen. Doch die Praxis zeige gravierende Mängel. Statt einer Herkunftsfarm werden oft nur Händler oder lange Listen von bis zu 44 möglichen Produzenten angezeigt. Immer wieder werden von einzelnen Aquafarmen skandalöse Vorkommnisse wie Massensterben bekannt, moniert Foodwatch. Ein Großteil der in Österreich verkauften Lachsprodukte stamme aus genau solchen Aquakulturen.
3: Nach dem tödlichen Hunter-Virus-Ausbruch auf dem Kreuzfahrtschiff Hondius haben Labortests nun bestätigt, dass die Krankheit von Mensch zu Mensch übertragen wurde. Es handelte sich um einen in Südamerika verbreiteten Virusstamm. Die Hondius hatte ihre Reise in Argentinien begonnen. Inzwischen wurde das Hunter-Virus auch bei einem Schweizer festgestellt, der im April Passagier auf dem Schiff gewesen war. Das waren die Nachrichten mit Martin Balder.
6: Der Föhn ist nicht schön und trotzdem Wetter uns jetzt noch einmal kräftig um die Ohren, in Nordtirol vor allem. Und ansonsten Wetterüberblick für Österreich von Nicola Biermeier.
7: Zeitweise sonnig und warm geht es von Salzburg und Graz ostwärts weiter. Von Vorarlberg bis Kärnten werden die Wolken jetzt aber dichter und die Regenschauer langsam mehr. Einzelne Schauer und Gewitter sind gegen Abend aber auch im Norden und Osten möglich. In Oberösterreich mitunter sogar kräftige. Föhniger, teils starker Südwind, mit Schauern allerdings Westwindböen. Höchstwerte 14 bis 21, im Osten bis etwa 27 Grad. Morgen wechselhaft mit gewittrigen Schauern, vor allem im Bergland.
6: Und Radio Tirol Verkehrsservice, damit Sie gut und sicher an Ihrem Ziel ankommen. Sollte so sein, weil derzeit läuft alles. Wünschen wir Ihnen gute Weiterfahrt.
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6: Ja, spinnt der Peppi.
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6: Der Kletterpeppi ist Gemüse des Jahres. Darüber müssen wir reden. Machen wir gleich nach Uli Bär und Cher und davor noch Marvin Gaye in Radio Tirol.

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1: Radio Tirol am Mittwochvormittag. Der Kletterpeppi ist Gemüsepflanze des Jahres 2026. Eine Zucchini, die tatsächlich in die Höhe wächst. Darüber müssen wir mit Radio Tirol Gärtner Erwin Seidemann reden. Wie jetzt, Kletterpeppi?
2: Ja, also Klettern ist ja sowieso momentan sehr in. Und daher ist natürlich auch für den Zucchini das Maß aller Dinge. Und das ist eine neue Pflanze, eine neue Sorte eines Zucchinis, der nochmal großflächig wächst, über ein paar Quadratmeter hinweg. Und der hat außerordentliche Schlingeigenschaften. Der kann quasi einen Zaun, ein Gitter, ein Stecken, auch auf der Terrasse, sehr platzsparend, sogar im Hochbeet, da, wenn man ihn da eintriebig hochzieht. Und hat da einige sehr gute grüne, nicht gestreift gelb oder sonst was, sondern normale grüne, aber sehr dünnschalige, daher sehr aromatische Früchte. Wenig Platz, das ist erst. Das zweite, natürlich hat sie einen Nährstoffanspruch, braucht sie ja mal die Schafwolle oder so als Langzeitdünger rein. Das heißt, einen guten, nahrhaften, humosen Boden in einen Trog oder eben auch ausgepflanzt ins Gemüsebeet, aber immer wieder betont ist, hochzuziehen, hochzuklettern und hat dann über den Sommer 8 bis 10 sehr schöne, so 20, 30 cm lange Früchte, die aber wirklich sehr wohl schmecken.
1: Auf einer Pflanze?
2: Auf einer Pflanze, wow. Wirklich. Nicht auf einmal, sondern bis im Herbst. Und das ist wirklich sehr robust, krankheitsresistent, kriegt wenig Mehltau. Ich habe keinen Tech gehabt letztes Jahr, kann auch ein Wetter gelegen sein, aber auf alle Fälle vertrag kein Regen, vertrag alles, Hitze, volle Sonne und sehr anspruchslos. Und das ist, was ein Zucchini auszeichnet, und das ist eben beim Kletterpeppi noch einmal ausgeprägter durch diese besonderen Eigenschaften.
1: Wie unterstützt man jetzt den Kletterpeppi beim Aufstieg richtig? Wie kann man ihm helfen?
2: Am besten war es natürlich, wenn er Hilfe hat, dass er die Ranken, die er erst vorher so entwickelt, dass man am Anfang ein bisschen leitet quasi, dass man einmal über den Stecken ein bisschen umbindet, wenn man sieht, in welche Richtung dass er sich dreht. Oder, wie gesagt, es geht auch ein Zaun oder es geht ein kleines Mini-Gitter, was oft zu kaufen gibt, was man in die Erde stecken kann. Und dann kann sie da auch wachsen. Natürlich muss man schauen, aufgrund des Gewichtes, dass man mal das ein bisschen nochmal nach unterstützt. Das ist das Einzige, dass man ein bisschen eine leichte Arbeit hat, aber ansonsten gibt es kein Ausgeizen oder schon irgendwas wegzupfen, wegputzen oder ausbrechen.
1: Jetzt hast du schon vom Hochbeet gesprochen, auch von der Terrasse. Wenn der Kletterpeppi auf die Terrasse kommt, in einen Topf, geht
2: Topf er. Würde ich schon sagen, ja, Topf ist sicher gut, weil da hat man die beste Kontrolle, Durchmesser ungefähr 40 cm. Sehr humos, eine gute Gärtnererden. Wichtig ist eben ein Nährstoff rein, eine Schafwolle, vielleicht im Sommer nochmal eine Schafwolle nachgeben, nochmal eine Handvoll rein tun.
1: Und jetzt wollen wir noch wissen, wie schmeckt diese Zucchini?
2: Also ich muss sagen, dadurch, dass er weichschalig ist, sehr aromatisch. Also es ist, man muss ja prinzipiell über die Zucchini immer schauen, dass sie nicht zu hartschalig sind, dass sie nicht zu überreif sind, dass man nicht zu groß werden lässt. Je kleiner, 20, 30 cm ist ein Stichwort, dann sind sie am aromatischsten und dann kann man wirklich auf den Grill und alles damit tun, ohne dass man da groß was denken muss oder dass sie zu hart wird oder dass sie nicht schmeckt. Je jünger und unreifer geerntet, desto besser ist es für Zucchini.
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Radio Tirol am Mittwochvormittag. Und weil wir hier gerade über den Kletterpeppi gesprochen haben, diese Zucchini, die bis zu 3 Meter nach oben wächst. Schneller Tipp von Hobbygärtner David Steiner. Wenn Sie diese Zucchini den Blitzableiter entlang hinaufbinden, können Sie beim nächsten Sommergewitter gegrillte Zucchini ernten.

0: Wir rocken mit Ihnen durch den Mittwochvormittag 11:30 Uhr. Sicher unterwegs sind Sie mit dem Radio Tirol Verkehrsservice. Und da sind Sie wahnsinnig gut unterwegs, gerade weil es ist alles frei, es läuft. Also gute Weiterfahrt.
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2: Der Plan ist im Gemeinden.
3: Und die Gebiete und die Infos, die bekommen Sie von Markus Feicht. Einen schönen Vormittag. Die schwarz-rote Landesregierung setzt zwecks Entlastung der Tiroler Gemeinden bei Bauinvestitionen auf ein neues Baurechtsmodell. Zuletzt ist die Beteiligung an zwei neuen Gesellschaften mit gemeinnützigen Bauträgern beschlossen worden. Reingard Thiermeier berichtet.
2: Der Plan ist, den Gemeinden eine flexible Finanzierung von Bauprojekten zu ermöglichen. So sollen die Gemeinden Grundstücke zur Verfügung stellen, auf denen die neuen Gesellschaften das Infrastrukturprojekt errichten. Nach Fertigstellung wird dieses dann an die Gemeinden vermietet. Für diese soll auch eine Kaufoption festgelegt werden. Um das zu finanzieren, beteiligt sich das Land an zwei neuen Gesellschaften, mit denen die Gemeinden beim Bau von Schulen, Kindergärten, Altenwohn- und Pflegeheimen, Blaulichtzentren oder Gesundheitseinrichtungen unterstützt werden sollen. Der neue sogenannte Tiroler Investitionsfonds hat ein Volumen von 200 Millionen Euro.
3: Gleich zwei Waldbrände haben heute die Feuerwehren in Tirol in Atem gehalten. Am Wehrberg und in Oberhofen standen jeweils kleine Flächen im Brand, konnten von den freiwilligen Feuerwehren aber rasch gelöscht werden. Verletzt wurde bei den Bränden niemand. Die 100 ehrenamtlichen Mitarbeiterinnen und Mitarbeiter der Telefonseelsorge Tirol haben im Vorjahr sehr viel zu tun gehabt. Mehr als 15.000 Anruferinnen und Anrufer, zudem eine stark steigende Zahl von Anfragen über WhatsApp oder auch über E-Mail belegen den hohen Bedarf an anonymer Beratung. Christoph Praxmacher hat die Einzelheiten dazu.
4: Die rund 100 ehrenamtlichen Mitarbeiter und Mitarbeiterinnen der Telefonseelsorge Innsbruck ermöglichen ein breites Beratungsangebot. Unter der Notrufnummer 142 stehen sie rund um die Uhr für Beratungen zur Verfügung. Bei den Anrufen stehen in den meisten Fällen psychische Belastungen, soziale Isolation und Beziehungsprobleme im Vordergrund. Neben den knapp 15.600 Anrufen suchen auch viele Tirolerinnen und Tiroler Online-Hilfe. Der Messenger-Dienst via WhatsApp verzeichnete rund 1.500 Anfragen. Die Mailberatung wurde etwa 1.700 Mal in Anspruch genommen. Dabei erfolgt jede Beratung anonym und diskret. Das ermögliche ein großes Maß an Vertraulichkeit, sagt Daniela Hummel. Sie ist die Leiterin der Telefonseelsorge Innsbruck.
0: So, ein bisschen Sonne jetzt. Nur in Holzgau und in St. Anton am Arlberg. Ansonsten bei uns in Tirol dichte Wolken. Und der Föhn in Nordtirol ist auch wieder da, damit bis zu 25 Grad heute. Es geht jetzt mal trocken weiter in den nächsten Stunden. Wenn Schauer dabei sind, dann am Nachmittag im Außerfern am ehesten. Generell trocken bleibt es im Tiroler Unterland.
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1: Ja, Matura gerade bei uns in Tirol, gleichzeitig ganz viele Lehrlingskills und dazu die künstliche Intelligenz. Jetzt wollen wir wissen, was heißt das, Maria Bettina Bacher, KI beim Schule gehen und KI beim Lehrberuf machen?
2: Das heißt, dass die Berufswahl umso schwieriger ist, einmal auf der ersten Seite. Du hast es gesagt, unsere Lehrlinge sind mega erfolgreich gerade, denen steht eine große Zukunft bevor. Und diejenigen, die jetzt bei der Matura schwitzen, was erwartet die in Zeiten von KI? Wie schaut's aus mit Robotern? Werden die bald auch die Handwerke wegrationalisieren? Die Experten sind da eher skeptisch. Die glauben, die KI ist noch lange nicht so weit. Das heißt, jemand, der jetzt einen Beruf lernen will, einen handwerklichen Beruf erlernt, der wird noch lange nicht von einem Roboter wegrationalisiert. Anders schaut es zum Beispiel bei Berufen im Bereich Grafik oder im Bereich Buchhaltung und so weiter aus. Also da ist die KI schon sehr, sehr weit. Jetzt stellen wir die Frage, was ist sinnvoller in Zeiten einer KI, Matura oder Lehre? Und da gibt es viele verschiedene Meinungen. Natürlich auch geht es ja immer darum, wie sind die Talente, wo liegen die Talente? Es kann ja nicht jeder Tischler oder Koch oder so weiter werden.
1: Was ist mit der Lehre mit Matura?
2: Das natürlich, das ist immer ein Thema. Aber wohin geht's? Welche Berufe wird die KI ziemlich schnell einheimsen und sinnlos machen? Ja, genau. Darüber reden wir heute. Wir sind natürlich auch gespannt, wie es unseren Hörerinnen und Hörern daheim geht, wenn sie Kinder haben zum Beispiel oder Enkel und die gerade vor der Berufswahl stehen. Also wird eine spannende Sendung heute wieder in Tirol am Wort ab 14 Uhr.
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0: Nur wenige Kilometer südwestlich von Innsbruck befindet sich die Gemeinde Götzens, herrlich gelegen auf dem Plateau des westlichen Mittelgebirges. Die Pfarrkirche wurde um 1770 vom ortsansässigen Baumeister Franz Singer errichtet und prunkvoll ausgestaltet. Der spätbarocke Bau präsentiert sich in einem Licht, das die zarte und heitere Farbigkeit des Rokoko zur Geltung bringt. Seit der 1996 erfolgten Seligsprechung des Götzner Pfarrers Otto Neururer ist die Kirche ein beliebter Wallfahrtsort geworden. Als besondere Kostbarkeit beherbergt sie im Fuß des neuen Volksaltares die Aschenurne des seligen Märtyrerpriesters.
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2: Herzlich willkommen zum Mittagsjournal. Das sind unsere Themen heute. Hip-Babynahrung kommt bei Spar nach dem Vergiftungsfall wieder ins Regal. Im Konflikt zwischen dem Iran und den USA könnte China jetzt vermitteln. Und Teuerung und Sparmaßnahmen erhöhen den Druck auf Alleinerziehende in Österreich. Am Mikrofon ist Miriam Reichel. Spar nimmt Hip-Babyprodukte wieder in sein Sortiment auf. Nach dem Erpressungsfall mit vergifteten Gläsern ist der Verdächtige jetzt in Untersuchungshaft. Annabelle Amini berichtet.
3: In 8 Bundesländern wird das Hip-Sortiment, das vor wenigen Wochen noch ausgeräumt wurde, nun wieder eingeräumt, sagt die Sprecherin von Spar, Nicole Bergmann.
4: Dabei wird aber jedes einzelne Gläschen auch kontrolliert, ob es ordentlich geschlossen ist.
3: Nachdem Mitte April bekannt wurde, dass mit Rattengift versetzte Hip-Gläser der Sorte Karotten mit Kartoffeln im Umlauf sind, hat Spar die Ware aus dem Sortiment genommen. Jetzt kommen die Produkte wieder in die Regale, mit einer Ausnahme.
4: Die Gläser mit Karotte-Kartoffel, die werden vernichtet. In ganz Österreich.
3: Im Burgenland, wo ein mit Rattengift versetztes Hip-Gläschen gefunden worden ist, wird das gesamte Sortiment vernichtet.
4: Im Großraum Eisenstadt kommen jetzt von Hip frisch produzierte Produkte ausschließlich. Also dort wird komplett neue Ware eingeräumt.
3: Mittlerweile befindet sich der Mann, der im Verdacht steht, die Gläser manipuliert zu haben, in U-Haft.
2: Irans Außenminister hat heute seinen chinesischen Amtskollegen getroffen, mitten im Konflikt zwischen dem Iran und den USA. Nächste Woche soll auch US-Präsident Trump nach China reisen. Alexandra Siebenhofer in Peking, könnte China in dem Konflikt jetzt als Vermittler auftreten?
5: Das wäre jedenfalls auch in Chinas Interesse, nicht nur, weil sich China so positiv präsentieren könnte, sondern das Land hat auch ein großes Interesse daran, dass Waren und Güter reibungslos durch die Straße von Hormuz gelangen. Das betrifft einerseits sehr wichtige Öllieferungen nach China, aber auch Waren, die von China in andere Länder exportiert werden. Gleichzeitig ist der Iran aber auch auf die Unterstützung Chinas angewiesen, etwa wenn es um satellitengestützte Kommunikation geht. China hat da also durchaus Hebel, die man nutzen kann.
2: Russland ignoriert die von der Ukraine einseitig ausgerufene Waffenruhe. Bei russischen Luftangriffen ist nach Behördenangaben seit Mitternacht mindestens ein Mensch getötet worden. Schon gestern gab es 28 Tote. Das zeige, dass man die von Russland für Ende der Woche angekündigte Waffenruhe nicht ernst nehmen könne, heißt es aus dem ukrainischen Außenministerium. In der Schweiz ist ein Mann positiv auf das Hunter-Virus getestet worden. Zuvor war er Passagier auf jenem Kreuzfahrtschiff im Atlantik, auf dem das Virus ausgebrochen ist. Bisher sind dort 3 Menschen an Bord gestorben. Das Schiff darf jetzt in Spanien anlegen. In Österreich gibt es rund 160.000 alleinerziehende Elternteile, zum größten Teil Mütter. Viele davon sind von Sozialhilfe abhängig. Die Teuerung und Kürzungen bei Sozialhilfen verschärfen ihre Situation. Das merkt man auch in den Mutter-Kind-Häusern der Caritas. Beate Tomasowitsch hat das Haus Immanuel in Wien besucht.
6: 20 Frauen wohnen mit ihren Kindern aktuell im Haus Immanuel. Wird eine der Übergangswohnungen frei, gibt es in der Regel innerhalb eines Tages eine neue Zuweisung. Das Ausziehen wieder in eine eigene Wohnung ist schwieriger geworden, sagt Lydia Rösler, Leiterin vom Haus Immanuel.
7: Selbst wenn man seine Finanzen geordnet hat oder auch Pläne hat für die eigene Zukunft, das Leben draußen ist sehr teuer geworden. Wir merken, dass eben in unserer Beratungsstelle sehr viel Fragen bezüglich Energiekosten aufstoßen.
6: Die Teuerung auch Thema beim wöchentlichen Infocafé.
8: Momentan ist es sehr, sehr teuer mit dem Strom und Miete und Lebensmittel und Alex.
6: Große Hoffnung setzt man bei der Caritas auf den von der Regierung angekündigten Unterstützungsfonds für Alleinerziehende in der Höhe von 35 Millionen Euro.
2: Das war das Mittagsjournal mit Miriam Reichel.
9: Und wir sind beim Radio Tirol Wetterservice mit etwas Sonne jetzt noch am Ufer des Achensees oder auch gerade in der Landeshauptstadt. Ein paar Regenschauer dagegen aktuell gerade in Ischgl oder auch in Siljan. Und ein österreichweiter Wetterüberblick jetzt von Jörg Stibor.
10: Da streifen zwei schwache Fronten von Westen her Österreich und bringen zumindest im Bergland einmal etwas Regen. Im Osten und Südosten setzt sich die extreme Trockenheit aber größtenteils bis übers Wochenende hinaus fort. In Vorarlberg, Teilen Tirols und in Kärnten überwiegen auch heute Nachmittag die Wolken und es gibt ein paar Regenschauer sowie einzelne Gewitter. Und nach können sich mancherorts gewittrige Schauer bilden, vor allem zum Abend hin in Oberösterreich. Vielerorts weht lebhafter bis kräftiger Südwind. Die Temperaturen erreichen von West nach Ost 13 bis 27 Grad. Morgen dann abwechselnd bewölkt und sonnig mit gewittrigen Schauern, vor allem im Bergland. Teils lebhafter Westwind und 13 bis 24 Grad.
9: Und hier noch das Radio Tirol Verkehrsservice mit einer Meldung vom Großen Deutschen Eck von der Autobahn A8, wenn Sie Richtung Salzburg fahren. Zwischen Felden und Grabenstedt aktuell 5 Kilometer Stau, das ist dort die Baustelle. Rechnen Sie mal gut 20 Minuten mehr ein. Ansonsten läuft's und wir wünschen Ihnen gute und sichere Weiterfahrt am Mittwochmittag. Gegen den Hunger, hätte ich gesagt, gehen wir was essen, oder? Gute Idee?
11: Absolut, ja, unbedingt.
9: Ja dann, Mahlzeit und guten.
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9: Und mit Ihnen und an Sie alle ein Grüß.

0: Ich und ich vom selben Stern in Radio Tirol am Mittwoch um 11:45 vorbei. Gleich gibt's wieder die ORF Tirol Mittagsinformation und die Situation auf unseren Tiroler Straßen, die beschäftigt heute auch wieder mal die Bundespolitik. Helena Fröhlich.
1: In 3,5 Wochen wird die Brennerstrecke wegen einer Demonstration für 8 Stunden komplett gesperrt. Jetzt meldet sich SPÖ-Verkehrsminister Peter Hanke zu Wort. Er appelliert, die Demo zu überdenken. Zu einschneidend seien die Folgen für den Verkehr und die Region. Und 2 Waldbrände haben heute die Feuerwehren in Tirol in Atem gehalten. Am Wehrberg und in Oberhofen standen jeweils kleine Waldflächen in Brand, konnten von den freiwilligen Feuerwehren aber rasch gelöscht werden. Verletzt wurde niemand. Und Informationen dazu gibt es auch bei uns im Internet unter tirol.orf.at.
0: Und ganz ausführlich in 11 Minuten hier in Radio Tirol.
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0: Radio Tirol. Am Mittwochmittag. Sie kriegen jetzt von uns alle Infos, die Sie brauchen, sauber zusammengetragen. Und wir starten auf den Tiroler Straßen im Radio Tirol Verkehrsservice. Und da genau genommen auch am großen deutschen Eck auf der Autobahn A8, wenn Sie Richtung Salzburg fahren. Rechnen Sie mal gut 20 Minuten mehr ein zwischen Felden und Grabenstedt. Das ist dort die Baustelle. Ansonsten läuft's, also gute Weiterfahrt.
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2: Verkehrsminister sieht Termin der Brenner-Demo mit großer Sorge. Der Bürgermeister von Gries sieht es als Maßnahme gegen die extreme Verkehrsbelastung. Wirbel um Änderungen bei Widmungen in Kirchdorf. Grundstückseigentümer sehen Teilenteignung durch die Gemeinde. Und zum Wetter. Die Wolken überwiegen heute. Regenschauer und Gewitter könnten durchziehen.
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2: In 3,5 Wochen, also am 30. Mai, wird, wie berichtet, die Brennerstrecke wegen einer Demonstration für 8 Stunden komplett gesperrt. Jetzt meldet sich SPÖ-Verkehrsminister Peter Hanke zu Wort. Er appelliert, die Demo zu überdenken und zu verschieben. Zu einschneidend seien die Folgen für den Verkehr und die Region. Bei der Gemeinde Pries am Brenner stößt das auf taube Ohren. Diana Feudel berichtet.
3: Nach dem Weg zum Verwaltungsgericht gab es Ende April grünes Licht für die Brenner-Demonstration, die sowohl Autobahn als auch Bundesstraße betrifft. Verkehrsminister Peter Hanke von der SPÖ betont zwar die Wichtigkeit des Demonstrationsrechts und er verstehe die Probleme der Tirolerinnen und Tiroler, er appelliert dennoch, Tag und Ort der genehmigten Bürgerversammlung zu überdenken. Vor allem, weil laut aktuellen Verkehrsprognosen der ASFINAG der betroffene Samstag einer der verkehrsreichsten Tage des Jahres sei. Mit Bayern, Baden-Württemberg und Sachsen-Anhalt hätten 3 der bevölkerungsreichsten deutschen Bundesländer Ferien.
4: Und darauf möchte ich hinweisen, weil es geht einerseits auch um die Internationalität. Die Staus, die an dem Tag entstehen könnten, könnten zurückreichen nach Deutschland, nach Italien und auch im Umland zu Verkehren führen, die in der Form ein Staubild bringen, das immens ist.
3: Welcher Tag besser geeignet wäre, wollte Hanke nicht beantworten.
4: Das ist nicht eine Frage, die an mich zu richten ist, sondern eine Frage an jene, die die Demonstration angemeldet haben.
3: Also an den Bürgermeister der Gemeinde Gries am Brenner, Karl Mühlsteiger. Der kontert.
5: Letztes Jahr habe ich es am 21. Juni beantragt. Da war anscheinend dies der verkehrsreichste Tag im Jahr, deswegen abgelehnt. Jetzt ist auf einmal der 30. Mai und ich glaube, wenn ich jetzt wieder einen Termin nenne, dann ist auf einmal wieder dieser der verkehrsreichste Tag im Jahr. Also wie man das Blatt wendet, es passt den gewissen Herrschaften kein Termin, den wir auserwählt haben.
3: Mühlsteiger erteilt Hankes Appell also wenig überraschend eine Absage. Die Reaktion des Verkehrsministers komme zu spät. Man sei bereits in den finalen Vorbereitungen für die Demonstration, so Mühlsteiger.
2: Berichtet Diana Feudel. 2 Waldbrände haben heute die Feuerwehren in Tirol in Atem gehalten. Am Wehrberg und in Oberhofen standen jeweils kleine Waldflächen in Brand, konnten von den freiwilligen Feuerwehren aber rasch gelöscht werden. Verletzt wurde niemand. Parallel dazu hoffen Landwirte und Forstwirtschaft auf Regen. Besonders in Südtirol und im Osten Österreichs hat es in den vergangenen Wochen viel zu wenig Niederschlag gegeben. Darauf weisen auch heute Meteorologen und der österreichische Landwirtschaftskammerpräsident hin. Bis 60% weniger Niederschlag wurden im Vergleich zum vergangenen Frühling verzeichnet. Aufruhr herrscht in der Gemeinde Kirchberg im Bezirk Kitzbühel. Der Gemeinderat beschließt dort Widmungsänderungen bei etlichen Privathäusern. Bei Um- und Neubauten muss im Erdgeschoss ein Betrieb entstehen. Damit wolle man Firmen ansiedeln und den Ort beleben, so der Bürgermeister. Das wollen viele Betroffene nicht auf sich sitzen lassen. Die Gemeinde habe mit ihnen nie gesprochen. Das sei eine Teilenteignung. Margit Schuschu berichtet.
6: Wenn es um das Eigentum geht, dann wird es meist emotional. Das ist in der 4200 Einwohnergemeinde Kirchdorf der Fall. Der Ärger der Betroffenen ist groß.
7: Vor der Gemeinde heißt es immer Landessache. Das Land schreibt es vor. Dann waren wir auf der Gemeinderatssitzung und dann ist das 11:4 abgestimmt worden. Da wird die Hand aufgehebt und es geht um dein Eigentum.
8: Das Erdgeschoss ist leider nicht benutzbar. So steht es auch im Bescheid der Gemeinde drinnen. Und gegen das wehre ich mich einfach, weil das ist in meinen Augen wirklich einfach eine Enteignung von meinem persönlichen privaten privaten Grundbesitz oder von meinen Kindern,
6: kritisieren Anita Hörhager und Christoph Volk. Beide sind von der laufenden Widmungsmaßnahme durch die Gemeinde betroffen. Unter dem Titel Ortskernbelebung sollen in Bälde 19 Objekte links und rechts der Dorfstraße mit einer Widmungsänderung belegt werden. Es geht um sogenannte Teilfestlegungen oder Etagenwidmungen. In diesem Fall betrifft es das Erdgeschoss. Dort sollen bei Um- und Neubauten künftig Betriebe errichtet werden.
7: Also wir sind gewidmet worden und das wird als Ortsbelebung verkauft. Also eine Widmung ist keine Ortsbelebung.
6: Ärgert sich Christina Innerbichler. Die Betroffenen sprechen von Teilenteignung und Entwertung ihrer Häuser. Bürgermeister Gerhard Obermüller sieht das nicht so. Er könne aber den Unmut nachvollziehen. Die Maßnahme sei jedoch zum Wohle des Ortes.
9: Kaufmann ist Amtes. Ich bin der Papa der Gemeinde. Wie ein Papa für seine Familie kämpft, kämpfe ich für meinen Ort. Und diese Teilfestlegung ist auch ein Wunsch des Landtirols, dass man die Ortskerne stärkt und wieder mehr den Ort drückt. Das wollen wir alle. Und alle Familien, was jetzt irritiert sind, wollen dasselbe. Die wollen auch, dass mehr ein Kirchdorf los ist.
6: Der Bürgermeister räumt jedoch ein, dass man die Bevölkerung hätte besser informieren können. Das solle geschehen. Die Betroffenen hingegen fordern ein Zurück an den Start. Andernfalls kündigen sie den Gang zum Verfassungsgerichtshof an.
2: Die psychosozialen Zentren Tirols verzeichnen mit knapp 18% einen deutlichen Anstieg an Beratungen. Die 8 Standorte bieten seit 2022 wohnortnahe und niederschwellige Hilfe, neben Innsbruck auch in den Bezirken. Vor allem psychische Probleme und Traumata oder Konflikte im engsten Umfeld standen im Vordergrund bei den Erstkontakten, so Geschäftsführer Michael Wolf. Der Anstieg an Beratungen zeige den großen Bedarf, ebenso wie die Bedeutung des ambulanten Angebotes.
10: Ja, im Jahr 2025 hat man schon sehr viel zu tun. Es waren 10.000 Beratungen, die fällig waren. Also 3.400 Personen haben uns erstes Mal besucht. Also jeden Monat 800 Beratungen. Ja, es kommen mehr Frauen zu uns und nehmen das Angebot an. Aber wir sind schon sehr hoch, auch dass wir die Männer auch erreichen. Was mich erstaunt ist, dass doch 30% derer, die bei uns Hilfe suchen, unter 30 Jahren sind.
2: Rund 3 Millionen Euro beträgt das Budget der psychosozialen Zentren. 2,4 Millionen zahlt das Land. Nun hofft man noch auf die Zuschüsse der Sozialversicherungsträger, nachdem der Bund als Finanzierer des Projektes ausgestiegen ist. Denn, so Wolf, die Wartezeiten werden länger, der Plafond sei erreicht. Wo stehen Tirols Parteien derzeit im Jahr vor der Landtagswahl und wo sehen sie sich selbst? Derzeit sind nahezu alle politischen Gruppierungen im Land dabei, sich zu positionieren. Die Liste Fritz hat erst vergangene Woche ihre Spitzenkandidatin bekannt gegeben. Andrea Haselwanter-Schneider wird die Partei in die Landtagswahl führen. Nachdem man bei der letzten Wahl deutlich dazugewinnen konnte, hofft man erneut auf einen kräftigen Stimmenzuwachs und fischt vor allem im sozialdemokratischen Lager. Sibylle Brunner informiert.
11: Als Partei ist die Liste Fritz eigentlich noch jung, doch Freud und Leid des politischen Daseins kennt man dort trotzdem zur Genüge. Beim ersten Antreten 2008 unter Gründervater Fritz Dinkhauser bricht die Liste Fritz die Absolute der ÖVP und gewinnt auf Anhieb mehr als 18%. Die nächsten beiden Landtagswahlen muss sie sich mit jeweils knapp mehr als 5% begnügen. Erst 2022 legt die Liste Fritz wieder kräftig zu und verdoppelt sich fast. Jetzt hat man sich 15% zum Wahlziel gesetzt. Spitzenkandidatin Andrea Haselwanter-Schneider.
12: Wir sind in Umfragen in etwa da, wo wir nach der letzten Landtagswahl waren. Also das ist schon einmal die gute Nachricht. Aber unser Ziel ist natürlich, dass wir stärker werden wollen. Und ich meine, wir haben Themen ohne Ende, die am Tisch liegen.
11: Für leistbares Wohnen, gegen Freizeitwohnsitze, für verbesserte Pflege, gegen Großhotelprojekte. Die Liste Fritz hat im Vergleich zur Vergangenheit ihre politische Themenpalette erweitert. Einen Hauptgegner will Clubobmann Markus Sind offiziell nicht sehen. Aber
13: ich will die Probleme der Menschen lösen. Die SPÖ wäre ja jetzt schon im vierten Jahr oder im dritten Jahr, könnte schon einiges gelöst haben. Ich spüre sie leider nicht.
11: Also kann man doch ein bisschen davon ausgehen, dass man in diesem Wählerstimmenteich besonders fischen will?
13: Also wenn man als Liste Fritz knapp 10% hat und das Ziel ausgegeben hat, wir wollen 15%, wir wollen stärker werden, dann fischen wir in jedem Wählerteich.
11: Politologe Peter Filzmaier traut der Liste Fritz bei den nächsten Landtagswahlen einiges, aber bei weitem nicht alles zu.
14: Die Liste Fritz ist mittlerweile in Tirol eine etablierte Parteimarke. Ob es wieder an die 10% der Stimmen werden, das ist unsicher. Umgekehrt, den Fall aus dem Landtag mit weniger als 5% muss man kaum befürchten.
11: Für die Wahl sei man mit einer Doppelspitze jedenfalls gerüstet, heißt es bei der Liste Fritz, egal ob in 1,5 Jahren oder doch schon früher gewählt werde.
2: Das war das Neueste aus Tirol. Schönen Nachmittag.
0: Heute Nacht ist soweit das kracht, weil der Föhn bricht zusammen, Erhard.
15: Wirklich? Er könnte recht dramatisch zusammenbrechen. Von Südwesten her kommt eine Kaltfront näher und dies durchaus dafür zu haben, Regenschauer und vielleicht sogar Gewitter zu verursachen. Das passiert, wie gesagt, heute in der Nacht. Bis dahin tut sich nicht mehr allzu viel. Es bleibt beim derzeitigen Wetter. Der Föhn wird am Nachmittag wahrscheinlich sogar noch einmal an Stärke zulegen. Die Temperaturen dabei, in Nordtirol bis zu 23 Grad, in Ost- und Südtirol bei vielen Wolken, die es wohl weiterhin geben wird, maximal 20 Grad. Morgen in der Früh, jetzt nicht mehr ganz so mild wie heute, um die 7, 8 Grad jetzt in der Früh haben, tagsüber dann maximal 20 Grad. Die Wolken werden doch den ganzen Tag oder jedenfalls in der Früh überwiegen. Dann sind ein paar Regenschauer nicht auszuschließen, dann wird es ein bisschen auflockern, dann kommen neue Quellwolken, dann gibt es wieder Regenschauer. Mit einem Wort, morgen eher wechselhaftes Wetter bei vergleichsweise unterkühlten Temperaturen von maximal 20 Grad. In den nächsten Tagen, ab Freitag, geht es dann in ähnlicher Tonart weiter. Von Südwesten her kommt weiterhin recht trocken, recht feuchte, aber recht milde Luft zu uns. Und das bedeutet, es gibt ein Wechselspiel aus Sonne und Wolken. An den Nachmittagen immer wieder Regenschauer. Nach deutlich mehr Regen schaut es nach heutigen Vorhersagekarten ab Montag aus. Ist mit Vorsicht zu genießen. Der Föhn wird sich weiterhin einmischen.
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0: und noch ausklimpern. 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Aber nur ganz kurz, weil es geht schon weiter mit dem nächsten Meisterwerk. Das gibt's heutzutage nicht mehr, dass sich Songs so aufbauen, dass die mit einem Trommelschlag anfangen und dann in einem legendären Getrommel gipfeln. Deswegen spielen wir die, die seit Jahren gut sind.
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1: Am Mikrofon ist Anselm Peer. Die Volkshilfe warnt vor einem drohenden Ausnahmezustand in der Pflege. Wenn die Politik nicht bald handle, werden künftig immer mehr kranke Menschen im Alter auf sich allein gestellt. Vielen Österreicherinnen und Österreichern bereitet dieses Thema Sorgen. Das geht aus dem sogenannten Sozialbarometer hervor. Saskia Fehnenbos berichtet.
2: Mehr als die Hälfte der Befragten macht sich Sorgen um den eigenen zukünftigen Pflegebedarf. Für Volkshilfedirektor Erich Fenninger zeigt der Sozialbarometer.
3: Das Sicherheitsproblem, die soziale Sicherheit ist nicht ausreichend gegeben. Menschen haben in Mehrzahl keine Pflegesicherheit. Das bedeutet, sich sicher sein zu können, leistbare Pflege zu bekommen.
2: Volkshilfepräsident Ewald Sacher warnt vor einem drohenden Ausnahmezustand in der Pflege und fordert rasches Handeln.
4: Wir wissen alle, dass die Alterspyramide einen steigenden Pflegebedarf ergibt und daher muss jetzt schon vorgesorgt werden.
2: Über die Hälfte der Befragten wünscht sich außerdem eine österreichweite Vereinheitlichung des Pflege- und Betreuungsangebots.
1: Die Kärntner Landwirtschaftskammer schlägt wegen der anhaltenden Trockenheit Alarm. Wenn es in den nächsten 10 Tagen nicht stark regne, drohe ein Ernteausfall von 20-70%, heißt es. Der Hunter-Virus-Ausbruch auf einem Kreuzfahrtschiff im Atlantik mit 3 Toten hat in Spanien einen politischen Streit ausgelöst. Die Zentralregierung in Madrid erlaubt dem Schiff, auf den Kanarischen Inseln anzulegen, doch die kanarische Regionalregierung lehnt das ab. Sie fordert ein dringendes Treffen mit Premier Pedro Sanchez. Die USA haben ihren Militäreinsatz zur Sicherung der Straße von Hormuz nach nur einem Tag gestoppt. US-Präsident Trump sagt, er wolle es noch einmal mit Verhandlungen mit dem Iran versuchen. Unterdessen ist in der wichtigen Meerenge von Hormuz ein französisches Containerschiff bei einem Angriff beschädigt worden. Die stark gestiegenen Kerosinpreise wegen des Irankriegs machen auch der Auer zu schaffen. Flugtickets werden teurer, berichtet Paul Sihasch.
5: Der Druck auf die Auer steigt, das Quartalsergebnis deutlich negativ. Der Nahe Osten wird weiterhin nicht angeflogen. Ausnahme je nach Sicherheitslage Tel Aviv. Die dadurch freien Flieger sollen auf Urlaubsstrecken eingesetzt werden. Unter anderem wegen gestiegener Kerosinkosten steigen auch die Ticketpreise bzw. sind schon gestiegen, Auer-Chefin Annette Mann.
6: Das heißt, diese Schäden, die wir jetzt im ersten Quartal finanziell hatten, glauben wir, dass wir das im Sommer sehr viel besser ausgleichen können, anstatt die Flugzeuge einfach am Boden zu haben. Gleichzeitig sehen wir, dass es uns gelingt, auch die Ticketpreise nach oben zu ziehen, die wir brauchen, um die Kerosinmehrkosten auszugleichen.
5: Um wie viel genau die Tickets teurer werden, lässt die Airline-Chefin offen. Das hänge etwa von der Destination ab. Für bereits gekaufte Tickets wird es keine Preiserhöhungen geben. Auch Engpässe beim Kerosin schließt man für Wien und die Auer-Destinationen aus.
1: Das waren die Nachrichten mit Anselm Peer.
7: Und wir sind beim Radio Tirol Wetterservice und föhnigen Verhältnissen bei uns in Tirol. Ein österreichweiter Überblick jetzt von Jörg Stibor.
8: In Vorarlberg, Teilen Tirols und in Kärnten überwiegen auch heute Nachmittag die Wolken und es gibt ein paar Regenschauer sowie einzelne Gewitter. Im Großteil Österreichs scheint dagegen zeitweise die Sonne. Nach und nach können sich aber auch hier mancherorts gewittrige Schauer bilden, vor allem zum Abend hin in Oberösterreich. Vielerorts weht lebhafter bis kräftiger Südwind und die Temperaturen erreichen von West nach Ost 13 bis 27 Grad. Morgen dann abwechselnd bewölkt und sonnig mit gewittrigen Schauern, vor allem im Bergland. Teils lebhafter Westwind und auch im Osten ein bisschen weniger warm.
7: Entschuldigen Sie, dieses Gepolle da überall, muss niesen. So, schneit, gestriegelt, dann machen wir weiter. Mit dem Radio Tirol Verkehrsservice und einer Meldung vom Großen Deutschen Eck von der Autobahn A8 Richtung Salzburg, wenn Sie da gerade fahren, zwischen Felden und Grabenstedt, 5 Kilometer Stau vor den Bauarbeiten. 20 Minuten plus. Ich muss lachen.
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7: Grüß euch.

0: Gilbert ist wieder zurück mit Musik aus dem Ötztal hier in Radio Tirol. Und Katrin, Team des Tages, ich habe eine Frage an dich.
1: Kennst du die Perle, Tirols?
0: Ha?
1: Da steht sie in Kufstein.
2: Oh, das Kufstein-Lied, wer kennt die Perle Tirols nicht?
3: Ja.
2: Das ist ja unser Hymne.
0: Katrin Baumgartner vom Tourismusverband Kufsteinerland. Grüß dich.
2: Grüß dich, David. Freut mich, dass wir ins Herrn.
0: Ja, schön. Ihr seid die, die das Kufsteinerland quasi in die ganze Welt hinaustragen, oder?
2: Ja, es ist zumindest unsere Aufgabe, also dass wir Gäste in die Region bringen und dass halt für die Gäste und auch für uns Einheimische natürlich attraktiv bleibt, die Region.
0: Sag einmal, euer Team, wer seid ihr?
2: Wer sind wir? Wir sind, Gott sei Dank, ein sehr bunt zusammengewürfelter Haufen aus langjährigen Mitarbeitern, aus Zugreisten aus Österreich und Deutschland. Einige, die haben beispielsweise in Kufstein der FH studiert und sind dann, wie man so schön sagt, bei uns da bicken geblieben. Ich glaube, dieses Bunte macht es bei uns aus.
0: Wie bunt und vielfältig seid ihr denn? Wie groß seid ihr? Wie viele seid
2: ihr? Wir sind knapp 30 Leute. Also inklusive Büromitarbeiter am Infopoint draußen. Das heißt wirklich für die Gäste, die den ganzen Tag über in der Festungsstadt zu uns kommen und Informationen brauchen. Inklusive Wanderführer, Außendienstmitarbeiter.
0: Und ihr alle seid von einer ehemaligen Mitarbeiterin, der Margret, und der ehemaligen Chefin nominiert worden. Die lobt euch in höchsten Tönen. Das heißt schon was, finde ich.
2: Dass uns unsere ehemalige Chefin so gelobt hat, das ist wirklich nett. Also das war ein sehr emotionaler Abschied. Allein schon deshalb, weil die Sabine fast 30 Jahre beim Tourismusverband selber gearbeitet hat. Also die hat ja die Region gelebt und geliebt. Und das ist natürlich auch auf eine gewisse Art auf uns auch kurz abgefärbt.
0: Wir? Warum seid ihr so ein lässiges Team?
2: Warum sind wir ein cooles Team? Weil wir es deswegen gut machen, weil wir es lustig umgehen. Das heißt, es ist sehr kreativ, es wird viel gelacht, es wird viel geredet. Es gibt auch Freizeitaktivitäten, die haben mit der Arbeit gar nichts zum tun.
0: Das wollte ich dir jetzt eh gerade fragen. Ihr seid ja die, die immer für andere sehr viel veranstalten, schauen, dass alles gut läuft. Tut es für euch auch was?
2: Du machst für uns wirklich als Team, so eine Teamveranstaltung. Tatsächlich, übermorgen ist unser Teambetriebsausflug.
0: Cool, wo geht's hin?
2: Das kann ich da leider nicht beantworten, weil das machen Kolleginnen und das ist jetzt mal für den Rest des Teams eine Überraschung.
0: Ah.
2: Ich weiß nur, dass wir mit dem Radl unterwegs sind und dass irgendwo was Gutes zum Essen gibt.
0: Ja, cool. Dann wünsche ich euch beim Team Radl-Ausflug viel Spaß.
2: Das ist nett. Vielen Dank.
0: Sage jetzt, ihr seid das komplette Team vom Tourismusverband Kufsteiner Land. Heute unser Radio Tirol-Team des Tages.
2: Ja, vielen Dank. Da freuen wir uns sehr.
0: Und jetzt spielen wir euch nicht das Kufsteiner Lied, sondern Celine Dion, Bette Benatar und Freddie Mercury. Drei große Hits für euch in Radio Tirol.
2: Vielen, vielen Dank.
0: Macht's es gut.
2: Alles Gute, David.
0: Schönen Tag. Danke dir. Ciao.
2: Tschüss.
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3: 13.30 Uhr, hier ist das Radio Tirol Verkehrsservice mit der Autobahn A8 am Großen Deutschen Eck. Wenn Sie Richtung Salzburg unterwegs sind, zwischen Felden und Grabenstedt aktuell 5 Kilometer Stau, das sind dort die Bauarbeiten. Sie brauchen gut 20 Minuten länger.
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5: Am gestrigen Tag der Inklusion haben die Elterninitiative und die Gewerkschaft der Pflichtschullehrerinnen auf die ihrer Ansicht nach prekäre Situation im Bildungsbereich aufmerksam gemacht. Kinder mit sonderpädagogischem Bedarf seien Leidtragende der laufenden Kürzungen und der Einschränkungen bei inklusivem Schulunterricht. Gertrude Riegler ist die Sprecherin der Elterninitiative EIKIP.
6: Es ist wirklich so, dass Kinder, die eine Diagnose haben oder die eine Beeinträchtigung haben, die es schwerer haben im Schulsystem, hier wirklich sehr benachteiligt sind. Und es ist wirklich dringend geboten, hier die Notbremse zu ziehen. Wir fordern eine dringende Anhebung der Pädagogenstunden für die Sonderpädagogik, die einfach schon überfällig ist.
5: In Tirol wie auch in den anderen Bundesländern werde qualitätsvollem sonderpädagogischem Unterricht der Boden abgegraben, sagt Gertrude Riegler anlässlich des Tages der Inklusion. Und Lili Tacker steht im Hauptbewerb beim WTA 1000 Turnier in Rom. Die Osttirolerin verliert zwar das Qualifikationsmatch gegen die Russin Alina Kornejewa, als Lucky Loserin rutscht sie aber doch noch in den Hauptbewerb. Da wartet heute Nachmittag bereits eine schwierige Aufgabe auf die Lienzerin. Sie trifft auf die Ex-Weltranglistendritte Maria Sakkari aus Griechenland.
3: Und wir sind beim Radio Tirol Wetterservice, aktuell mit Richtung Unterland. Aktuell mit mehr Sonne Richtung Unterland, mit dichteren Wolken im Oberland. Teilweise auch Föhn heute Nachmittag noch und bis zu 23 Grad. Und jetzt aktuell ein paar Tropfen, ja, Regentropfen wirklich wahr, in Obergurgl und in St. Anton. Am längsten trocken bleibt es heute generell im Unterland. Die Nacht dann wieder föhnig und auch morgen in der Früh einige Regenschauer und Restwolken aus der Nacht heraus. Die bleiben dann bis Mittag. Am Nachmittag kommt wieder vermehrt die Sonne durch. Und es können einige örtliche Regenschauer dabei sein. Wirklich ergiebig wird es auch morgen nicht. Höchstwerte morgen 20 Grad.
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0: echt, läuft in Radio Tirol. Ganz echt, du trägst keine Liebe in dir. Eines der beliebtesten Museen bei uns in Tirol, in Innsbruck, bei uns Tirolerinnen und Tirolern und auch bei Touristen, ist das Tiroler Volkskunstmuseum mit seinen historischen Stuben und der Krippenausstellung. Die ehemalige Leiterin, Herlinde Menardi, die ist am 11. Mai, also am kommenden Montag, Gast von Bernhard Eichner in der Reihe Gespräche über Tirol. Sie ist heute 77, aber als sie damals Volkskunde studiert hat und dann im Volkskunstmuseum angefangen hat, da war das alles noch ziemlich eine Männerdomäne.
1: Damals waren wenig Frauen, ja. Und ich muss sagen, ich habe beim Dr. Gschnitzer das Glück gehabt, dass er mich machen hat lassen. Das war natürlich auch fein, dass ich da eigentlich schon auch initiativ sein habe können. Und ja.
0: Ja, 35 Jahre lang war Herlinde Menardi für das Volkskunstmuseum tätig. 2004 ist sie dann Nachfolgerin von Direktor Hans Gschnitzer geworden und bis zur Pension 2014 geblieben. Ihr Erfolgsrezept für all die Jahre? Nicht zu viel nachdenken, sondern machen.
1: Ich denke mal, ich bin bei der Palmprozession, war mir jetzt langweilig, mit einem Buschen zu gehen. Ich bin selbstverständlich mit der Stange gegangen, war damals aber die Einzige. Aber ich habe nicht gefragt. Ich habe mir gedacht, das möchte ich und das habe ich gemacht.
0: Ja. Gespräche über Tirol gibt es wieder am kommenden Montag, 11. Mai, im Landhaus in Innsbruck. Wenn Sie dabei sein wollen, Eintritt ist kostenlos, nur bitte anmelden und die ganzen Infos dazu haben wir für Sie sauber zusammengefasst. Auf tirol.orf.at.

Gilgari läuft in Radio Tirol. Some Girls Are Ladies. Und Lady Maria Bettina Bacher wird sie gleich weiter hier begleiten in Tirol am Wort. Lehre oder Matura, was hat mehr Zukunft in Zeiten von KI, fragen wir gleich. Ich bin der David Steiner. Vielen Dank.

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1: Am Mikrofon ist Miriam Reichel. Die USA und der Iran kommen offenbar einer Einigung über ein Kriegsende immer näher. Das berichten US-Medien und ein pakistanischer Vermittler. An den Börsen sorgt schon das für Entspannung. Die Ölpreise sind deutlich gesunken. Rosa Leyen, was weiß man bisher?
2: Wir wissen, dass Axios berichtet, dass das Weiße Haus davon ausgeht, kurz vor einer Einigung über eine Absichtserklärung zur Beendigung des Krieges zu stehen und kurz vor einem Rahmen für detailliertere Atomverhandlungen. Im Wesentlichen erwartet die USA demnach innerhalb der nächsten 48 Stunden iranische Antworten zu mehreren Kernpunkten. Bislang wurde noch nichts vereinbart, doch nie seit Kriegsbeginn sei man einer Einigung so nahe gekommen. Was ich daraus lese, ist, die USA scheinen gewillt zu sein, der iranischen Forderung nachzukommen, zuerst über den Krieg zu sprechen, beziehungsweise das Ende des Krieges und dann erst über das Nuklearthema.
1: In Deutschland sind in fast allen Bundesländern die Häuser und Wohnungen von mutmaßlichen Neonazis durchsucht worden. 36 Personen wird die Bildung oder Mitgliedschaft in kriminellen Vereinigungen vorgeworfen. Gegen 8 davon wird auch wegen gefährlicher Körperverletzung ermittelt. Die betroffenen Gruppen nennen sich Jung und Stark sowie Deutsche Jugend. Sie sind deutschlandsweit organisiert und rufen offenbar zu Gewalt gegen politische Gegner und vermeintlich Pädophile auf. Fast ein Drittel der größeren österreichischen Unternehmen nutzen keine künstliche Intelligenz und planen das auch in naher Zukunft nicht. Zu diesem Schluss kommt eine Umfrage des Beratungsunternehmens EY. Oft fehle eine klare Strategie, Budget und Personal für den Einsatz von KI, heißt es. In der Fußball-Champions League treten heute wieder Paris Saint-Germain und Bayern München gegeneinander an. Ihr 5:4-Match in der Vorwoche war spektakulär und auch heute dürfte es spannend werden. Denn der Sieger kommt ins Finale. Daniel Kulowitz berichtet.
3: Sowas hat die Champions League noch nie gesehen. Dieses 5:4 ist immer noch in aller Munde.
4: Ich habe noch nicht so viele Fußballspiele auf dem Niveau mit der Qualität gesehen.
3: Bayern-Sportchef Max Eberl nicht der Einzige, der ins Schwärmen gerät. Die Bayern-Spieler wie Jonathan Tah bekommen viel Zuspruch auf der Straße.
5: Wenn ich mit meinem Hund spazieren gehe, spricht mich auch jeder an. Vollgas geben. Ich habe einfach das Gefühl, dass ganz München einfach bereit ist.
3: Zwei Teams mit einer unfassbaren Ansammlung an Talent und Paris-Trainer Luis Enrique vergleicht es mit Tennis-Ikone Rafael Nadal.
6: Écoutez à Rafa Nadal.
3: Nur Duelle gegen Federer oder Djokovic hätten ihn stark gemacht und dadurch wurde er besser und hat sich gesteigert. Das gilt auch für uns, wenn wir uns mit den großen Bayern messen. Das Duell der Offensivgötter Bayern gegen Paris heute ab 21 Uhr. Der Sieger trifft im Endspiel auf Arsenal London.
1: Das waren die Nachrichten mit Miriam Reichel.
7: Und wir sind beim Wetter. Aktuell gibt es schon entlang der Südtiroler Grenze ein paar Regenschauer rund am oberen Gericht. Auch in Osttirol ein paar Tropfen. Wie es mit dem Wetter weitergeht, das hat jetzt Dirk Stieber für uns.
8: In Vorarlberg, Teilen Tirols und in Kärnten bleibt es oft bewölkt und es gibt ein paar Regenschauer sowie einzelne Gewitter. Im Großteil Österreichs scheint dagegen auch am Nachmittag zeitweise die Sonne. Einzelne gewittrige Regenschauer können sich allmählich aber auch hier bilden. 26 Grad hat es jetzt in St. Pölten, nur 12 in Kötschach-Mauthen. Und vielerorts bläst außerdem lebhafter bis kräftiger Südwind. Morgen dann abwechselnd bewölkt und sonnig, dazu ein paar gewittrige Schauer, vor allem im Bergland. Zum Teil lebhafter Westwind und auch im Osten nicht ganz so warm.
7: Grüß Gott ins Auto. Sicher unterwegs sind Sie mit dem Radio Tirol Verkehrsservice. Es gibt keine längeren Wartezeiten aktuell auf unseren Tiroler Straßen. Da ist uns nichts gemeldet. Kurzer Blick noch, wenn Sie Richtung Salzburg unterwegs sind, auf der Autobahn A8 am Großen Deutschen Eck. Gibt es zwischen Felden und Grabenstedt Bauarbeiten. Hier müssen Sie 20 Minuten mehr Fahrzeit einplanen. Ansonsten, wie gesagt, keine Probleme. Ich wünsche gute Fahrt.
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7: Angenehmer Nachmittag mit Radio Tirol am Wort. Die Spielregeln der Arbeitswelt haben sich fundamental verschoben. Viele Berufe, so scheint es, werden durch die künstliche Intelligenz bald überflüssig werden, bald vom Roboter oder vom Computer übernommen. Deshalb vielleicht sinnvoll ein Handwerk lernen. Das Handwerk, heißt es, hat immer noch goldenen Boden oder doch noch die Matura. Viele Eltern wollen ja das das Kind zuerst einmal eine ordentliche Schule macht. Maria Vögele aus der Tirol am Wort Redaktion.
10: Lehre oder Matura, was hat mehr Zukunft in Zeiten von KI? Das schauen wir uns heute an. Und die Ina hat uns dazu schon ein Mail geschrieben. Sie ist Volksschullehrerin und denkt, solange es die KI und Roboter nicht schaffen, innerhalb von 5 Minuten einem Kind die korrekte Scherenhaltung näher zu bringen, ein anderes Kind zu trösten, das Angst vor der Spinne unterm Tisch hat, die Spinne einzufangen und hinaus zu befördern, dann einen Streit von 2 Kindern zu schlichten, um dann zügig mit dem eigentlichen Unterricht zu starten, muss sie sich um die KI keine großen Gedanken machen.
7: Ihr Beruf wird nicht ganz so schnell von der künstlichen Intelligenz gefressen.
10: Aber es ist eine schwierige Zeit für alle, die gerade vor einer Berufs- oder Ausbildungsentscheidung stehen.
7: Mhm. Mit welcher Ausbildung sind die Jungen besser gerüstet und vorbereitet auf den Arbeitsmarkt der Zukunft mit der KI? Das schauen wir uns an und diskutieren Sie wie immer mit. Die Nummer zu uns ins Studio 0800 22 69 22 oder wie die Ina eine Mail schreiben an tirolamwort@orf.at.
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0: Schönen Nachmittag, schön, dass Sie dabei sind heute am 6. Mai.
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0: Heute geht's um die Berufe in Zeiten von KI. Zwei junge Tiroler Lehrlinge haben's geschafft. Sie fahren nach Shanghai zur Berufsweltmeisterschaft 2026. Eine Weltmeisterschaft der Superlative. Erwartet werden mehr als 1 Million Besucher.
2: Maria. Und Tirol mittendrin. Eine Medaillenhoffnung ist die Angelina Rainer aus Dölsach. Sie könnte nach 29 Jahren wieder eine WM-Medaille in der Kategorie Friseur nach Österreich holen. Für sie ist ganz klar, warum sie sich für die Lehre entschieden hat.
3: Ich bin ultra mega voll froh, dass ich mich für den Beruf entschieden habe. Ich finde es ganz toll, dass ich jeden Tag mit Menschen arbeiten kann und dann direkt nach der Arbeit auch mein Endprodukt sehe, dass ich merke, wie viel Wohlbefinden ein Mensch kriegen kann durch eine andere Frisur, wie super die sich fühlen, wenn die ein Lächeln im Gesicht haben. Das ist für mich ganz was Tolles, wenn ich einfach die Leute verändern kann und weiß, wow, das hat denen jetzt voll gut getan. Ich kann damit deren Ausstrahlung einfach noch besser zum Vorschein bringen. Das ist mir immer so was Liebes.
0: Und wir wünschen ihr alles Gute für diese Weltmeisterschaften. Insgesamt 1400 Teilnehmerinnen und Teilnehmer aus 64 Ländern werden sich an 4 Tagen im September in der größten Stadt Chinas messen.
2: Und Tirol hat sogar noch eine zweite Medaillenhoffnung. Vincent Track, Verfahrenstechniker aus Kirchberg. Bei so einer WM mitmachen ist schon aufregend, findet er.
4: Definitiv Nervosität, aber auch einiges an Vorfreude. Alleine die Menschen, was du kennenlernst und so, das ist auch schon mal ein Riesengeschenk. Und man weiß halt, es ist halt die Unsicherheit, was wirklich dran kommt und was nicht, das macht auch noch ein bisschen was aus. Und logischerweise die extrem vielen Menschen, die was da zuschauen, ist auch ein Riesenpunkt.
2: Die größte Berufsweltmeisterschaft bisher in der größten Stadt Chinas und wird vom 22. bis 27. September über die Bühne gehen.
0: Ja, wir wünschen viel Erfolg und das zeigt uns, Tirol hat super Standards in der Lehrlingsausbildung und auch die Berufschancen dank Lehre sind vielversprechend.
2: Gerade mit dem dualen System, das wir bei der Lehre haben, also dass wir Theorie und Praxis in einer Ausbildung vereinen, das sind wir in Tirol in Europa, wir Tiroler Vorreiter. Und auf der anderen Seite sind 3.800 Schüler in Tirol, die gerade in der schriftlichen Matura sind. Es entscheiden sich also immer noch mehr als die Hälfte der jungen Menschen in Österreich für die Matura als Ausbildungsweg.
0: Ist das noch zeitgemäß? Gerade wenn der Ruf nach Facharbeitern und Handwerkern, Pflegekräften und Dienstleistern im Tourismus zum Beispiel immer lauter wird? Welche Berufe werden in Zeiten der künstlichen Intelligenz, die ganz viele Computerjobs vielleicht wegrationalisiert, mehr gefragt sein? Was glauben Sie? Reden Sie mit 0800 22 69 22, die Nummer ins Studio.

0: Sie hören Radio Tirol, Tirol am Wort heute mit der Frage, was hat mehr Zukunft in Zeiten von KI? Das Handwerk oder die Matura? Und der Reinhard aus dem Wittal ist bei uns. Schönen Nachmittag, Reinhard. Für Sie steht ja das Handwerk eher vorne, sagen Sie.
1: Ja, einen wunderschönen Nachmittag. Selbstverständlich wird das Sprichwort Handwerk hat goldenen Boden immer die Rechtfertigung haben und wird immer passen. Nur eines sollen wir uns bewusst machen. Wir sollen die Augen nicht so schließen, wie diese KI, wie ein Tsunami über uns hereinfällt und Hunderttausende und Millionen Arbeitsplätze vernichten wird. Mhm. Wenn man das schönreden will, dann lügt man sich selber in die Taschen. Und wenn die sogenannten Experten jetzt sagen, ja, da entstehen neue Jobs und so weiter, das ist richtig. Aber zuerst werden 1.000 verloren gegangen und dann sind 20 oder 30 neue. Mhm. Und wenn man geglaubt hat, bis vor 2-3 Jahren, sogar IT-Fachleute und so weiter, das ist sicher, gar nichts mehr sicher. Die fliegen einer nach dem anderen hinaus. Man soll, die Arbeitswelt ist in einem dermaßen gigantischen Umbruch, dass wir mit Hören und Sehen schon gar nicht mehr nachkommen.
0: Das heißt, Sie würden einem jungen Menschen heutzutage doch mehr zum Handwerk raten?
1: Na, was heißt Handwerk raten? Wenn der andere fähig ist, wird es sicher andere Berufe geben. Aber Handwerk hat immer goldenen Boden. Nur gibt es ja viele, sie können ja nicht alles Handwerker sein. Und viele Dinge, schauen Sie, ein Unternehmen wird immer schauen, wie der größte Gewinn ist. Und wenn ich halt mit einer Maschine einen Menschen ersetzen kann, nachher mache ich Gewinnmaximierung. Der wird nicht schwanger, der redet nicht dagegen, der arbeitet 24 Stunden, der hat keine Gewerkschaft. Und so ist das. Und das machen alle. Weil wenn einer sagt, nein, ich bin jetzt sozial und mache das nicht, dann verliert er, dann geht er pleite. Mhm. Das ist ein Werkel, was wir losgetreten haben. Und wir sind schon lang Sklave unserer Maschinen. Wir beherrschen die Maschinen nicht da. Und das ist leider so. Und
0: danke.
1: Dann, sag ich mal, wissen Sie, dann hast du immer, was ist denn so negativ? Ich bin gar nicht negativ. Ich sage, was auf uns zukommt. Sie sehen es ja jeden Tag. Und diese Internetgiganten oder wo, die investieren ihre Billionen nicht irgendwo so, sondern die beherrschen und manipulieren den ganzen Planeten und rollen das Ganze auf. Und es wird leider, Reinhard,
0: Sie haben nur leider auch die Tendenz, dass Sie uns niederreden. Dankeschön für Ihren Anruf.
1: Ich rede nicht nie, das ist auch ein Argument zu
0: entwickeln. Wünsche Ihnen noch einen schönen Nachmittag ins Wittal. Und ich habe gleich im Anschluss auch eine Mail vom Joe da. Und der schreibt, wenn AI, also die künstliche Intelligenz, in 2 Jahren das liefert, was sich die Investoren offenkundig erwarten, die Billionen an Dollar investiert haben, dann wird ohnehin kein Stein auf den anderen bleiben. Und dann ist man eh nur noch Passagier. Dann ist man mit einem Handwerk besser dran. 0800 22 69 22.

0: Es sind keine einfachen Zeiten, gerade für Menschen, die sich für einen Beruf, für eine Ausbildung entscheiden wollen. Die Jungen, was braucht es da in Zukunft noch? Welche Berufe? Busfahrerin oder Busfahrer, wenn es bald selbstfahrende Autos gibt? Oder brauchst du die klassischen Telefonistinnen? Oder gibt es in Zukunft nur noch Chatbots, Maria Vögele?
1: Es tut sich ganz viel in der Arbeitswelt. Schon jetzt wenden immer mehr Unternehmen aktiv KI an. Und es gibt schon zum Beispiel den von der KI geschriebenen Arztbrief, die Chatbots als Alternative zum Kundencenter. Und sogar im Schulalltag hilft die KI beim Lernen. Das sei aber ganz ein wichtiger Punkt, denn den Umgang mit der KI sollen möglichst alle lernen, sagt Markus Kirchmeier von der KI-Agentur KIKOM.
2: Ich finde, das Wissen und die Grundlagen sind schon sehr wichtig zu verstehen. Die Bildung an sich hat da vielleicht eine gewisse andere Funktion. Also vom Lehrpersonal her geht es dann vielleicht weniger um die Wissensvermittlung an sich, die ich vielleicht auch mit KI nachholen kann oder sehr individuell erlernen kann, sondern mehr um, wie kann ich das einordnen kritisch, wie kann ich es anwenden. Das ist eine große Herausforderung, aber wichtig, dass man diesen KI-Einsatz auch tatsächlich lebt, weil das natürlich auch das ist, was in der Praxis dann am Ende gefragt ist.
0: Und wenn die KI immer mehr Aufgaben übernimmt, werden auch ganze Berufsgruppen irgendwann nicht mehr gefragt sein.
2: Berufe, wo es sehr um die Wissensvermittlung, um die Auskunft geht oder rein um Sprache, also zum Beispiel Übersetzen, da gibt es durchaus sehr viel Veränderung, die durch KI kommt und wo man wirklich auch überlegen muss, wie stellt man sich da selber neu auf.
1: Ja, und eine aktuelle Microsoft-Studie besagt, dass schon jetzt etwa die Hälfte aller beruflichen Aufgaben von der KI unterstützt oder sogar übernommen werden könnte. Und manche Berufsgruppen sind da besonders betroffen, zum Beispiel die Dolmetscher und Übersetzer oder Historiker, auch Verkaufsvertreter und sogar Autoren und Schriftsteller könnten immer mehr von der KI unterstützt werden. Gerade in diesen Berufsgruppen wird nämlich der Einsatz von KI jetzt schon immer mehr.
0: Andererseits ist es im handwerklichen Bereich bei Dienstleistungen, so handfeste Berufe wie Pflegekräfte, Bauarbeiter oder Masseure, die erfordern viel körperliche Präsenz, praktisches Können und eine ordentliche Portion auch Menschlichkeit und Emotionen. Dinge, bei denen die KI bisher eher ratlos in der Cloud schwebt. Also Handwerke eher bevorzugt. Und auch die Musik, die kommt schon von der KI. Das ist allerdings handgemacht von John Kincaid jetzt. Shine On Me, Woman, bei uns in Radio Tirol. Und gleich die Nachrichten.

0: 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Die Informationen, 14.30 Uhr haben wir es. Zuerst ein Blick auf Tirols Straßen. Ganz kurz, wir haben nämlich keine Meldungen. Alles im grünen Bereich. Gute Fahrt.
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2: Mit Helena Fröhlich einen angenehmen Nachmittag. Der Tiroler Gemeindeverband spricht sich heute klar gegen eine Verlängerung der Volksschulzeit aus. In einer Aussendung kritisiert Präsident Karl-Josef Schubert das Vorhaben von Bildungsminister Christoph Wiederkehr von den NEOS. Die Gemeinden seien finanziell ohnehin schon sehr belastet. Benedikt Köpferer fasst zusammen.
3: Eine Ausweitung der Volksschulzeit von 4 auf 6 Jahre sei für die Tiroler Gemeinden nicht umsetzbar, kritisiert der Gemeindeverband heute. Präsident Karl-Josef Schubert lehnt den Plan des Bildungsministers kategorisch ab. Man stehe jetzt schon vor erheblichen finanziellen und infrastrukturellen Herausforderungen, heißt es in der Aussendung. Als Schulerhalter müssen die Gemeinden ohnehin schon für die Räumlichkeiten und Betreuungspersonal aufkommen. Aktuell würden die Gemeinden auch die Schulassistenzkräfte bereitstellen, um die Inklusion in den Pflichtschulen zu garantieren. Für diese Aufgabe sei laut Verfassung aber der Bund zuständig. Bei einer Verlängerung der Volksschulzeit braucht es noch mehr Geld, das die Gemeinden derzeit nicht haben.
2: Zwei Waldbrände haben heute die Feuerwehren in Tirol in Atem gehalten. Am Wehrberg und in Oberhofen standen jeweils kleine Waldflächen in Brand, konnten von den freiwilligen Feuerwehren aber rasch gelöscht werden. Verletzt wurde niemand. Parallel dazu hoffen Landwirte und Forstwirtschaft auf Regen. Besonders in Südtirol und im Osten Österreichs hat es in den vergangenen Wochen viel zu wenig Niederschlag gegeben. Darauf weisen heute Meteorologen und der österreichische Landwirtschaftskammerpräsident. Bis 60% weniger Niederschlag wurden im Vergleich zum vergangenen Frühling verzeichnet. Der Verkehrsminister Peter Hanke von der SPÖ fordert eine Verschiebung der für den 30. Mai geplanten Demonstration am Brenner. Wie berichtet, wird sowohl die Autobahn als auch die Bundesstraße für 8 Stunden komplett gesperrt. Laut aktuellen Verkehrsprognosen der ASFINAG sei der betroffene Samstag einer der verkehrsreichsten Tage des Jahres. Mit Bayern, Baden-Württemberg und Sachsen-Anhalt hätten 3 der bevölkerungsreichsten deutschen Bundesländer Ferien. Hanke sagt,
4: das Demonstrationsrecht ist ein ganz wichtiges und die Tiroler Bevölkerung leidet sehr unter dem starken Verkehr. Mir ist aber auch wichtig zu sagen, dass genau dieser 30. Mai ein Tag ist mit erhöhtem Verkehrsaufkommen. Und darauf möchte ich hinweisen, weil es geht einerseits auch um die Internationalität. Die Staus, die an dem Tag entstehen könnten, könnten zurückreichen nach Deutschland, nach Italien.
2: Für den Bürgermeister der Gemeinde Gries am Brenner, Karl Mühlsteiger, komme eine Verschiebung jedenfalls nicht in Frage. Man befinde sich bereits in der finalen Phase der Planung. Die Bezirkshauptmannschaft hat nach einer Beschwerde Mühlsteigers am Verwaltungsgericht die Bürgerversammlung am 30. Mai erlaubt.
0: Wir sind beim Wetter. Immer noch föhnig ist es in Nordtirol. Temperaturen sehr mild damit. Kufstein aktuell 22 Grad, in Innsbruck 21 Grad, 20 Grad in Meierhofen 18, in Landeck und in Lienz derzeit ohne Föhn 15 Grad. Es ist stärker bewölkt, auch im Süden ohne Föhn und ein paar Regenschauer gibt es aktuell am oberen Gericht entlang der Südtiroler Grenze und auch im südlichen Osttirol. Ansonsten ist es meist trocken und die Sonne kommt zwischendurch heraus. Zum Abend hin bricht der Föhn ein, dann wird es auch in Nordtirol dichter bewölkt und regnerisch. Über Nacht gibt es dann ein paar Regenschauer und Gewitter. Ganz viel kommt da leider nicht zusammen an Feuchtigkeit für die Natur. Morgen am Donnerstag nämlich, da ist es zwar unterm Tag noch wechselhaft mit einem Mix aus Sonne und Wolken und ein paar Regenschauer sind noch dabei. Es wird insgesamt etwas kühler, aber übermorgen am Freitag gibt es schon wieder viel Sonne und es wird wärmer.
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0: Heute mit dem Thema Handwerk oder Matura in Zeiten von KI. Und wir haben auch schon wieder eine Mail bekommen an tirolamwort@orf.at. Maria?
5: Ja, vom Andi. Er ist Softwareentwickler und verwendet KI im beruflichen Alltag. Und er ist überzeugt davon, dass das Handwerk selbst kurz- und mittelfristig nicht ersetzt wird. Und vor allem auch Industrie- und Handwerksprodukte immer menschlich gecheckt werden müssen. Sein Ratschlag: Befasst euch mit der Materie KI, spielt euch damit, aber verlasst euch nicht blind darauf und lernt euer Handwerk.
0: Soll ich also eine Handwerkslehre machen oder lieber die Matura? Diese Entscheidung beeinflusst natürlich die jungen Menschen, die rasante Entwicklung der künstlichen Intelligenz, während viele Büro- und Schreibtischjobs also dann schnell durch die KI übernommen werden können, gewinnt das Handwerk massiv an Bedeutung und die Lehre wird immer beliebter.
6: Also für mich war Lehre die Entscheidung, weil ich immer gewusst habe, ich möchte irgendwas mit den Händen angreifen, ich muss irgendwas schaffen. Also ich bin schon der Theoretiker, aber ich bin mehr der praxisnahe Typ. Also ich muss was angreifen, was bauen, was sehen, was Funktionierendes.
7: Was Tolle daran ist einfach, dass man sich kreativ ausleben kann und dass man ja mit den Blumen quasi malen kann eigentlich. Und es ist einfach voll ein schöner Beruf, man hat den ganzen Tag mit schönen Sachen zu tun.
8: Ich wollte schon immer was Kreatives machen, immer viel mit Leuten was zu tun haben und auch Abwechslung war mir auch immer ganz wichtig. Dadurch bin ich dann halt irgendwann mal zum Friseur gekommen.
9: Man kann sich gut weiterentwickeln, weil man kann Master machen, man kann viele Schulungen machen, kannst einfach Menschen viel geben.
6: Ich brauche nicht immer Studierte, sage ich. Also Fachkräfte, es bringt nichts, wenn jederlei Theorie weiß und keiner kann es umsetzen und keiner kann es bauen. Einfach Fachkräfte sind total wichtig in der Industrie.
0: Diese Fachkräfte wird er sicherlich noch lange brauchen. Maria, du hast dich mit Maturantinnen und Maturanten unterhalten. Die sind natürlich auch überzeugt, oder, von ihrer Entscheidung.
5: Ja, die haben sich das natürlich auch überlegt, warum für sie die Matura der richtige Weg ist. Da haben wir einige interessante junge Schülerinnen und Schüler getroffen. Die können wir uns gern später noch anhören.
0: Dann wir gleich bei uns in Tirol am Wort.
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0: 0800 22 69 22, die Nummer zu uns ins Studio. Die hat der Kurt aus Innsbruck gewählt. Kurt, Sie plädieren auch für das Handwerk.
1: Jawohl.
0: Schönen Nachmittag. Warum?
1: Schönen Nachmittag. Bin ich jetzt dran?
0: Ja, bitte Kurt. Warum also, für das Handwerk?
1: Na, bitte sehr. Na, ich bin selber Diplom-Ingenieur in Pension. Ja. Mhm. Und man kann jeden jungen Menschen nur raten, derzeit trotz KI einen Beruf zu ergreifen. Denn viele
0: einen Berufe, handwerklichen Beruf meinen Sie jetzt?
1: Handwerkliche Berufe, Installateure und so weiter, Rauchfangkehrer, alles Mögliche. Das wird durch Roboter in den nächsten 10, 15 Jahren nicht ersetzt. Fangen Sie mal an. Und die Matura alleine, da sind Sie ein armes Würstchen, weil mit der können Sie gar nichts anfangen.
0: Experten, wenn ich da einhaken darf, meinen, dass Menschen, die jetzt einen Beruf ergreifen, einen handwerklichen, also gewisse Bereiche vielleicht ausgenommen, aber die allermeisten werden nicht so schnell in ihrer Laufbahn, in ihrer Berufskarriere von Robotern ersetzt werden, gerade was das Handwerk anbelangt. Jetzt haben Sie gesagt, Kurt, Sie sind Diplom-Ingenieur. Das heißt, Sie waren ja auch lang in der Schule und haben Matura gemacht.
1: Ja, sicher. Ich habe Maschinenbau studiert und ich kann Ihnen nur ein Beispiel sagen, für die jungen Menschen vielleicht hauchen ein paar zu. Ein Kollege von mir, der hat einen jüngeren Bruder gehabt, während wir noch unser Diplom in Empfang genommen haben mit 25 Jahren, hat sein jüngerer Bruder Automechaniker gelernt und ist zu der Zeit schon einen Porsche gefahren. Das möchte ich Ihnen nur sagen.
0: Ja, ja. Jetzt kann nicht jeder Handwerker werden, weil es gibt Menschen, die haben zwei linke Hände.
1: Zwei linke Hände, da? Ja, das ist richtig. Ja, ja. Aber dann muss er weiter studieren, weil mit der Matura allein kann er gar nichts machen. Da wird er ein Schreiberling in der Bezirkshauptmannschaft. Aber das ist von dem abgesehen. Dann muss er weiter studieren und was tut er da? Dann hockt er auf der Uni, dann stellt er fest, das geht eigentlich nicht, das kann ich nicht, das mag ich nicht und so weiter. Verzweifelt sucht er sich dann ein Studium, also ein 0815-Studio, Geschichte oder was weiß ich, oder Turnlehrer oder irgendwas, und dann ist der Kreis gegessen.
0: Wir hoffen, dass es doch dann...
1: Wenn er IT-Fachmann werden will, oder sich mit KI auseinandersetzen will, man muss auch Mathematik studieren oder theoretische Physik. Und das sind aber Studien, der Bedarf ist ein IQ von mindestens 150.
0: Da sind natürlich die Berufsberaterinnen und Berufsberater auch gefordert. Dankeschön, Kurt, fürs Anrufen. Ich wünsche Ihnen noch einen schönen Nachmittag. Servus.
1: Ja, danke. Ich danke Ihnen auch.

0: Diese Woche ist schriftliche Matura österreichweit. Rund 3.500 Maturantinnen und Maturanten treten heuer wieder an. Die Zahl der Absolventinnen und Absolventen von höheren Schulen ist in den letzten Jahren relativ konstant geblieben, Maria Fügele.
1: Warum sich immer noch so viele für eine Matura entschieden haben, das habe ich heute zum Beispiel Marwan von der HTL in Fulpmes gefragt. Für ihn war die Berufs- und Schulwahl schon lange klar.
2: Schon seit der Corona-Zeit hatte viel mit Computer zu tun, PCs, Coding und so. Also habe ich gesucht, wo kann ich gut über die Sachen lernen. Also habe ich mich für die HTL Fulpmes entschieden, IT- und Management-Bereich mit Matura.
1: Gerade auch in diesen IT-Bereichen wird ja die KI sehr viel schon eingesetzt und vielleicht auch manche Berufsaufgaben übernehmen. Machst du dir da Sorgen um die Zukunft?
2: Ja, ein bisschen, aber unser Lehrer hat uns gesagt, KI wird nie so gut coden können wie ein Mensch. Und die KI braucht immer einen Mensch, damit man nachkontrollieren kann, ob die KI da am richtigen Weg ist oder was Falsches macht. Also Menschen braucht man immer. KI wird schon viele Jobs übernehmen, aber ich glaube nicht, dass meiner so gefährdet ist.
1: Die Matura allein ist aber auch nicht der Garant für den Traumjob, findet die Australierin Harriet. Sie geht an die Ferrari-Schule in Innsbruck.
3: Ich glaube eigentlich nicht wirklich, dass eine Matura so unglaublich wichtig ist, wie alle sagen. Weil ich denke mir so, wenn du es ohne Matura schaffst, es schaffen auch Leute mit Lehre und so weiter. Also es hängt nur davon ab, was du werden willst, ob du eine Matura brauchst oder nicht.
1: Glaubst du, dass auch die KI vielleicht manche Berufe verändert?
3: Ja, es gibt jetzt auch KI-Schauspieler und ich finde das einfach nur blöd. Es schaffen auch Leute mit Lehre und so weiter. Also es hängt nur davon ab, was du werden willst, ob du die Matura brauchst oder nicht.
1: Glaubst du, dass auch die KI vielleicht manche Berufe verändert?
3: Ja, es gibt jetzt auch KI-Schauspieler und ich finde das einfach nur blöd.

0: KI kann dieses Wissen, das ihr jetzt bei der Matura erlangt, nicht ersetzen? Ist es wichtig, dass man wirklich selber dieses Wissen hat?
1: Es ist wichtig. Also ich persönlich beschäftige mich nicht so viel mit KI, aber viele benutzen das eben und dann bei der Matura oder bei Abschlussprüfung wissen sie nicht wirklich, was sie machen sollen. Deswegen finde ich es eigentlich nicht gut.
2: Allein auf die KI wird sich der Arbeitsmarkt wohl auch nicht verlassen können. Es braucht sie weiterhin auch die guten, ausgebildeten Fachkräfte für morgen. Wie das mit dem Ansehen ist, mit dem finanziellen Aspekt, auch das hören wir gleich noch bei uns in Radio Tirol.

0: Bei der Berufswahl heißt es so schön, wir besprechen heute, was ist besser, Handwerk oder Matura. In Zeiten von KI, da verändert sich der Arbeitsmarkt. Aber KI, haben wir auch gehört, Maria, wird den Menschen nie ersetzen können.
1: Na, die Arbeit geht uns so schnell nicht aus, das sagen auch die Expertinnen und Experten. Für viele Arbeitsschritte braucht es dann doch noch die Hände und den Verstand von echten Menschen. Das sagt auch Markus Kirchmeier von der KI-Agentur KIKOM.
2: Ich glaube schon, dass wir Handwerker stark brauchen werden und dass es da immer noch vor allem vielleicht auch eine steigende Wertschätzung dahinter gibt. Wir sehen natürlich auf der einen Seite große Entwicklungen, was auch die Robotik betrifft, aber was da vielleicht noch nicht so der Fall ist, dass man das universell so einsetzen kann. Also diese Robotik, die man bisher sieht, ist oft sehr spezialisiert auf bestimmte einzelne Anwendungsfälle oder auch mehrere, aber hat oft nur eine große Herausforderung, gerade was dieses Handwerk, also die Handbewegung an sich, die Feinmotorik betrifft. Da ist der Handwerker an sich immer nur unschlagbar und das wird sich auch die nächsten Jahre da nur wenig ändern.

0: Von daher glaube ich, hat das Handwerk schon eine große Zukunft auch.
1: Und es betrifft sowohl akademische als auch diese handwerklichen Berufe. Der Umgang mit der KI, den muss man einfach erlernen.
2: Und egal ob Matura oder Lehre, das Zauberwort heißt Qualifizierung. Das ist nicht zu verwechseln mit Akademisierung. Also man muss keinen akademischen Titel haben. Und als Handwerker muss man auch was drauf haben, natürlich. Nur Handwerker zu sein, ist ja auch nicht das Gelbe vom Ei. Der Ausbildner im technischen Bereich, Lukas Juen, meint, auch finanziell gesehen holen gute Handwerker im Vergleich zum Manager immer mehr auf. Aber natürlich drängen Eltern immer noch ihre Kinder eher zu einer Matura.
3: Leider viel zu langsam, wenn ich ehrlich sein darf. Also es ist immer noch sehr häufig in der Generation, die was jetzt in elterlicher Lage sind, die wollen natürlich für das Kind alle Möglichkeiten offen halten. Und ich glaube, da ist es wichtig, dass man dem Kind zuhört. Gell? Und jeder Weg kann der richtige sein. Aber das Kind in einen Weg zu treiben, da wo er keinen Spaß hat oder wo man dann keine Entwicklungsmöglichkeit hat, das ist, glaube ich, ein falscher Weg. Gell? Und ich glaube, dass das schon ein Umdenken jetzt bewirkt, dass man Handwerksberufe immer schwerer besetzen können und auch natürlich weniger Arbeitskräfte finden. Aber es ist immer noch im Kopf sehr, sehr lähmend und langsam der Wechsel da. Mhm. Und es ist schon immer noch so, dass eben die Generation, ich glaube, dass die Jugend da schon etwas offener für die ganzen Themen ist, aber natürlich das Elternhaus sehr mitspielt und das immer noch ein bisschen schaderweise als zweite Chance oder als zweite Möglichkeit gewählt wird. Aber wenn man mehr in dem Berufsfeld integriert ist und weiß, was für Möglichkeiten eine technische Ausbildung mit sich bringt, dann weiß man, dass man sehr wohl das ganze Thema auch berufsbegleitend mitmachen kann, was ja volkswirtschaftlich ja ein wertvoller Bereich wäre.
2: Also den jungen Menschen mehr Wege aufzeichnen und frei entscheiden lassen, oder?
3: Ja, ich kann da nur appellieren, dass man da bei der Berufsorientierung sehr wohl noch mehr Zeit investieren dürfte. Gell? Das heißt, da viel mehr Möglichkeiten zu zeigen. Und ich kann auch verstehen, dass es mit 14 Jahren, 15 Jahren die Entscheidungswege einfach früh sind. Gell? Aber da einfach offen sein, viele Sachen auszuprobieren, einmal ein Hands-on in einem Beruf zu machen und dort einmal mitzugehen. Berufspraktische Tage, wie es gibt, gell? Die kann man nur begrüßen, aber von der Dichte her würde ich es empfehlen und auch begrüßen, wenn es noch mehr wäre. Mhm.
2: Sagt der Ausbildner Lukas Juen bei uns im Radio Tirol Interview. Wir wünschen allen, die sich gerade orientieren, ob Handwerk oder auch Matura, alles Gute dafür. Und heute in unserem Tirol am Wort, Matura oder Lehre, möchten wir auch noch denen gratulieren oder beziehungsweise auch noch viel Glück wünschen, die gerade auf der Weltmeisterschaft der Handwerke in Shanghai in den nächsten Tagen unterwegs sind. Alles Gute.
1: Genau, noch einmal herzliches Toi Toi Toi an alle Maturantinnen und Maturanten. Viel Erfolg!
2: Ach ja, genau, die schreiben wir auch gerade. Heute Lateinmatura übrigens. Alles Gute und Ihnen vielen Dank fürs Dabeisein.
1: Auf Wiedersehen.

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1: Am Mikrofon ist Miriam Reichel. Die Stimmung zwischen US-Präsident Trump und Papst Leo bleibt angespannt, auch vor dem morgigen Besuch des US-Außenministers im Vatikan. Trump behauptet, der Papst finde es in Ordnung, wenn der Iran Atomwaffen besitzt. Papst Leo sagt, das stimmt nicht, Trump solle bei der Wahrheit bleiben. Aus Rom berichtet Cornelia Wospanik.
2: Papst Leo wollte sich aus der Politik heraushalten und auf Querschüsse besser nicht eingehen. Diesmal scheint es aber auch ihm zu viel geworden zu sein. Nachdem er zum wiederholten Mal hört, dass er für Atomwaffen sei, fordert er, wenn man ihn kritisiere, möge man bei der Wahrheit bleiben. Die Kirche stelle sich immer gegen Atomwaffen, daran gebe es keinen Zweifel. Trump hatte Leo attackiert, nachdem dieser die von Trump angekündigte Auslöschung der iranischen Zivilisation kritisiert hatte. Kardinalstaatssekretär Pietro Parolin präzisiert auch, der Papst predige immer das Evangelium und den Frieden, wenn es opportun ist und auch wenn es nicht opportun ist.
1: US-Präsident Trump droht dem Iran mit Angriffen, sollte kein Abkommen zustande kommen. Zuvor hat er große Fortschritte bei den Gesprächen mit Teheran verkündet. Auch von einem Vermittler aus Pakistan hieß es, die Einigung über ein Kriegsende rücke immer näher. Die Ölpreise sind in Folge deutlich gesunken. Israel plant offenbar neue Angriffe gegen Dörfer im Südlibanon. Die israelische Armee hat die Bewohner von 12 Dörfern aufgefordert, ihre Häuser sofort zu verlassen. Eigentlich gilt seit knapp 3 Wochen eine Waffenruhe. In Österreich kann sich die Regierung nicht auf eine Maßnahme gegen sogenannte Slap-Klagen einigen. Das sind Klagen zur Einschüchterung, die sich etwa gegen Medien oder NGOs richten. Eine EU-Frist dazu läuft eigentlich morgen ab. Julian Paschinger berichtet.
3: Laut der EU-Richtlinie muss Österreich grenzüberschreitende Slap-Klagen verbieten, also solche, wo es etwa einen Kläger aus dem Ausland gibt. Für rein nationale Regeln ist die EU nicht zuständig. SPÖ-Justizministerin Anna Sporer will rein nationale Slap-Klagen aber sehr wohl verbieten. Das sei dem Ministerium ein großes Anliegen, heißt es heute. Auch die NEOS sind klar dafür, sagt die pinke Verhandlerin Sophie Wotschke.
4: Das ist ein Schritt weiter, als die Richtlinie der EU vorsieht, aber das ist wesentlich, wenn wir die für unsere Demokratie zentralen Institute, auch die vierte Säule Medien, schützen wollen.
3: ÖVP-Justizsprecher Klaus Fürlinger sagt hingegen, das österreichische Recht biete genügend Schutz gegen Rechtsmissbrauch. Es bestehe daher kein Anlass, über den Text der EU-Richtlinie hinauszugehen. Eine Einigung ist derzeit nicht in Sicht.
1: In Portugal sind Dutzende Polizeibeamte wegen Foltervorwürfen festgenommen worden. Ihnen wird Folter, Vergewaltigung, Amtsmissbrauch und schwere Körperverletzung vorgeworfen. Bei den Opfern soll es sich laut Medienberichten um Personen ohne Papiere, Obdachlose und Drogensüchtige handeln. Das waren die Nachrichten mit Miriam Reichel.
5: Und wir schauen zum Wetter. An diesem Wir warten auf den Regen Mittwoch, Jörg Stieber mit den Wetteraussichten. Gibt es ein bisschen nass für Tirol?
6: Im Großteil Österreichs wechseln heute Nachmittag Sonnenschein und Wolken und es bilden sich nur einzelne Regenschauer und Gewitter. Mehr Wolken und einige teils gewittrige Schauer gibt es aber in Vorarlberg, Teilen Tirols und in Kärnten. In Schopanau hat es auch nur 11 Grad, in Milstadt 14, 26 Grad sind es dagegen in Andau. Außerdem bläst vielerorts lebhafter bis kräftiger Südwind, in Bad Radkersburg etwa mit 55 km pro Stunde. Morgen dann wechselhaft mit einigen Schauern und Gewittern, vor allem im Bergland.
5: Sicher unterwegs sind Sie mit dem Radio Tirol Verkehrsservice. Da sind wir schnell durch. Es gibt keine Störungen aktuell, uns ist nichts gemeldet. Gute Fahrt.
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5: Es ist der Mittwochnachmittag. Da vielleicht noch Mails beantworten oder die Reifen umstecken, Wäsche machen, einkaufen, dem Kollegen helfen. Uns wird schon nicht langweilig, würde ich sagen. Erfolgreichen Arbeitsnachmittag mit Radio Tirol. Wir begleiten Sie jetzt auch mit Bruce Springsteen und Dancing in the Dark.
0: 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Okay.

0: Crowded House in Radio Tirol, the weather with you.
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0: Bobby Darin jetzt, der ist so der Spezialist fürs Petticoat-Gefühl und die Schmalzlocke. Wir kennen ihn mit diesen Liedern. Kuschelweich zum Beispiel mit Dream Lover. Dream lover so I don't have to dream alone. Oder zum Jive-Tanzen. Splash, Splash. Auch das sehr bekannt. Und swingen kann er auch. Der Song, der entspannt jetzt am Nachmittag so wie eine feine Nackenmassage, wenn man gerade am Schreibtisch sitzt. Bobby Darin und Beyond the Sea in Radio Tirol.
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0: Radio Tirol am Nachmittag mit Maria Bettina Bache. Schön, dass Sie da sind. Ich melde mich hier mit guten Nachrichten. Jetzt um 3:30 von den Tiroler Straßen. Es sind uns hier keine Störungen gemeldet. Und ich wünsche Ihnen gute und vor allem sichere Fahrt.
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2: Mit Helena Fröhlich um 15.30 Uhr. Die Umsetzung des Rechtsanspruchs auf Vermittlung eines Kinderbetreuungsplatzes ab Herbst rückt immer näher. 97% der Anmeldungen für die Plätze sind über die Plattform Frieda bereits einer Einrichtung zugeteilt worden. Die restlichen 3%, das sind ca. 300 Kinder, werden jetzt noch vermittelt, sagt Bildungslandesrätin Cornelia Hagele von der ÖVP.
3: Wir haben ja unsere Koordinatorinnen und Koordinatoren, die ja tätig sind in unserer Abteilung Elementarbildung. Und da schauen wir jetzt, dass wir eben Plätze für diese Kinder finden. Das heißt, wenn man es aber jetzt runterbricht auf die Gemeinden, die wir haben, in Tirol 277 Gemeinden, ist circa ein Kind pro Gemeinde. Ich glaube, das ist zu schaffen, das wird uns auch gelingen.
2: Der Ausbau der Kinderbetreuung gilt als Leuchtturmprojekt der schwarz-roten Landesregierung. Oppositionsparteien haben hier zuletzt mehr Tempo bei der Umsetzung gefordert. Von einer Baustelle in Sölden wurden im Zeitraum vom 17. bis zum 20. April mehrere Verkehrszeichen und Verkehrsleiteinrichtungen gestohlen, wie die Polizei heute mitteilte. Dem Bauunternehmen entstand durch den Diebstahl ein Sachschaden in der Höhe eines niederen vierstelligen Eurobetrags. Die Gemeinde Gries am Brenner hält an der geplanten Brenner-Demonstration am 30. Mai fest. Verkehrsminister Peter Hanke von der SPÖ hatte sich zuvor mit einem Appell zu Wort gemeldet, die Versammlung und damit die Komplettsperre der Autobahn und der Bundesstraße zu verschieben, weil es sich laut ASFINAG um einen der verkehrsreichsten Tage des Jahres handeln würde. Der Bürgermeister von Gries am Brenner, Karl Mühlsteiger, sagt dazu:
4: Wir wollten nicht in die Pfingstferien reinfallen, nicht in die Osterferien reinfallen. Also auf das haben wir sehr wohl geschaut. Aber es war halt da schon ein bisschen mühsam, da den richtigen Termin zu finden. Weil letztes Jahr habe ich es am 21. Juni beantragt. Da war anscheinend dies der verkehrsreichste Tag im Jahr. Deswegen abgelehnt. Jetzt ist es auf einmal der 30. Mai. Und ich glaube, wenn ich jetzt wieder einen Termin nenne, dann ist es auf einmal wieder dieser der verkehrsreichste Tag im Jahr. Also es passt den gewissen Herrschaften kein Termin, den wir auserwählt haben.
2: Hankes Reaktion komme jedenfalls zu spät. Man sei bereits in der finalen Planungsphase für die Demonstration, so Mühlsteiger. Und das war vorerst das Neueste aus Tirol.
0: Zum Wetter noch. Der Föhn, der hat uns noch fest im Griff an diesem Nachmittag in Nordtirol. Am Batschakofel gibt es Windspitzen um 80 km/h. Die Temperaturen bleiben damit auch mild. In Kufstein hat es jetzt immer noch 23 Grad. Und auch die Sonne kommt noch teilweise heraus an diesem Nachmittag. Aber es mischen sich doch tirolweit schon ein paar Regentropfen dazu. Am Abend dann Föhnende. Dann ziehen Regenschauer und Gewitter durch. Allzu viel Niederschlag dürfen wir uns da nicht erwarten, aber immerhin, es ziehen einmal ein paar Regenschauer durch und morgen am Donnerstag gibt es viele Wolken und es können den ganzen Tag auch noch Regenschauer dabei sein, aber die Sonne kommt immerhin zwischendurch noch heraus. Morgen Temperaturen ohne Föhn bis 19 Grad. Und jetzt wieder die großen Hits.
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0: Tina Charles, I love to love, die großen Hits bei uns in Radio Tirol. Gleich gibt's Peter Cornelius mit Du entschuldige, ich kenne dich. Davor machen wir einen Blick hinaus aus dem Fenster.
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0: Rundherum gibt's jetzt im Frühjahr Nachwuchs, junge Vögel. Im Nest haben Sie vielleicht auch schon beobachtet. Viele sind auch schon ausgeflogen. Und auch bei den Fledermäusen kümmern sich die Muttertiere jetzt um ihren Nachwuchs. Und das ist gar nicht so einfach, weil das sind Säugetiere, die fliegen. Und die dürfen dann wirklich nicht einen zu dicken Babybauch haben. Wie die Fledermäuse das machen, auch das hat Silvia Hirsch für uns.
2: Seit März fliegen die ersten Fledermäuse und jetzt Anfang Mai finden sich die Weibchen in die Wochenstuben ein. Diese Wochenstuben sind traditionelle Plätze. Das heißt, alle Weibchen begeben sich jedes Jahr an denselben Ort, der sich für die Jungen auf Zucht bewährt hat. In solchen Wochenstuben können 20 bis 100 Weibchen ihre Jungen aufziehen. Nun, die Fledermäuse sind ja Säugetiere, die fliegen. Das heißt, die Mutter darf nicht zu schwer werden, denn sonst kann sie nicht mehr fliegen. Das lösen die Fledermäuse, dass sie meistens nur ein Junges bekommen. Jetzt kann das Weibchen aber das Junge, das natürlich immer schwerer und größer wird, nicht mitnehmen. Sie hängt es kopfunter ab und geht auf die Jagd. Jetzt besteht aber noch die Gefahr, dass die Jungen während der Abwesenheit der Mutter unterkühlen. Da zeigt sich jetzt der Vorteil dieser Wochenstube. Die Weibchen hängen die Jungen in einer engen Traube nebeneinander, so dass sie sich gegenseitig wärmen. Die Weibchen kommen in der Nacht immer wieder vorbei, legen die Jungen an die Zitzen und säugen und wärmen sie. Das eigene Junge erkennt sie am Geruch und an der Stimme. Und der Tag wird dann gemeinsam verschlafen. Alle Fledermäuse hängen eng aneinander, die Jungen an der Brust der Mutter. Und als Decke dienen die Flughäute der Mütter, die fest um die Jungen gefaltet werden.
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0: Bonbonieren, Blumensträuße und schön gemalte Glückwunschkarten haben Hochsaison. Am Sonntag ist Muttertag und im Fernsehen zeigen wir heute eine Mutter und einen Vater, die Eltern einer besonderen Familie sind. Georg gleich.
1: Julia ist die Mama, Nico ist der Papa und sie sind Adoptiveltern. Jedes Jahr kommen nur wenige neue Familien dazu in Tirol, die Adoptivkinder aufnehmen. Nur 8 Adoptivkinder bzw. Jugendliche sind im vergangenen Jahr über die Kinder- und Jugendhilfe des Landes vermittelt worden. Julia und Nico sprechen offen darüber, wie das geht, wie sie leben, wie lange man zum Beispiel auch auf ein Adoptivkind warten muss. Sehr interessant und auch sehr berührend.
0: Und nicht ganz so harmonisch ist es heute in Südtirol, in Kastelruth. Da ist ein Wasserstreit entbrannt. Ihr berichtet darüber in Südtirol heute, Sabine Amhoff.
2: Genau so ist es. Genauer gesagt, in Seis will da nämlich ein Hotelier eine neue Anlage bauen mit Teich, Pools, Spa-Bereich. Die werden gespeist unter anderem auch aus privaten Quellen. Und jetzt sagen die Kritiker, eine Wassernutzung in diesem Ausmaß und gewerblich kann nicht mehr als Privatnutzung eingestuft werden. Dafür braucht es eine Konzession. Außerdem kritisieren sie die Sinnhaftigkeit eines solchen touristischen Projektes, so ein Großprojektes in Zeiten der Trockenheit, wie es derzeit ja ist, und der Wasserknappheit. Heute gab es einen Lokalaugenschein aller Beteiligten und was da herausgekommen ist. Das verraten wir am Abend.
0: Wenn es was Interessantes gibt in Tirol und in Südtirol, dann sehen Sie es bei uns. Südtirol heute fängt dann heute ab 18:30 Uhr wie gewohnt ORF 2.

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2: Am Mikrofon ist Anselm Peer. Über einheitliche Regeln und Ausbildungen für private Sicherheitskräfte wird seit Jahren diskutiert. Jetzt soll es damit ernst werden, kündigt die Regierung an. Viktoria Weidegger berichtet.
3: Fußballspiele, Konzerte oder Messen. Hier sind oft private Sicherheitskräfte im Einsatz. Für sie gäbe es aber keine einheitlichen Qualitätskriterien. Das müsse sich ändern, sagt Staatssekretär Jörg Leichtfried von der SPÖ.
4: Etwa wer überhaupt in diesem sicherheitskritischen Bereich tätig sein darf? Welche Ausbildung notwendig ist und welche Behörden wann und wo zu informieren sind.
3: Das neue Sicherheitsdienstleistergesetz soll Überprüfungen für private Sicherheitskräfte vorschreiben. Außerdem soll ein Register für sie geschaffen werden. Bei Verstößen sind Sanktionen geplant. Details wollte die Regierung heute nicht nennen. Gefordert wird ein solches Gesetz seit Jahren. Der finale Gesetzesentwurf sei jetzt in Ausarbeitung und soll diese Woche fertiggestellt werden.
2: Das UNO-Hochkommissariat für Menschenrechte fordert Israel auf, zwei inhaftierte Aktivisten der Gaza-Hilfsflotte sofort freizulassen. Berichte, dass sie in der Haft misshandelt werden, seien beunruhigend, sagt ein UNO-Sprecher. Die israelische Armee hat die Hilfsflotte für den Gazastreifen vergangene Woche in internationalen Gewässern abgefangen. Bildungsminister Christoph Wiederkehr von den NEOS will die Volksschulzeit auf 6 Jahre verlängern. Wien soll das Modell in einem Pilotprojekt testen. In der Schweiz ist das längst gängige Praxis. Unsere Korrespondentin Bettina Prendergast hat eine Volksschule im Kanton St. Gallen besucht.
5: In der 5C in Flawil sind die Kinder 11 Jahre alt. Für sie ist es völlig normal, dass sie jetzt noch in der Volksschule sind. Christoph Ackermann ist der Schulpräsident von Flawil. Er hält eine frühere Trennung der Kinder für problematisch.
6: Die Bildungsforschung gibt uns recht, eine Unterscheidung zu diesem späteren Zeitpunkt zu machen. Für das Gesamte muss ich sagen, ja, sind wir ziemlich konfliktfrei.
5: Das zeigt auch eine OECD-Studie. Das ist die Organisation für wirtschaftliche Zusammenarbeit und Entwicklung. 3/4 der Schweizer sind mit dem Bildungssystem zufrieden. Diesen Wert übertrifft nur Finnland.
2: Auf der Baustelle des Semmering-Basistunnels ist es in der Früh zu einem Arbeitsunfall gekommen. Eine 32-jährige Arbeiterin ist von einem Förderlift eingeklemmt worden und an den Beinen verletzt worden. Auch ein 42-jähriger Arbeiter wurde verletzt. Die beiden wurden ins Spital gebracht. Das Arbeitsinspektorat ermittelt. Ein Wohnungsbrand in Linz hat einen Cobra-Einsatz ausgelöst. Der Bewohner konnte sich aufs Dach retten und mit einer Drehleiter in Sicherheit gebracht werden. Er warnte die Feuerwehrleute dann vor Munition und 2 Granaten in seiner brennenden Wohnung. Spezialkräfte suchen jetzt danach, damit der Löscheinsatz in der Wohnung fortgesetzt werden kann. Denn derzeit kann wegen der mutmaßlichen Explosionsgefahr nur von außen gelöscht werden. Das waren die Nachrichten mit Anselm Peer.
7: Hier ist Radio Tirol mit dem Wetter und das heißt warten auf ein bisschen Regen und dass der Föhn endlich aufhört. Das wird er heute in Tirol. Am Abend soll der Wind weniger werden, dann kommt etwas Regen und wie es mit dem Österreichwetter ausschaut, hat Dirk Stieber für uns.
8: Von Vorarlberg bis Kärnten und bis ins obere Murtal dominieren die Wolken. Die Sonne kommt nur vorübergehend hervor und es gibt einige Regenschauer. Im Großteil Österreichs wechseln dagegen weiter in Sonnenschein und Wolken und es bilden sich nur einzelne Regenschauer und Gewitter und die vor allem am Abend in Oberösterreich. Häufig bläst lebhafter bis kräftiger Südwind, in Oberösterreich mit der Gewitterzelle dann Westwind. Morgen Donnerstag abwechselnd bewölkt und sonnig, im Bergland ein paar gewittrige Schauer, im Flachland nur einzelne, teils lebhafter Westwind.
7: Sicher unterwegs mit dem Radio Tirol Verkehrsservice. Grüß Gott und gute Fahrt ins Auto. Wir haben keine Meldungen aktuell. Hallo, hallo am Nachmittag, die Maria Bettina da. Und für die perfekte Begleitung an diesen Mittwoch natürlich wieder mit den großen Hits. Was Streichelweiches? Das ist Sam Cooke. And I know it's a wonderful world. Gleich bei uns in Radio Tirol, Reinhard Fenrich würfelt. Spielerisch geht's hier durch den Nachmittag, auch mit der größten Band U2, With or Without You. Auch sie begleiten uns. Und zum Nachmittag Espresso dazu. Musik aus Italien. Ist aufgelegt, gell? Ja, natürlich. Sarà perché ti amo, Ricky e Poveri bei uns. Schön, dass Sie dabei sind.
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0: Sie hören Radio Tirol hier am Mittwoch vor dem Muttertag, am Sonntag. Und so kurz vor dem Muttertag haben wir mit verschiedenen Müttern gesprochen über den Alltag, über das Muttersein, über die Hochs und Tiefs. Und eine davon ist Julia. Sie hat ihren Sohn nicht im Bauch getragen.
1: Unser Weg, wie wir zu unserem Kind gekommen sind, war ein besonderer. Wir haben den Weg der Adoption gewählt, beziehungsweise bekommen erfahren. Und unser Kind kam schlussendlich nach jahrelangem Warten sehr schnell zu uns. Das heißt, innerhalb von 3 Stunden war er da.
0: Sagt die Julia, fast 4 Jahre ist jetzt schon Mama. Etwa 10 Kinder und Jugendliche werden pro Jahr über die Kinder- und Jugendhilfe des Landes vermittelt. Es sind nicht viele, doch für die Adoptiveltern, die teilweise jahrelang auf ein Kind warten, das Größte. Insgesamt 5 Jahre. Haben Julia und ihr Mann Nico auf den Sohn gewartet.
1: Und dann hat mir eben die damalige Betreuerin mitgeteilt, dass es eben für uns ein Kind gäbe und dass sie die Sachen backen soll. Genau. Es war vielleicht so ein bisschen ein Gedanke vorab, wie wird es wohl, weil man einfach diese Vorstufe der Schwangerschaft nicht hat. Aber der Moment kam, ich habe den gesehen, das war sofort mein Kind und der war gebunden.
0: Gänsehaut, gell, wenn sie erzählt. Adoptivkinder werden von den leiblichen Eltern freigegeben, im Gegensatz zu den Pflegekindern, die auf behördliche Anweisung hin in die Obhut anderer gegeben werden. Mit einem Vorurteil möchte die Julia aufräumen.
1: Dieser Schritt, Adoption zu wählen und zu sagen, ich entscheide mich dafür, mein Kind in andere Hände mit allen Rechten und Pflichten zu geben, ist, glaube ich, ein Herzensschritt. Den geht man nicht, weil man ein Kind loswerden will, sondern den geht man, weil man sein Kind liebt und weil man nur sich das Beste für das leibliche Kind wünscht. Sonst macht man das nicht. Also so ein bisschen dieses Weißer Ritter-Syndrom, also ein bisschen, man rettet ein Kind. Also das Gefühl, glaube ich, haben kaum Adoptiveltern. Also das ist irgendwie der Glaube der Gesellschaft. Aber es ist eigentlich so, dass wir uns ja alle sehnlichst ein Kind wünschen und eigentlich dankbar sind für die Möglichkeit, die wir bekommen.
0: Sagt die Adoptivmama. Sie möchte allen Wartenden Mut zusprechen.
1: Es ist natürlich eine lange Zeit, dass man sagt, dem kann man definitiv motivieren. Irgendwann kommt der Moment. Und alle abgebenden Mamas, es wird da eine Familie warten, die sich das sicher nicht sehnlicher wünschen könnte.
0: Mutterschaft hat eben viele Gesichter und auch Geschichten. Und jetzt wäre auch genau die Zeit, einmal Danke, Mama, zu sagen. 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

0: Safety Dance. Man Without Hats in Radio Tirol.
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0: Die Informationen um 16:30. Wir schauen auf Tirol Straßen und da gibt es nichts Besonderes aktuell. Keine Wartezeiten. Gute Fahrt.
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3: Mit Helena Fröhlich, angenehmen Nachmittag. Die schwarz-rote Landesregierung setzt zwecks Entlastung der Tiroler Gemeinden bei Bauinvestitionen auf ein neues Baurechtsmodell. Zuletzt ist die Beteiligung an zwei neuen Gesellschaften mit gemeinnützigen Bauträgern beschlossen worden. Reingard Diermeier berichtet.
4: Der Plan ist, den Gemeinden eine flexible Finanzierung von Bauprojekten zu ermöglichen. So sollen die Gemeinden Grundstücke zur Verfügung stellen, auf denen die neuen Gesellschaften das Infrastrukturprojekt errichten. Nach Fertigstellung wird dieses dann an die Gemeinden vermietet. Für diese soll auch eine Kaufoption festgelegt werden. Um das zu finanzieren, beteiligt sich das Land an zwei neuen Gesellschaften, mit denen die Gemeinden beim Bau von Schulen, Kindergärten, alten Wohn- und Pflegeheimen, Blaulichtzentren oder Gesundheitseinrichtungen unterstützt werden sollen. Der neue sogenannte Tiroler Investitionsfonds hat ein Volumen von 200 Millionen Euro.
3: Das Hochwasserschutzprojekt in den Gemeinden St. Ulrich am Piller und Veitring ist nun abgeschlossen. Auf einer Länge von rund 15,5 Kilometern wurden entlang des Grieselbachs, der in Veitring Haselbach genannt wird, zahlreiche Maßnahmen zur Verbesserung des Hochwasserschutzes umgesetzt. Mit einem Investitionsvolumen von rund 9,4 Millionen Euro wurde ein Maßnahmenpaket realisiert, das künftig rund 110 Gebäude und etwa 900 Bewohner sowie Arbeitsstätten vor einem 100-jährlichen Hochwasser schützt. Die Kosten wurden gemeinsam von Bund, Land und dem Wasserverband Haselbach-Grieselbach getragen. Mehr als 10.000 Beratungen haben die 8 psychosozialen Zentren Tirols im vergangenen Jahr geleistet. Die 38 Mitarbeitenden bieten kostenlose und niederschwellige Hilfe für Menschen in Krisen und auch Angehörige an, meist innerhalb von wenigen Tagen. Deutlich mehr Frauen als Männer nehmen das Angebot an und die Hilfesuchenden werden jünger. Ein Drittel ist laut Geschäftsführung unter 30 Jahren. Die Themen würden schwerer, so die Standortleiterin des psychosozialen Zentrums Innsbruck, Alexandra Steiner-Mangwett.
5: Für die Menschen, die kommen mit Themen, was ein suizidales Gedankengut betrifft oder auch Themen mit Gewalterfahrungen innerfamiliär, außerfamiliär. Natürlich die gesamten Belastungssituationen haben wir nach wie vor, ob das eine existenzielle Not ist, ob das eine Versorgungsnot ist, das ist nach wie vor gegeben, es ist gleich geblieben, aber aus meiner Sicht verändert hat sich der schwere Grad oder die schweren Fälle.
3: Das Budget der psychosozialen Dienste beträgt rund 3 Millionen Euro. 2,4 zahlt das Land, den Rest sollten die Sozialversicherungen tragen, hofft die Geschäftsführung.
0: Weder die Sonnenfans noch diejenigen, die auf Regen warten, kommen auf ihre Rechnung. Das Wetter hat von allem was, aber nichts Genaues. Mal ist es wolkiger, mal kommt die Sonne wieder heraus und kurze Schauer mischen sich auch dazu. In Nordtirol ist auch noch Föhn zu spüren, aber am Abend, da sollte der Föhn dann einbrechen, dann kann es tirolweit regnen, am meisten im Außerfern und in Osttirol. Über Nacht trocknet es dann wieder auf und morgen am Donnerstag gibt es in der Früh noch vereinzelt Tropfen. Am Vormittag kommt dann die Sonne wieder heraus und dann geht es mit einem Mix aus Wolken und Sonne durch den Tag und die Temperaturen morgen 14 bis 19 Grad in Tirol. So. Jetzt wissen wir wieder Bescheid. Auf den neuesten Stand gebracht geht's in Richtung Feierabend. Es ist 16:55 und hier ist Marshall Hain und Dancing in the City.
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0: Jetzt am Nachmittag und der Alex Christian. Am Abend vielleicht. Der Mann, der von Niki Lauda bis an die Herzog alle drauf hat und seine Schmähs heute in Erl reist. Ein Abend mit viel Lachen im Passionsspielhaus. Das Programm 50 Shades of Schmäh. Alex Christian heute ab 19.30 Uhr in Erl. Kabarett gibt's auch in Stromboli in Hall. Und zwar mit dem Willkommen Österreich Dirk Stermann. Sein Programm 20 Spritzer bis Amstetten heute ab 20 Uhr in Hall. Im Treibhaus in Innsbruck eine musikalische Lesung. Leocadia Justmann, die Gedichte. Leocadia Justmann hat 1944 im Innsbrucker Polizeigefängnis und nach ihrem Ausbruch bis zum Kriegsende 15 Gedichte in deutscher Sprache geschrieben. In dieser musikalischen Lesung werden sie hier erstmals öffentlich vorgetragen. Heute 20 Uhr im Treibhaus in Innsbruck. Und das ist ein Klassiker. Die drei Eisbären, die gibt's in Schwolch und zwar von der Theaterrunde Schwolch im Mehrzwecksaal heute ab 20 Uhr.
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2: Herzlich willkommen zum Journal um 5. Das sind unsere Themen heute. Gemischte Signale gibt es zum Stand der Verhandlungen zwischen den USA und dem Iran. Angst vor dem Hunter-Virus. Das Kreuzfahrtschiff steuert nach mehreren Todesfällen jetzt die Kanaren an. Und im Pilnacek-Urschuss werden heute ein Polizist und ein Oberstaatsanwalt befragt. Am Mikrofon ist Miriam Reichel. US-Präsident Trump droht dem Iran mit neuen Angriffen. Gleichzeitig melden US-Medien eine baldige Einigung. Der Stand der Gespräche zwischen den Konfliktparteien ist unklar. Markus Müller berichtet.
3: Eine Einigung zwischen dem Iran und den USA soll unmittelbar bevorstehen. Das berichten amerikanische Medien. Auch Vertreter von Pakistan, das die Vermittlungen unterstützt, bestätigen diese Angaben. Die USA und Iran sollen sich demnach auf eine Absichtserklärung mit 14 Punkten geeinigt haben. Außerdem eine 30-tägige Verhandlungsphase. In dieser Zeit soll unter anderem die Straße von Hormuz schrittweise für den Schiffsverkehr geöffnet werden. Der Iran soll sich außerdem zu einer Pause bei der Anreicherung von Uran verpflichten. Die USA soll im Gegensatz Sanktionen beenden und eingefrorene iranische Gelder freigeben. Laut den Medienberichten erwarten die USA innerhalb der nächsten 48 Stunden eine Antwort aus Teheran. Sollte es doch keine Einigung geben, drohen sie mit der Fortsetzung der militärischen Angriffe auf das Land.
2: Das Kreuzfahrtschiff Hondius, auf dem das Hunter-Virus ausgebrochen ist, soll am Samstag den Hafen von Teneriffa erreichen. Dort löst die Nachricht Sorgen aus. Das spanische Gesundheitsministerium beruhigt, Passagiere und Besatzung sollen streng isoliert werden. Aus Spanien berichtet Josef Manola.
4: Trotz Sicherheitsbedenken wird die Hondius die Insel Teneriffa anlaufen, wo sie am Samstag erwartet wird. Alle Passagiere und Besatzungsmitglieder werden an Land gebracht und danach unter strengen Sicherheitsvorkehrungen in ihre Heimatländer geflogen. Innenminister Malaska betont die gesetzlichen und moralischen Verpflichtungen als Aufnahmeland. Schon heute sind drei mutmaßlich infizierte Personen von den Kapverde-Inseln in Ambulanzflugzeugen in die Niederlande ausgeflogen worden, darunter auch der Schiffsarzt. Die Hondius war am 1. April von der Südspitze Argentiniens in Richtung Afrika ausgelaufen. In den folgenden Wochen sind drei Passagiere verstorben. In einem Labor wurden Hunter-Viren nachgewiesen, die von Nagetieren übertragen werden und schwere Infektionen bei Menschen auslösen können.
2: Nach Österreich. Im Untersuchungsausschuss zur Causa Pilnacek stand heute das Handy des mächtigen Justizbeamten im Fokus. Im Zentrum steht nach wie vor die Frage, ob die Ermittlungen zu Pilnaceks Tod politisch beeinflusst wurden. Viktoria Waldhäusl berichtet.
5: Hätte die Polizei Christian Pilnaceks Handy sicherstellen sollen oder nicht? Diese Frage steht heute im Zentrum des U-Ausschusses. Ein Wiener Oberstaatsanwalt sagt aus, dass das im Ermessen der Kriminalbeamten liege und im Großen und Ganzen hätten aus seiner Sicht weder Polizei noch Justizbeamte Fehler gemacht. Zur Erinnerung, die Polizei hat das Handy nach Pilnaceks Tod von zwei seiner Vertrauten in Rossatz abgeholt und noch am selben Tag an den Anwalt seiner Witwe übergeben, die es dann mit einem Bunsenbrenner zerstört hat. Gegen die Polizisten wurde in diesem Zusammenhang ein Verfahren wegen Amtsmissbrauchs eingeleitet, das wurde aber wieder eingestellt. Einer dieser Kriminalbeamten wird derzeit befragt. Auch heute bleibt er dabei. Ein Selbstmord Pilnacek sei eindeutig gewesen und das Smartphone damit kein Beweismittel.
2: Die Volkshilfe warnt vor einem Ausnahmezustand in der Pflege und ruft die Politik zum Handeln auf. Sonst seien immer mehr kranke Menschen im Alter auf sich alleine gestellt, sagt Volkshilfepräsident Ewald Sacher. Er verweist auf Daten aus der aktuellen Sozialbarometer-Umfrage. 55% der Befragten machen sich Sorgen um die Pflegeversorgung. In Wien steigt der Anteil an Musliminnen und Muslimen in den Pflichtschulen. Derzeit sind das fast 39% der Kinder und Jugendlichen an Sonder- und polytechnischen Schulen. 36% sind christlich und ein Viertel ist ohne Glaubensbekenntnis. FPÖ und ÖVP warnen vor Integrationsproblemen und fordern Maßnahmen. Der Gründer des US-Nachrichtensenders CNN, Ted Turner, ist im Alter von 87 Jahren gestorben. Mit CNN hat Turner 1980 den ersten 24-Stunden-Nachrichtensender der Welt gegründet und damit die Fernsehnachrichten revolutioniert. Ted Turner hat sich auch für Umweltschutz und humanitäre Projekte engagiert. Das war das Journal um 5 mit Miriam Reichel.
6: Zum Wetter jetzt bei uns in Radio Tirol. Temperaturen immer noch so um die 20 Grad, die Höchstwerte heute in Tirol. Aber es gibt mit Föhn auch noch ziemlich viel Wind. Und aktuell schaut so aus, dass doch mehr Regen jetzt hereinkommt. Jörg Stieber hat die Österreich-Aussichten.
7: Von Vorarlberg bis Kärnten und bis ins obere Murtal gibt es auch in den nächsten Stunden ein paar teils gewittrige Regenschauer. Und von Bayern her zieht eine Gewitterzelle in den Abendstunden auch nach Oberösterreich. Weit im Osten und im Südosten bleibt es dagegen trocken. Häufig bläst lebhafter bis starker Wind aus Süd bis West. Morgen Donnerstag wechseln dann Sonnenschein und mehr oder weniger dichte Wolken. Im Bergland entstehen speziell am Nachmittag wieder ein paar Regenschauer und Gewitter, im Flachland nur einzelne. Teils lebhafter Westwind und von West nach Ost 13 bis 24 Grad.
6: Einer entspannten Heimfahrt steht nichts im Weg. Sicher unterwegs sind Sie mit dem Radio Tirol Verkehrsservice. Und hier gibt es aktuell keine Meldungen, keine Störungen gemeldet.
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6: Gute Fahrt, wollte ich noch sagen. Und Servus am Nachmittag. Heute Mittwoch, der 6. Mai. Schön, dass Sie mich dabei haben.
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6: Es gibt so die Tage, an denen es flutscht, gell? Wo viel erledigt wird, erfolgreich in der Arbeit und harmonisch daheim. Schätzen Sie sich glücklich, wenn Sie so einen Tag hinter sich haben. Wenn nicht, dann wird es jetzt hoffentlich ein geschmeidiger Feierabend. Hier ein Song, so heiß wie am Grill. Am Wochenende auf 30 Grad. Donna Summer und Hot Stuff nimmt uns mit hinein in den Mittwochfeierabend.
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0: Tina Turner, what you get is what you see. Schönen Feierabend, Tirol. Es ist 16 Minuten nach 5 und wenn Sie auf dem Heimweg sind, Achtung, hier eine Meldung von der Brennerautobahn. Auf der Brennerautobahn Richtung Bozen in der Schönberg-Galerie blockiert ein defekter PKW mit Anhänger den rechten Fahrstreifen. Achtung in diesem Bereich. Und nochmal A13 Brennautobahn Richtung Bozen, davor schon bei Patsch, blockiert ein defekter LKW eine Fahrspur. Also hier in diesem Bereich kommen Sie hoffentlich gut an Ihr Ziel und gut durch. Gute Fahrt. Wir schauen in unser Social Media Lab. Sind Sie Team voller Durchblick oder gehören Sie eher zu denen, wo sich die Pollenstaubschicht schon fast bis zum Ohrwaschel stapelt? Vom Handy-Display reden wir. Florian Seibel aus der Social-Media-Redaktion.
1: Genau. Hello. Das Smartphone ist ja unser täglicher Begleiter. Viele Tirolerinnen und Tiroler, die putzen das auch fleißig und regelmäßig. Aber dann gibt es da eben noch diejenigen, ja, bei denen wird irgendwie der Schweinsbraten von vor 2 Wochen noch jeden Tag so ein bisschen hin und her gewischt. Geputzt wird wohl
2: zu selten.
3: Ich glaube gar nicht.
2: Ungefähr einmal die Woche.
3: Also ich nicht sehr oft. Vielleicht mal so, wenn ich es gerade sehe, kurz drüber wischen, aber jetzt so richtig gründlich eher selten.
4: Solange ich noch was sehe und erkennen kann, dann passt es eigentlich für mich.
1: Wie oft putzen wir Tirolerinnen und Tiroler unser Handy? Das haben wir uns jetzt auf Social Media gefragt.
0: Wenn es überhaupt geputzt wird, nicht selbstverständlich, haben wir auch gerade gehört.
1: Vielleicht haben ja auch Sie da den ultimativen Handy-Putztipp. Reicht da schnell das T-Shirt oder muss es irgendein fancy Feuchttuch sein? Gerne noch mitkommentieren bei uns auf Social Media.
0: Auf Instagram und Facebook, ORF Tirol, heißen wir da. Und falls Sie uns nicht gleich finden auf Social Media, dann vielleicht vorher noch einmal kurz drüber wischen.
1: Schadet nie.
0: Danke dir.

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0: 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Kurzer Blick auf die Uhr. In 2 Minuten ist es 5:30. Gleich die Information.
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0: Zum Wetter. Weder die Sonnenfans noch diejenigen, die auf Regen warten, sind heute auf ihre Rechnung gekommen. Das Wetter hat von allem etwas, aber nichts Genaues. Mal wolkiger, mal kommt die Sonne durch. Kurze Schauer mischen sich jetzt am Abend dazu. Tirolweit kann es da regnen. Allerdings auch jetzt der Föhn, der bricht zusammen und dann werden die Wolken doch dichter. Am meisten Regen erwarten wir heute im Außerfern und in Osttirol. Und morgen am Donnerstag, da gibt es in der Früh noch etwas Regen. Am Vormittag kommt dann die Sonne wieder heraus. Dann geht es mit einem Mix aus Wolken und Sonne durch den Tag. Ohne Föhn die Temperaturen morgen 14 bis 19 Grad. Grüß Gott ins Auto. Sicher unterwegs sind Sie mit dem Radio Tirol Verkehrsservice und gleich auf die A13 Brennautobahn. Richtung Bozen bei Patsch blockiert ein defekter LKW den rechten Fahrstreifen. Hier gibt es kurzen Stau. Und die gute Nachricht von der Schönberg-Galerie auf der A13 Richtung Bozen. Hier ist das defekte Fahrzeug in der Galerie entfernt. Da gibt es keine Behinderungen mehr. Feierabendverkehr. Und zwar aktuell in Wörgl auf der Tiroler Bundesstraße Richtung Kufstein. Da gibt es ein paar Wartezeiten, auch wie gewohnt in Hall Richtung Autobahn. Und in Innsbruck am Südring, auch hier kann es ein paar Minuten länger dauern. Wie immer gilt, kommen Sie sicher ans Ziel.
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4: SPÖ-Verkehrsminister will Terminänderung für Brenner-Demo, der Grieser Bürgermeister verneint. Psychosoziale Zentren sind gefordert. Immer mehr benötigen Hilfe, immer schwerer werden die Themen. Aufgehender Tiroler Stern, Cellistin Valerie Fritz, wird zum Echo Rising Star gewählt.
3: Im Studio Helena Fröhlich.
4: Der Verkehrsminister Peter Hanke von der SPÖ fordert eine Verschiebung der für den 30. Mai geplanten Demonstration am Brenner. Wie berichtet, wird sowohl die Autobahn als auch die Bundesstraße für 8 Stunden komplett gesperrt. Laut aktuellen Verkehrsprognosen der ASFINAG sei der betroffene Samstag einer der verkehrsreichsten Tage des Jahres. Mit Bayern, Baden-Württemberg und Sachsen-Anhalt hätten 3 der bevölkerungsreichsten deutschen Bundesländer Ferien. Hanke sagt,
5: das Demonstrationsrecht ist ein ganz wichtiges und die Tiroler Bevölkerung leidet sehr unter dem starken Verkehr. Mir ist aber auch wichtig zu sagen, dass genau dieser 30. Mai ein Tag ist mit erhöhtem Verkehrsaufkommen. Und darauf möchte ich hinweisen, weil es geht einerseits auch um die Internationalität. Die Staus, die an dem Tag entstehen könnten, könnten zurückreichen nach Deutschland, nach Italien.
4: Für den Bürgermeister der Gemeinde Gries am Brenner, Karl Mühlsteiger, kommt eine Verschiebung jedenfalls nicht in Frage.
6: Wir wollten nicht in die Pfingstferien reinfallen, nicht in die Osterferien reinfallen. Also auf das haben wir sehr wohl geschaut. Aber es war halt da schon ein bisschen mühsam, da den richtigen Termin zu finden. Weil letztes Jahr habe ich es am 21. Juni beantragt. Da war anscheinend dies der verkehrsreichste Tag im Jahr. Deswegen abgelehnt. Jetzt ist es auf einmal der 30. Mai und ich glaube, wenn ich jetzt wieder einen Termin nenne, dann ist es auf einmal wieder dieser der verkehrsreichste Tag im Jahr. Also es passt den gewissen Herrschaften kein Termin, den wir auserwählt haben.
4: Hankes Reaktion komme jedenfalls zu spät. Man sei bereits in der finalen Planungsphase für die Demonstration, so Mühlsteiger. Das Hochwasserschutzprojekt in den Gemeinden St. Ulrich am Piller und Weidring ist nun abgeschlossen. Auf einer Länge von rund 15,5 Kilometern wurden entlang des Grieselbachs, der in Weidring-Haselbach genannt wird, zahlreiche Maßnahmen zur Verbesserung des Hochwasserschutzes umgesetzt. Mit einem Investitionsvolumen von rund 9,4 Millionen Euro wurde ein Maßnahmenpaket realisiert, das künftig rund 110 Gebäude und etwa 900 Bewohner sowie Arbeitsstätten vor einem 100-jährlichen Hochwasser schützt. Die Kosten wurden gemeinsam vom Bund, Land und dem Wasserverband Haselbach-Grieselbach getragen. Mehr als 10.000 Beratungen haben die 8 psychosozialen Zentren Tirols im vergangenen Jahr geleistet. Die 38 Mitarbeitenden bieten kostenlose und niederschwellige Hilfe für Menschen in Krisen und auch Angehörige an, meist innerhalb von wenigen Tagen. Deutlich mehr Frauen als Männer nehmen das Angebot an und die Hilfesuchenden werden jünger. Ein Drittel ist laut Geschäftsführung unter 30 Jahren. Die Themen würden schwerer, so die Standortleiterin des psychosozialen Zentrums Innsbruck, Alexandra Steiner-Mangwett.
7: Für die Menschen, die kommen mit Themen, was ein suizidales Gedankengut betrifft oder auch Themen mit Gewalterfahrungen innerfamiliär, außerfamiliär. Natürlich die gesamten Belastungssituationen haben wir nach wie vor, ob das eine existenzielle Not ist, ob das eine Versorgungsnot ist, das ist nach wie vor gegeben, es ist gleich geblieben, aber aus meiner Sicht verändert hat sich das schwere Grad oder die schweren Fälle.
4: Das Budget der psychosozialen Dienste beträgt rund 3 Millionen Euro, 2,4 Millionen zahlt das Land. Den Rest sollten die Sozialversicherungen tragen, hofft die Geschäftsführung. Zum Sport. Wie in der Fußball-Bundesliga ist heuer auch in der Handball-Liga der Abstiegskampf extrem eng. Und in beiden Fällen sind Tiroler Teams involviert. Die WSG kämpft am Wochenende um den Klassenerhalt. Und die Schwarzer Adler, die haben in der Handball-Liga jetzt im Abstiegskampf einen Dämpfer hinnehmen müssen. Patrick Meyerhofer.
8: Ja, gegen Graz verlieren die Adler gestern auswärts mit 23-27. Dabei fabriziert das Team von Trainer Christoph Jauernig keinen richtigen Chancenwucher. Am Ende scheitern die Schwarzer an der eigenen Chancenverwertung.
9: Einfach abschütteln, wir können da jetzt nichts dran ändern. Ich fand es vom Gesamtauftritt nicht verkehrt, aber nützt uns halt auch nichts.
8: 4 Runden vor Saisonende rutscht in der Abstiegsrunde der Handballliga Austria jetzt alles noch enger zusammen. Alle 4 Teams liegen innerhalb von nur 2 Punkten. Schwarz ist momentan 2. von 4. Mit einem Sieg in Graz hätten die Schwarzer schon einen großen Schritt in Richtung Klassenerhalt machen können. Es bleibt aber beim Konjunktiv Christoph Jauernig.
9: Wir haben einen engagierten Auftritt hier in Graz hingestellt. Gute Abwehr auch. Auf der anderen Seite des Spielfelds im Angriff lief es halt nicht so rund. Chancen waren ein paar da, die wir nicht nutzen konnten. Ja, und so wird aus dem ausgeglichenen Spiel dann auch mit 2, 3 Fehlern dann das Ergebnis am Ende.
8: Umso wichtiger wäre jetzt ein Heimsieg am Samstag gegen Hollabrunn, die derzeit punktegleich mit Schwarz die Abstiegsrunde anführen.
9: Wir wollen natürlich dagegen halten und die 2 Punkte in der Osthalle behalten.
8: Fakt ist, die nächsten 4 Wochen entscheiden über den Verbleib der Schwarzer Adler in Österreichs höchster Handballliga.
4: Die Tiroler Cellistin Valerie Fritz wurde zum Echo Rising Star gewählt. Ein wahrer Karrieresprung, denn Echo, das ist die Organisation der führenden Konzerthäuser Europas, die es sich mit diesem Programm zur Aufgabe gemacht haben, vielversprechende Künstlerinnen und die Komposition neuer Musik zu fördern. Morgen und übermorgen ist Valerie Fritz in ihrer Heimat Tirol zu hören. Im Rahmen des 7. Symphoniekonzertes spielt sie Segue, geschrieben vom Tiroler Komponisten Johannes Maria Staudt. Patricia Jilk.
10: Segue bedeutet so viel wie es folgt, es geht weiter. Johannes Maria Staudt hat das Werk zwei bedeutenden Cellisten gewidmet, Heinrich Schiff und Jean-Guyen Carras. Morgen und übermorgen übernimmt Valerie Fritz deren Part in einem Werk, in dem der Komponist mit Erwartungshaltungen spielt, die er immer wieder bricht.
11: Und es ist so eine Reise von Mozart über ganz andere Musik zu viel singende Säge und Seemöwen-Effekten wieder zurück zu diesem Mozart.
10: Seit sie zum Rising Star gekürt wurde, ist Valerie Fritz in den großen Konzerthäusern Europas unterwegs. Nach diesem Konzert am Donnerstag und Freitag geht es schon wieder weiter nach Island zu einer Solo-Performance.
11: Ja, die Rising Star Tour ist natürlich sehr aufregend für mich, viele neue Erfahrungen. Und ich reflektiere auch immer viel darüber, welche Strategien man irgendwie braucht für die Zukunft, um auch mit so einem Leben, das so schnell wächst, zurechtzukommen. Und da versuche ich für mich das Richtige zu finden, um auch im Kopf mitzuwachsen mit diesen Herausforderungen.
10: Beim 7. Symphoniekonzert des Tiroler Symphonieorchesters Innsbruck, das Chefdirigent Einar Srubikis leitet, stehen neben Segue auch Benjamin Brittens Simple Symphony für Streichorchester und Wolfgang Amadeus Mozarts Symphonie Nummer 41 C-Dur am Programm, die sogenannte Jupiter-Symphonie.
4: Und das waren die Nachrichten aus Tirol. Es ist 17.38 Uhr. Einen angenehmen Nachmittag.
0: Die singende Säge hat uns jetzt sehr gut gefallen. Wir machen mit Alice weiter. Die gibt's jetzt in Radio Tirol.
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0: Radio Tirol her. Mit diesen Themen jetzt um 10 Minuten vor 5. Der Iran-Krieg könnte bald zu Ende sein. Darüber berichten wir. Und die Natur in Österreich bräuchte dringend Regen.
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2: Am Mikrofon ist Konstantin Hahn. Die USA und der Iran könnten sich darauf einigen, dass der Krieg im Iran bald endet. Laut mehreren Medienberichten ist ein baldiges Abkommen für ein Kriegsende realistisch. Für die Wirtschaft gibt es aber weiterhin Probleme in der Seestraße von Hormus. Gestern wollten die USA helfen, damit Schiffe sicher durch die Seestraße fahren. Laut mehreren Medienberichten ist ein baldiges Abkommen für ein Kriegsende realistisch. Für die Wirtschaft gibt es aber weiterhin Probleme in der Seestraße von Hormus. Gestern wollten die USA helfen, damit Schiffe sicher durch die Seestraße fahren können.

trocken. Die Bauern hoffen, dass es in den nächsten 2 Wochen stark regnen wird. Ansonsten könnte es Probleme bei der Ernte geben. Wenn es nicht bald regnet, könnte es zum Beispiel deutlich weniger Getreide, Mais oder Soja geben. Auf einem Kreuzfahrtschiff ist eine sehr gefährliche Krankheit ausgebrochen. Durch das Hunter-Virus sind bereits 3 Menschen auf dem Schiff gestorben. Derzeit befindet sich das Kreuzfahrtschiff vor den Kanarischen Inseln im Atlantischen Ozean. Heute konnten 3 Personen das Schiff verlassen. Sie werden jetzt in einem Krankenhaus untersucht. Gleichzeitig gibt es einen Streit darüber, in welchem Hafen das Kreuzfahrtschiff anlegen darf. Es geht darum, wo die Reisenden am besten versorgt werden können. Die österreichische Fluglinie Austrian Airlines hat heuer in den ersten Monaten viel Geld verloren. Konkret hat Austrian Airlines einen Verlust von mehr als 100 Millionen Euro gemacht. Ein Grund dafür ist der Krieg im Iran. Seither gibt es in Europa weniger Rohöl und deswegen auch weniger Kerosin. Kerosin ist der Treibstoff für Flugzeuge. Weil es weniger Kerosin gibt, müssen Fluglinien dafür deutlich mehr zahlen. Das waren die Nachrichten in einfacher Sprache. Redaktion Julia Berger.

dir. Und jetzt noch Cutting Crew, I Just Died in Your Arms Tonight. Ich wünsche dir noch einen feinen Abend, einen feinen Rest von diesem Mittwoch. Gleich geht's weiter mit einer Stunde Schlager und danach einer Stunde volkstümliche Hits.

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1: Im Nachrichtenstudio Markus Langer. Nach der Festnahme im Zusammenhang mit der HIP-Erpressung bringt Spar die Produkte nun wieder zurück in die Regale. Seit gestern sitzt jener 39-Jährige in U-Haft, der im Verdacht steht, Gläser von HIP-Babynahrung mit Rattengift versetzt zu haben. Annabelle Amini.
2: Der 39-jährige Verdächtige bestreitet, etwas mit den mit Rattengift manipulierten HIP-Gläsern zu tun zu haben. Sein Anwalt Manfred Abacher-Stöger betont.
3: Es gibt ein einziges Indiz, das ist das Rattengift, was er zu Hause hat, was aber tausende Österreicher auch zu Hause haben. Umsonst ist eigentlich kein einziger Beweis gegen meinen Mandanten vorhanden.
2: Mitte April wurde bekannt, dass mit Rattengift manipulierte HIP-Gläser der Sorte Karotte mit Kartoffel im Umlauf sind. In einer Sparfiliale in Eisenstadt wurde ein solches Glas sichergestellt. Spar hat daraufhin österreichweit alle HIP-Gläser aus dem Verkauf genommen. Weil der Verdächtige nun in U-Haft sitzt, kehren die Produkte wieder in die Regale zurück, sagt Sprecherin Nicole Bergmann.
4: Dabei wird aber jedes einzelne Gläschen auch kontrolliert, ob es ordentlich geschlossen ist.
2: Die Sorte Karotte mit Kartoffel wird österreichweit vollständig vernichtet. In Eisenstadt wird das gesamte HIP-Sortiment bei Spar ausgetauscht.
1: Die USA und der Iran nähern sich offenbar einem ersten Rahmenabkommen zur Beendigung des Krieges an. Die Regierung in Teheran prüfe einen neuen US-Vorschlag, hieß es. US-Präsident Trump drohte erneut mit Militärschlägen, sollte der Iran den Vorschlägen nicht zustimmen. Nordkorea hat seine Verfassung geändert. Die Wiedervereinigung mit Südkorea kommt nicht mehr als Ziel vor. Die Befugnisse von Machthaber Kim Jong-un werden erweitert. Er kontrolliert nunmehr formell die nordkoreanischen Atomwaffen. Hartmut Fiedler.
5: Kim Jong-un spricht bereits seit Jahren von zwei koreanischen Staaten. Der Volksrepublik Nordkorea, einer kommunistischen Diktatur, und der Republik Südkorea, einer Demokratie. Laut Kim, der Feind des Nordens. Die seit der Teilung der koreanischen Halbinsel geltende Staatsdoktrin einer Wiedervereinigung war also vom nordkoreanischen Machthaber selbst in Frage gestellt. Und die Verfassungsänderung dürfte die neue Lage jetzt festschreiben. Die Grenzen Nordkoreas werden beschrieben als das Gebiet zwischen den Grenzen zu China und Russland und zu Südkorea. Der oberste Führer Kim Jong-un wird zum Präsidenten und er hat den Befehl über die Atomwaffen.
1: Bei einem Waldbrand in Polen ist ein Löschflugzeug abgestürzt. Der Pilot ist ums Leben gekommen. Die Ursache des Absturzes ist derzeit noch unklar. Die Fläche des Waldbrandes im Südosten Polens ist fast so groß wie die Wiener Innenstadt. Das waren die Nachrichten mit Markus Langer. Und nun zum Wetter.
6: Mit ein paar gewittrigen Regenschauern müssen wir auch in den nächsten Stunden rechnen, und zwar von Vorarlberg bis Oberösterreich und bis Kärnten. Ein heftiges Gewitter zieht derzeit von Bayern in Richtung Innviertel. Hier kann es demnächst neben zahlreichen Blitzen und Starkregen auch Hagel geben. Über Nacht klingen die meisten Schauer und Gewitter dann ab. Morgen geht es wechselhaft durch den Tag mit Sonne, Wolken und ein paar gewittrigen Schauern. Am ehesten trocken bleibt es im Südosten und die Temperaturen erreichen morgen 13 bis 24 Grad. So viel zum Wetter von Nathalie Auer.
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1: Hey, hey, liebe Hörerinnen und Hörer von Radio Tirol. Hier ist Vanessa Dollinger und ihr hört meinen neuen Titel Hey, hey. Ich wünsche euch viel Spaß und gute Laune.
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1: Im Nachrichtenstudio Markus Langer. In der Elektro- und Elektronikindustrie kündigt die Gewerkschaft für kommende Woche Betriebsversammlungen an. Die dritte 100

0: der Verhandlungen über einen neuen Kollektivvertrag war Ende April ergebnislos geblieben. Volker Obermeier.
1: Die Arbeitnehmer zeigen sich verärgert. Das Angebot der Arbeitgeber von 1% sei inakzeptabel und liege weit unter dem Teuerungsausgleich. Die Gewerkschaft fordert nun ein Lohn- und Gehaltsplus von 3,5%. Das sind 0,2 Punkte über dem Inflationswert, der für den nächsten Kollektivvertrag maßgeblich ist. Man lasse sich nicht abspeisen, sagt ProG-Chef Reinhold Binder.
2: Weil es uns um den Respekt der Arbeitnehmer geht, darum haben heute die Belegschaften eine klare Forderung aufgelegt und das heißt 3,5%.
1: In der kommenden Woche, von Montag bis Mittwoch, wollen die Beschäftigten der Elektro- und Elektronikindustrie außerdem bundesweit Betriebsversammlungen abhalten. Die nächste Verhandlungsrunde zwischen Gewerkschaft und Arbeitgebern ist für den 18. Mai angesetzt.
0: Bei russischen Angriffen auf die nordukrainische Region Sumy sind heute mindestens 3 Menschen getötet worden. Seit gestern 23 Uhr hat sich die Ukraine zu einer Waffenruhe verpflichtet und Russland ebenfalls zu deren Einhaltung aufgerufen. Präsident Putin hat jedoch angekündigt, die russische Armee werde nur am Freitag und Samstag das Feuer einstellen. An diesen Tagen feiert Russland den Sieg über Nazi-Deutschland. Der Europäische Rechnungshof kritisiert die milliardenschweren Corona-Hilfen als zu intransparent. Es sei oft unklar, wer das EU-Geld erhalten habe und wie viel die Projekte genau gekostet haben. Raffaella Scheidreiter aus Brüssel.
3: Die Finanzprüfer der EU haben sich in 10 Mitgliedstaaten umgesehen und die Bewertung für Österreich falle da vergleichsweise gut aus, urteilt Helga Berger vom Europäischen Rechnungshof in Luxemburg. Österreich könne gut darlegen, wer Covid-Hilfen bekommen habe. Allerdings die tatsächlichen Projektkosten seien am Ende teils niedriger als die Summe, die von der EU dafür ausbezahlt wurde.
4: In Österreich zeigt sich das beim Nachhilfeprogramm, das im Zuge des RRFs finanziert wurde. Hier wurde etwa nur die Hälfte der von der Europäischen Union dafür bereitgestellten Mittel tatsächlich benötigt.
3: Das nicht verwendete EU-Geld sei im nationalen Budget gelandet, ohne klare Kennzeichnung. Der EU-Rechnungshof empfiehlt, hier nachzuschärfen, denn das künftige EU-Budget soll von der Auszahlungsstruktur her dem Covid-Hilfstopf ähneln.
0: Nach der Festnahme im Zusammenhang mit der HIP-Erpressung bringt Spar die Produkte nun wieder zurück in die Regale. Seit gestern sitzt jener 39-Jährige in U-Haft, der im Verdacht steht, Gläser von HIP-Babynahrung mit Rattengift versetzt zu haben. Laut seinem Anwalt bestreitet er die Vorwürfe. Das waren die Nachrichten mit Markus Langer. Und nun zum Wetter.
5: Im Innviertel im Bereich von Burghausen bis Scherding geht im Moment ein kräftiges Gewitter nieder und das bringt neben wolkenbruchartigen Regen, Sturmböen und zahlreichen Blitzen auch Hagel. In der nächsten Stunde zieht das Gewitter dann weiter in Richtung Mühlviertel. Über Nacht beruhigt sich das Wetter, die meisten Schauer und Gewitter klingen also ab. Morgen erwartet uns dann eine wechselhafte Mischung aus Sonne und Wolken. Gewittrige Schauer bilden sich vor allem im Bergland und meist werden es morgen 15 bis 23 Grad. So viel zum Wetter von Nathalie Auer.
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7: Hallo und herzlich willkommen zu unserer Musiktruchen. Fein, dass Sie wieder mit dabei sind. Eine Stunde können wir jetzt gemeinsam verbringen. Und für diese Stunde habe ich wieder viele volkstümliche Hits vorbereitet. Und die Wochenwertung unserer volkstümlichen Hörerhitparade, die liegt auch schon vor mir. Bevor wir auch gleich einen ersten Blick darauf werfen, starten wir jetzt aber mit den Fetzing aus dem Zillertal und danach noch das Tiroler Echo im Duett mit den Partygreiner. Viel Spaß damit und einen feinen Mittwochabend.
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Bis gestern, 9 in der Früh, haben Sie wieder für Ihren Favoriten in unserer Musikdruchen-Hörer-Hitparade abstimmen können. 6 Teilnehmer haben wir diesmal ins Rennen geschickt. Wie immer werden Sie auch heute Abend alle 6 hören. Und damit es noch ein bisschen spannend bleibt, rollen wir das Feld von hinten auf. Und da gibt es auf Platz 6 den Alpenland-Sepp mit Bleib

Fünf Wochen sind die Teilnehmer und Teilnehmerinnen in unserer Musik-Truchen-Hörer-Hitparade. Danach müssen sie wieder Platz für neue Musik machen. Und neue Musik, die liefert heute der Andreas Hastreiter. Er kommt aus dem Bayerischen Wald, ist 32 Jahre jung und am Schwarzhof aufgewachsen. Dort hat er auch seine musikalische Reise begonnen. Mit 9 hat er zur Steirischen gegriffen, inspiriert von seinem Cousin. Und wer den Andreas kennt, der weiß, wenn er übt, hört das ganze Dorf, Fenster auf, Musik raus, gute Stimmung garantiert. Bald folgten dann auch die ersten Auftritte, bei denen er nicht nur musikalisch, sondern auch mit Humor und Lebensfreude überzeugt hat. Trotz eines schweren Schicksalsschlags, dem Verlust seines Vaters 2015, hat er den Hof übernommen und führt ihn bis heute mit seiner Familie weiter. Die Musik ist dennoch ein fester Teil in seinem Leben geblieben. Sein Talent, es ist auch nicht lange unentdeckt geblieben. 2009 stand er im Finale des Alpen Grand Prix und 2012 ist er bei Immer wieder sonntags zum Sommerhit-König gewählt worden. Seitdem ist er in Deutschland und in Österreich unterwegs mit steirischer Klarinette und seiner unverwechselbaren Art. Und jetzt gibt's was Neues von ihm. Rosalie heißt seine aktuelle Single und mit der startet er ab heute auch in unserer Musik-Truchen-Hörer-Hitparade. Wie weit er es dort schafft, das entscheiden wie immer Sie, liebe Hörer und Hörerinnen. Wenn Sie also für den Andreas Hastreiter abstimmen wollen, wie das geht, das verrate ich Ihnen gleich. Jetzt einmal hören wir uns diese neue Single von Andreas Hastreiter an. Rosalie.

Unsere heutige Neuvorstellung für die Musiktruchenhörer-Hitparade: Andreas Hastreiter mit Rosalie. Wenn Sie dann Andreas unterstützen wollen, dann stimmen Sie für ihn ab unter tirol.orf.at. Bis kommenden Dienstag, 9 in der Früh, haben Sie dazu Zeit. Ich bin schon gespannt, wie weit oder wie der Andreas bei Ihnen ankommen wird und auf welchem Platz er seine erste Wertungswoche beenden wird. Außer Konkurrenz jetzt der Greiner Mix mit Die erste Liebe.

Danke, bleibst doch noch ein bisschen da, meinen die Tiroler Herzensbrecher. Das sind der Franz Schösser und der Michael Mayer. Und die zwei sind in dieser Woche neu auf Platz 5 in unsere Musikdruchen-Hörer-Hitparade eingestiegen. Die Zahl 4 hat für die 5 ausgezeichneten Musiker von Obergreiner Power in dieser Woche eine ganz besondere Bedeutung. Zum 4. Mal sind sie zur Auswahl gestanden und wie schon letzte Woche landen sie auch heute Abend auf Platz 4. Und hier sind sie auch mit ihrer Polka fürs Herz.

So klingt der Mittwochabend von 7 bis 8 hier auf Radio Tirol. Die Lauser mit ihrem Motto: Unser Leben für die Musi. Schön langsam wird's spannend in unserer Musikdruchen-Hörer-Hitparade. Wir sind bei den besten drei. Und da hat sich gegenüber letzten Mittwoch nichts verändert. Das heißt, heute Abend auch auf Platz 3 ist Ligis 3 aus der Steiermark mit Sonntag, Tag des Herrn.

0: Alle Wege führen ins Zillertal, meint da Mario K. Und in unserer Hörer-Hitparade führen für den Mario momentan alle Wege auf Platz 2. Zum zweiten Mal in der Wertung und zum zweiten Mal eben auf 2. Zum dritten Mal in der Wertung und heute zum dritten Mal auf 1 ist die Anja Fischthaler. Sie kommt aus Oberösterreich, ist nicht nur Musikerin, sondern auch Mama eines kleinen Sohnes. Und als Alltagshelferin unterstützt sie Menschen mit einer körperlichen oder einer leichten psychischen Beeinträchtigung. Da ist ja eigentlich ihr Tag schon ganz gut ausgefüllt. Trotzdem, oder vielleicht gerade deswegen, braucht sie ihre große Liebe, die Musik. Und die begleitet sie schon ihr ganzes Leben. Kein Wunder, sie kommt ja aus einer sehr musikalischen Familie.
1: Ja, also die Musik ist, seit ich auf der Welt bin, mein Begleiter, weil ich bin ja in einer musikalischen Familie aufgewachsen und habe eben die Musik immer schon mitgekriegt, bin aber immer abseits von der Musik gestanden. Also ich war immer nur Beobachterin und ich habe aber immer gewusst, ich würde es auch irgendwann einmal machen. Und genau, wie ich dann 13 Jahre alt war, habe ich dann daheim Gitarre gelernt, weil ich gewusst habe, ich will später mal Songs schreiben. Und ja, so ist jetzt da gekommen. Jetzt habe ich meinen ersten Song rausgebracht, Wir halten zusammen.
0: Ja, mit diesem Song ist sie, wie gesagt, seit 3 Wochen in unserer Musikdruchen-Hörer-Hitbrade und heute zum dritten Mal auf 1. Und hier ist sie auch, unsere neue Triple-Gewinnerin, Anja

Zum dritten Mal auf 1 Anja Fischthaler mit Wir heute zum. Somit sind wir für heute in unserer Hitparade durch. Ich darf Sie aber schon wieder einladen, für nächste Woche abzustimmen. Das können Sie auf unserer Internetseite tirol.orf.at. Bis kommenden Dienstag, 9 Uhr in der Früh, haben Sie dazu Zeit. Ein paar Minuten haben wir heute Abend noch. Da würde ich sagen, gehen wir musikalisch nach Osttirol mit den Goldrädern.

Die Goldräder mit ihrer musikalischen Liebeserklärung an Osttirol. Ja, das war es ja auch schon wieder, unsere heutige Radio Tirol Musiktruche. Mein Name Alexander Weber. Ich wünsche Ihnen jetzt noch einen feinen und gemütlichen Mittwochabend und freue mich, wenn Sie nächsten Mittwoch auch wieder mit dabei sind bei unserer Musiktruche pünktlich um 19 Uhr.

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1: Im Nachrichtenstudio Markus Langer. Die USA und der Iran nähern sich offenbar einem ersten Rahmenabkommen zur Beendigung des Krieges an. US-Präsident Trump droht jedoch erneut mit Militärschlägen, sollte der Iran den Vorschlägen nicht zustimmen. Markus Müller aus Washington.
2: Eine Einigung zwischen dem Iran und den USA soll unmittelbar bevorstehen. Das berichten amerikanische Medien. Auch Vertreter von Pakistan, das die Vermittlungen unterstützt, bestätigen diese Angaben. Die USA und Iran sollen sich demnach auf eine Absichtserklärung mit 14 Punkten geeinigt haben, außerdem eine 30-tägige Verhandlungsphase. In dieser Zeit soll unter anderem die Straße von Hormuz schrittweise für den Schiffsverkehr geöffnet werden. Der Iran soll sich außerdem zu einer Pause bei der Anreicherung von Uran verpflichten. Die USA sollen im Gegensatz Sanktionen beenden und eingefrorene iranische Gelder freigeben. Laut den Medienberichten erwarten die USA innerhalb der nächsten 48 Stunden eine Antwort aus Teheran. Sollte es doch keine Einigung geben, drohen sie mit der Fortsetzung der militärischen Angriffe auf das Land.
1: Im parlamentarischen Untersuchungsausschuss zur Causa Pilnacek hat der Chefermittler die Weitergabe des Mobiltelefons an den Anwalt der Witwe verteidigt. Aus kriminalpolizeilicher Sicht seien das Handy und andere persönliche Gegenstände keine Beweismittel gewesen, weil es keine Zweifel an einem Suizid des Justizsektionschefs gegeben habe, so der Beamte. In der Elektro- und Elektronikindustrie kündigt die Gewerkschaft für kommende Woche Betriebsversammlungen an. Die dritte Runde der Verhandlungen über einen neuen Kollektivvertrag war Ende April ergebnislos geblieben. Der österreichische Fonds für Wissenschaftsförderung FWF hat heute Bilanz über das vergangene Jahr gezogen. Obwohl man das Budget voll ausgeschöpft hat, war am Ende für einige wichtige Forschungsprojekte kein Geld mehr übrig. Jens Lang.
3: Der FWF lässt sich die Förderung der Grundlagenforschung viel Geld kosten, rund 340 Millionen Euro im vergangenen Jahr. Gut angelegtes Geld findet der FWF-Präsident Christoph Gattringer.
4: Das ist tatsächlich eine Investition in die Zukunft. Mit diesen Projekten erlauben wir jungen Forscher, Forscherinnen, ihre eigenen Ideen zu entwickeln, eine eigene Arbeitsgruppe aufzubauen.
3: Viele Anträge, vor allem von Nachwuchsforschenden, mussten abgelehnt werden, weil der Fördertopf schon ausgeschöpft war. Schade, findet Gattringer.
4: Wir sehen in dieser Top-Kategorie, wo das Kuratorium sagt, eigentlich sind das fantastische Anträge, wir haben schlicht und ergreifend zu wenig Geld. Wir sehen einen Bedarf von etwa 60 Millionen Euro pro Jahr.
3: Trotzdem, der FWF-Fördertopf helfe dabei, den relativ kleinen Forschungsstandort Österreich international gut zu platzieren.
1: Das waren die Nachrichten mit Markus Langer. Und nun zum Wetter.
5: Im Innviertel hat ein heftiges Gewitter schon einige Feuerwehreinsätze ausgelöst und dieses Gewitter zieht nun weiter in Richtung Mühlviertel. Besonders im Bezirk Rohrbach wird es demnächst also recht kräftig regnen und blitzen, Hagel dürfte aber keiner mehr dabei sein. Über Nacht klingt das Gewitter dann ab und auch die Schauer in den Alpen werden seltener. Morgen geht es dann aber wieder los mit den gewittrigen Schauern und zwar ab Mittag im Bergland. Sonst bleibt es meist trocken und die Temperaturen reichen morgen von West nach Ost 13 bis 24 Grad. So viel zum Wetter von Nathalie Auer.
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1: Im Nachrichtenstudio Markus Langer. Im Parlamentarischen Untersuchungsausschuss zur Causa Pilnacek haben Ermittler die Weitergabe des Mobiltelefons an den Anwalt der Witwe verteidigt, Viktoria Waldhäusl.
2: Hätte die Polizei Christian Pilnaceks Handy sicherstellen sollen oder nicht? Diese Frage steht heute im Zentrum des U-Ausschusses. Ein Wiener Oberstaatsanwalt sagt aus, dass das im Ermessen der Kriminalbeamten liege und im Großen und Ganzen hätten aus seiner Sicht weder Polizei noch Justizbeamte Fehler gemacht. Zur Erinnerung, die Polizei hat das Handy nach Pilnaceks Tod von zwei seiner Vertrauten in Rossatz abgeholt und noch am selben Tag an den Anwalt seiner Witwe übergeben, die es dann mit einem Bunsenbrenner zerstört hat. Gegen die Polizisten wurde in diesem Zusammenhang ein Verfahren wegen Amtsmissbrauchs eingeleitet, das wurde aber wieder eingestellt. Einer dieser Kriminalbeamten wird befragt, auch heute bleibt er dabei. Ein Selbstmord Pilnacek sei eindeutig gewesen und das Smartphone damit kein Beweismittel.
1: Die USA und der Iran nähern sich offenbar einem ersten Rahmenabkommen zur Beendigung des Krieges an. Die Regierung in Teheran prüfe einen neuen US-Vorschlag, hieß es. US-Präsident Trump drohte erneut mit Militärschlägen, sollte der Iran den Vorschlägen nicht zustimmen. Zwei Tage nach der Amokfahrt in Leipzig ist das Tatmotiv noch unklar. Die Polizei vermutet, dass der Verdächtige psychische Probleme hat. Für den Ermittlungsrichter ist der 33-Jährige nur teilweise zurechnungsfähig. Andreas Jölli aus Deutschland.
3: Der mutmaßliche Amokfahrer von Leipzig ist mittlerweile in einem psychiatrischen Krankenhaus, das ähnlich gesichert ist wie ein Gefängnis. Gegen den 33-Jährigen laufen Ermittlungen wegen zweifachen Mordes und versuchten Mordes in vier Fällen. Allerdings dürfte der Mann im Zustand zumindest erheblich verminderter Schuldfähigkeit gehandelt haben, heißt es von der Staatsanwaltschaft. Ansonsten sagen die Ermittler wenig, etwa zum möglichen Motiv. In Leipzig kehrt langsam wieder etwas Normalität ein. Die Betroffenheit ist aber immer noch groß. In der Fußgängerzone erinnert ein Blumenmeer an die Amokfahrt.
4: Leipzig ist meine Heimatstadt und das einfach jetzt hier zu sehen, wo man gefühlt jeden Tag ist, macht einen einfach betroffen.
5: Es ist so schrecklich, dass es da so eine Situation gibt, wo man so hilflos ausgeliefert ist.
3: Die Spieler des Fußballclubs von Leipzig werden am Wochenende mit Trauerflor auflaufen. Mittlerweile ist die Fußgängerzone besser gesichert. Beim Zugang wurden massive Sperren aufgestellt.
1: Ein Wohnungsbrand in Linz hat einen Cobra-Einsatz ausgelöst. Der Bewohner konnte sich aufs Dach retten und mit Hilfe einer Drehleiter in Sicherheit gebracht werden. Er warnte die Feuerwehrleute dann vor Munition und zwei Granaten in seiner brennenden Wohnung. Nachdem der Brand von außen unter Kontrolle gebracht worden war, durchsuchte der Entschärfungsdienst der Polizei die Wohnung. Gefunden wurde laut Feuerwehr jedoch nichts. Das waren die Nachrichten mit Markus Langer. Und nun zum Wetter.
6: Eine milde Nacht ist das heute. In Wien, Eisenstadt und in St. Pölten messen wir immer noch um die 20 Grad. Bis morgen früh sinken die Temperaturen dann meist auf 15 bis 6 Grad. Und außerdem werden die Regenschauer in Oberösterreich und im Bergland seltener. Morgen ziehen einige Wolken durch, dazwischen ist aber auch Platz für Sonnenschein. Besonders am Nachmittag entstehen dann wieder ein paar Schauer und Gewitter, die meisten gibt es im Bergland. Noch kurz zu den Temperaturen, die steigen von West nach Ost auf 13 bis 24 Grad. So viel zum Wetter von Nathalie Auer.
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1: USA und Iran nähern sich offenbar Rahmenabkommen an. Weitere Befragungen im Pilnacek-U-Ausschuss und CNN-Gründer Ted Turner gestorben. Im Studio Markus Langer. Die USA und der Iran nähern sich offenbar einem ersten Rahmenabkommen zur Beendigung des Krieges an. US-Präsident Trump droht jedoch erneut mit Militärschlägen, sollte der Iran den Vorschlägen nicht zustimmen. Markus Müller aus Washington.
2: Eine Einigung zwischen dem Iran und den USA soll unmittelbar bevorstehen. Das berichten amerikanische Medien. Auch Vertreter von Pakistan, das die Vermittlungen unterstützt, bestätigen diese Angaben. Die USA und Iran sollen sich demnach auf eine Absichtserklärung mit 14 Punkten geeinigt haben. Außerdem eine 30-tägige Verhandlungsphase. In dieser Zeit soll unter anderem die Straße von Hormuz schrittweise für den Schiffsverkehr geöffnet werden. Der Iran soll sich außerdem zu einer Pause bei der Anreicherung von Uran verpflichten. Die USA soll im Gegensatz Sanktionen beenden und eingefrorene iranische Gelder freigeben. Laut den Medienberichten erwarten die USA innerhalb der nächsten 48 Stunden eine Antwort aus Teheran. Sollte es doch keine Einigung geben, drohen sie mit der Fortsetzung der militärischen Angriffe auf das Land.
1: Und vor kurzem meinte Trump, der Iran sei zu einem Verzicht auf Atomwaffen bereit. Im Parlamentarischen Untersuchungsausschuss zur Causa Pilnacek haben Ermittler die Weitergabe des Mobiltelefons an den Anwalt der Witwe verteidigt, Viktoria Waldhäusl.
3: Hätte die Polizei Christian Pilnaceks Handy sicherstellen sollen oder nicht? Diese Frage steht heute im Zentrum des U-Ausschusses. Ein Wiener Oberstaatsanwalt sagt aus, dass das im Ermessen der Kriminalbeamten liege und im Großen und Ganzen hätten aus seiner Sicht weder Polizei noch Justizbeamte Fehler gemacht. Zur Erinnerung, die Polizei hat das Handy nach Pilnaceks Tod von zwei seiner Vertrauten in Rossatz abgeholt und noch am selben Tag an den Anwalt seiner Witwe übergeben, die es dann mit einem Bunsenbrenner zerstört hat. Gegen die Polizisten wurde in diesem Zusammenhang ein Verfahren wegen Amtsmissbrauchs eingeleitet, das wurde aber wieder eingestellt. Einer dieser Kriminalbeamten wird befragt, auch heute bleibt er dabei. Ein Selbstmord Pilnacek sei eindeutig gewesen und das Smartphone damit kein Beweismittel.
1: In der Elektro- und Elektronikindustrie kündigt die Gewerkschaft für kommende Woche Betriebsversammlungen an. Die dritte Runde der Verhandlungen über einen neuen Kollektivvertrag war Ende April ergebnislos geblieben. Volker Obermeier.
4: Die Arbeitnehmer zeigen sich verärgert. Das Angebot der Arbeitgeber von 1% sei inakzeptabel und liege weit unter dem Teuerungsausgleich. Die Gewerkschaft fordert nun ein Lohn- und Gehaltsplus von 3,5%. Das sind 0,2 Punkte über dem Inflationswert, der für den nächsten Kollektivvertrag maßgeblich ist. Man lasse sich nicht abspeisen, sagt ProG-Chef Reinhold Binder.
5: Weil es uns um den Respekt der Arbeitnehmer geht, darum haben heute die Belegschaften eine klare Forderung aufgelegt und das heißt 3,5%.
4: In der kommenden Woche von Montag bis Mittwoch wollen die Beschäftigten der Elektro- und Elektronikindustrie außerdem bundesweit Betriebsversammlungen abhalten. Die nächste Verhandlungsrunde zwischen Gewerkschaft und Arbeitgebern ist für den 18. Mai angesetzt.
1: Nach der Festnahme im Zusammenhang mit der HIP-Erpressung bringt Spar die Produkte nun wieder zurück in die Regale. Seit gestern sitzt jener 39-Jährige in U-Haft, der im Verdacht steht, Gläser von HIP-Babynahrung mit Rattengift versetzt zu haben. Annabelle Amini.
6: Der 39-jährige Verdächtige bestreitet, etwas mit den mit Rattengift manipulierten HIP-Gläsern zu tun zu haben. Sein Anwalt Manfred Abacher-Stöger betont.
7: Es gibt ein einziges Indiz, das ist das Rattengift, was er zu Hause hat, was aber tausende Österreicher auch zu Hause haben. Umsonst ist eigentlich kein einziger Beweis gegen meinen Mandanten vorhanden.
6: Mitte April wurde bekannt, dass mit Rattengift manipulierte HIP-Gläser der Sorte Karotte mit Kartoffel im Umlauf sind. In einer Sparfiliale in Eisenstadt wurde ein solches Glas sichergestellt. Spar hat daraufhin österreichweit alle HIP-Gläser aus dem Verkauf genommen. Weil der Verdächtige nun in U-Haft sitzt, kehren die Produkte wieder in die Regale zurück, sagt Sprecherin Nicole Bergmann.
8: Dabei wird aber jedes einzelne Gläschen auch kontrolliert, ob es ordentlich geschlossen ist.
6: Die Sorte Karotte mit Kartoffel wird österreichweit vollständig vernichtet. In Eisenstadt wird das gesamte HIP-Sortiment bei Spar ausgetauscht.
1: Nordkorea hat seine Verfassung geändert. Die Wiedervereinigung mit Südkorea kommt nicht mehr als Ziel vor. Hartmut Fiedler.
9: Kim Jong-un spricht bereits seit Jahren von zwei koreanischen Staaten. Der Volksrepublik Nordkorea, einer kommunistischen Diktatur, und der Republik Südkorea, einer Demokratie. Laut Kim, der Feind des Nordens. Die seit der Teilung der koreanischen Halbinsel geltende Staatsdoktrin einer Wiedervereinigung war also vom nordkoreanischen Machthaber selbst in Frage gestellt. Und die Verfassungsänderung dürfte die neue Lage jetzt festschreiben. Die Grenzen Nordkoreas werden beschrieben als das Gebiet zwischen den Grenzen zu China und Russland und zu Südkorea. Der oberste Führer Kim Jong-un wird zum Präsidenten und er hat den Befehl über die Atomwaffen.
1: US-Medienmanager Ted Turner ist im Alter von 87 Jahren gestorben. Turner hatte im Jahr 1980 CNN gegründet, den weltweit ersten Nachrichtensender, der rund um die Uhr sendet. Barbara Chandl.
10: Ted Turner wird 1938 in Cincinnati im US-Bundesstaat Ohio geboren. Nach einem Wirtschaftsstudium übernimmt er dann nach dem Tod seines Vaters dessen Werbeagentur. 1970 kauft Turner Channel 17, den kleinsten kommerziellen Fernsehsender der Region. 6 Jahre später gründet er die WTBS Superstation, dessen Programm per Satellit landesweit den Kabelnetze übertragen wird. 1980 gründet Turner den Sender CNN. 24 Stunden Nachrichten, 7 Tage die Woche. 6 years before I did it, I thought.
11: Jahre bevor ich CNN gegründet habe, dachte ich mir, es wäre doch praktisch, Nachrichten schauen zu können, wann immer man nach Hause kommt.
10: Turner war 3-mal verheiratet. In der Öffentlichkeit hat besonders seine 3. Ehe mit Hollywood-Star Jane Fonda für Aufsehen gesorgt.
1: Jetzt zum Sport mit Christoph Ott.
12: In der Fußball-Champions League läuft gerade das Halbfinalrückspiel zwischen Bayern München und Titelverteidiger Paris Saint-Germain. Zur Pause führen die Gäste aus Frankreich durch ein Tor von Dembélé mit 1:0. Der Sieger des Duells trifft dann am 30. Mai im Finale in Budapest auf Arsenal. Der deutsche Bundesligist TSG Hoffenheim und der steirische Sportgeschäftsführer Andreas Schicker setzen den gemeinsamen Weg fort. Der 39-Jährige unterschreibt bei den Deutschen einen langfristigen Vertrag. Und beim Tennis-WTA 1000-Turnier in Rom zieht Anastasia Potapova erfolgreich in die 2. Runde ein. Die Neo-Österreicherin setzt sich in mehr als 2,5 Stunden mit 5:7, 6:2 und 6:4 gegen die Ungarin Dalma Galfi durch. Damit trifft Potapova nun in der 2. Runde auf die Nummer 11 des Turniers Karolina Muchova aus Tschechien. Jüngster Lili Taga, die noch als Lucky Loser in den Hauptbewerb gerutscht ist, muss sich hingegen der ehemaligen Nummer 3 der Welt Maria Sakkari aus Griechenland nach Satzgewinn mit 7:5, 3:6 und 0:6 geschlagen geben. Und Sinja Kraus verliert gegen die italienische Lokalmatadorin Elisabetta Cocciaretto mit 2:6 und 4:6.
1: Jetzt der Wetterbericht von und mit Nathalie Auer.
13: Es regnet jetzt zum Beispiel noch in Linz und in Mondsee. Bis morgen früh klingen die meisten Schauer aber ab und die Temperaturen sinken auf 16 bis 6 Grad. Morgen gibt es bei den Temperaturen dann große Unterschiede. Sie erreichen zwischen nur 13 Grad im Außerfern und 24 Grad im Südburgenland. Dazu wechseln morgen Wolken und Sonne. Auch ein paar Schauer und Gewitter sind wieder dabei. Besonders kräftig können sie zwischen Lienz und Eisenstadt ausfallen. Und noch kurz zum Wind. Der bläst ab Mittag lebhaft mit Spitzen um die 40 Kilometer pro Stunde.
1: Das war das Nachtjournal. Auf Wiederhören.
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1: Im Nachrichtenstudio Markus Langer. Der Iran hat nach Aussage von US-Präsident Trump einen Verzicht auf Atomwaffen zugesichert. Das iranische Außenamt hatte zuvor jedoch Berichte als überzogen zurückgewiesen, wonach beide Kriegsparteien kurz vor dem Abschluss eines Abkommens stünden. Die wirtschaftlichen Auswirkungen der Blockade der Straße von Hormus haben auch ein Treffen der G7-Handelsminister in Paris überschattet. Cornelia Primosch.
2: Es ist eine angespannte Sitzung der G7-Handelsminister in Paris. Die Blockade der Straße von Hormus bedrohe die Wirtschaft und den Handel, sagt die deutsche Wirtschaftsministerin Katharina Reiche.
3: Jeden Tag, an dem die Straße von Hormus geschlossen ist, kostet uns das Geld, hohe Energiepreise, gebrochene Lieferketten.
2: Damit steigt der Druck auf die Vertreter der US-Regierung, die am G7-Handelsministertreffen in Paris teilnehmen. Allerdings zeichnet sich ein Einlenken der EU bei der Androhung neuerlicher höherer Zölle auf Autoimporte in die USA ab. Insgesamt aber scheint die großen 7 Industrienationen derzeit mehr zu trennen als zu einen.
1: Im Parlamentarischen Untersuchungsausschuss zur Causa Pilnacek hat der Chefermittler die Weitergabe des Mobiltelefons an den Anwalt der Witwe verteidigt. Aus kriminalpolizeilicher Sicht seien das Handy und andere persönliche Gegenstände keine Beweismittel gewesen, weil es keine Zweifel an einem Suizid des Justizsektionschefs gegeben habe, so der Beamte. Im geplanten Doppelbudget für die Jahre 2027 und 2028 ist ein Sachbezug für Elektrodienstautos vorgesehen, die privat genutzt werden dürfen. Bisher gibt es einen solchen Sachbezug nur für Dienstautos mit Verbrennungsmotoren. Maria Kern.
4: Im Finanzministerium heißt es, die Details zum geplanten Sachbezug für Elektroautos würden erst ausverhandelt. Der ÖMTC hat aber bereits Informationen dazu, wie die Regelung ausfallen dürfte. Die Berechnungsbasis soll niedriger sein als für Dienstautos mit Verbrennungsmotor. Ident dürfte aber der Deckel sein, mit einem maximalen Fahrzeugwert von 48.000 Euro. Was bedeutet all das nun, wenn jemand etwa 3.000 Euro brutto verdient und ein dienstliches E-Auto privat nutzt? Martin Graslober vom ÖMTC.
5: Ausgehend von einem Auto, das 48.000 Euro kostet, ist mit Kosten von 80 Euro pro Monat im ersten Jahr zu rechnen und im zweiten Jahr wären es 150 Euro pro Monat.
4: Der Sachbezug für ein gleichwertiges Dienstauto mit Verbrennungsmotor sei mindestens doppelt so hoch, so der Experte.
1: Titelverteidiger Paris Saint-Germain steht erneut im Finale der Fußball-Champions League. Die Franzosen spielten gegen den FC Bayern im Rückspiel in München 1:1 nach einem 5:4 im Hinspiel. Finalgegner am 30. Mai ist Arsenal London. Das waren die Nachrichten mit Markus Langer. Und nun zum Wetter.
6: Am mildesten haben wir es derzeit in Krems mit 20 Grad. Bis morgen früh kühlt es dann auf 16 bis 6 Grad ab. Außerdem sind derzeit noch besonders in Oberösterreich und Kärnten ein paar Schauer unterwegs. Die meisten klingen über Nacht aber ab. Morgen werden die Schauer dann wieder häufiger, und zwar vor allem im Bergland. Einzelne Schauer können auch ins Flachland ziehen und stellenweise kann es wieder blitzen und donnern. Es wird windig morgen und die Temperaturen steigen auf 13 bis 24 Grad. So viel zum Wetter. Von Nathalie Auer.
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1: Heute ist Donnerstag, der 7. Mai, im Nachrichtenstudio Markus Langer. Nach der Festnahme im Zusammenhang mit der HIP-Erpressung bringt Spar die Produkte nun wieder zurück in die Regale. Seit Dienstag sitzt jener 39-Jährige in U-Haft, der im Verdacht steht, Gläser von HIP-Babynahrung mit Rattengift versetzt zu haben. Annabel Amini.
2: Der 39-jährige Verdächtige bestreitet, etwas mit den mit Rattengift manipulierten HIP-Gläsern zu tun zu haben. Sein Anwalt Manfred Abacher-Stöger betont:
3: Es gibt ein einziges Indiz, das ist das Rattengift, was er zu Hause hat, was aber tausende Österreicher auch zu Hause haben. Umsonst ist eigentlich kein einziger Beweis gegen meinen Mandanten vorhanden.
2: Mitte April wurde bekannt, dass mit Rattengift manipulierte HIP-Gläser der Sorte Karotte mit Kartoffel im Umlauf sind. In einer Spar-Filiale in Eisenstadt wurde ein solches Glas sichergestellt. Spar hat daraufhin österreichweit alle HIP-Gläser aus dem Verkauf genommen. Weil der Verdächtige nun in U-Haft sitzt, kehren die Produkte wieder in die Regale zurück, sagt Sprecherin Nicole Bergmann.
4: Dabei wird aber jedes einzelne Gläschen auch kontrolliert, ob es ordentlich geschlossen ist.
2: Die Sorte Karotte mit Kartoffel wird österreichweit vollständig vernichtet. In Eisenstadt wird das gesamte HIP-Sortiment bei Spar ausgetauscht.
1: Im Parlamentarischen Untersuchungsausschuss zur Causa Pilnacek hat der Chefermittler die Weitergabe des Mobiltelefons an den Anwalt der Witwe verteidigt. Aus kriminalpolizeilicher Sicht seien das Handy und andere persönliche Gegenstände keine Beweismittel gewesen, weil es keine Zweifel an einem Suizid des Justizsektionschefs gegeben habe, so der Beamte. Die Bundesregierung nominiert den früheren NEOS-Politiker Gerald Loacker für den Europäischen Rechnungshof in Luxemburg. Die Amtszeit des aktuellen österreichischen Mitglieds Helga Berger läuft Ende Juli aus. Obwohl der Beschluss im Ministerrat einstimmig war, gibt es Kritik aus der ÖVP. Astrid Petermann.
5: Eigentlich war alles schon fix ausgemacht. Der im Hearing erstgereihte Spitzenbeamte Helmut Berger hatte sich zurückgezogen. NEOS-Mann Gerald Loacker sollte zum Zug kommen. Eine Entscheidung, die von allen drei Koalitionspartnern mitgetragen wurde, bis ÖVP-Generalsekretär Nico Marchetti ausrückt.
6: Dann sollte NEOS einfach ehrlich auch argumentieren, dass sie einen Parteigünstling dorthin setzen wollen und nicht so tun, als wäre das ein redlicher, transparenter Prozess gewesen.
5: NEOS-Generalsekretär Douglas Hoyos schießt scharf zurück. Marchetti wisse ganz genau, dass kein Auswahlprozess der Regierung so transparent gewesen sei wie dieser, so Hoyos. Gerald Loacker will sich offiziell nicht äußern. Seine Bestellung muss noch durch den Hauptausschuss des Nationalrates. Auch einem Hearing im EU-Parlament muss er sich stellen.
1: Der Iran hat nach Aussage von US-Präsident Trump einen Verzicht auf Atomwaffen zugesichert. Das iranische Außenamt hatte zuvor jedoch Berichte als überzogen zurückgewiesen, wonach beide Kriegsparteien kurz vor dem Abschluss eines Abkommens stünden. Bei russischen Angriffen auf die nordukrainische Region Sumy sind mindestens 3 Menschen getötet worden. Seit Dienstagabend hat sich die Ukraine zu einer Waffenruhe verpflichtet und Russland ebenfalls zu deren Einhaltung aufgerufen. Präsident Putin hat jedoch angekündigt, die russische Armee werde nur morgen und übermorgen das Feuer einstellen. An diesen Tagen feiert Russland den Sieg über Nazi-Deutschland. In der Fußball-Champions League endet das Halbfinal-Rückspiel zwischen Bayern München und Titelverteidiger Paris Saint-Germain am Abend mit 1:1. Christoph Ott.
7: Damit stehen die Titelverteidiger aus Frankreich aufgrund des 5:4-Erfolgs im Hinspiel erneut im Finale der Königsklasse. Dembélé bringt Paris Saint-Germain bereits in der 3. Minute früh auf Kurs Richtung Endspiel. In einem intensiven und abwechslungsreichen Spiel gelingt den Bayern durch Harry Kane erst in der 94. Minute der Ausgleich zum 1:1. Aufgrund der Niederlage im Hinspiel müssen sich die Münchner den Franzosen aber mit einem Gesamtscore von 5:6 geschlagen geben. Damit muss auch Teamspieler Konrad Leimer, der im Rückspiel durchspielt, weiter auf sein erstes Champions-League-Finale warten. Somit kommt es am 30. Mai in der Puskás Arena in Budapest zum Endspiel zwischen Paris Saint-Germain und Arsenal. Während die Pariser ihren 2. Titel in Folge gewinnen könnten, wäre es für die Londoner nach dem verlorenen Finale 2006 der 1. Triumph in der Königsklasse.
1: Das waren die Nachrichten mit Markus Langer. Und nun zum Wetter.
8: Die Regenschauer in Oberösterreich und im Süden werden seltener und die Temperaturen sinken heute Nacht noch auf 16 bis 6 Grad. Tagsüber legen sie dann wieder zu und erreichen zwischen 13 Grad im Außerfern und 24 Grad in der südlichen Steiermark und im Südburgenland. Dazu gibt es heute eine Mischung aus Sonne, Wolken und ein paar Schauern und Gewittern. Dabei liegt der Schauer- und Gewitterschwerpunkt zwischen Innsbruck und dem Mariazeller Land. Außerdem wird es windig heute mit Böen um die 40 Kilometer pro Stunde. So viel zum Wetter von Nathalie Auer.
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1: Donnerstag, 1 Uhr, im Studio Nina Lehmann. Über die Stadt Salzburg ist am frühen Abend eine Sturmböe gezogen. Ein Zug musste evakuiert werden. In Salzburg, Peter Obermüller.
2: Die Böe ist kurz, aber heftig. Im Stadtteil Pasch dürfte ein Ast auf die Oberleitung der Eisenbahn gestürzt sein. Ein Zug kommt auf offener Strecke zum Stillstand. Die Fahrgäste müssen zunächst in den Waggons bleiben. Rotes Kreuz, Feuerwehren und Polizei helfen bei der Evakuierung der S-Bahn-Garnitur. Rund 100 Reisende werden nach Schilderung von ÖBB-Sprecher Christoph Gassermeier über die Gleise zur nächsten Station in Sicherheit gebracht. Alle bleiben unverletzt. Für die Dauer der Unterbrechung wird ein Schienenersatzverkehr eingerichtet. Es kommt vorübergehend zu Verspätungen. Im Süden der Stadt Salzburg reißt der starke Wind ein Baugerüst um. Zahlreiche Autos werden beschädigt. Ursache dürfte stürmischer Wind im Umfeld einer vorbeiziehenden Gewitterfront gewesen sein.
1: CNN-Gründer Ted Turner ist im Alter von 87 Jahren gestorben. Er war einer der einflussreichsten US-Medienmanager. Barbara Chandl berichtet.
3: 24 Stunden TV-Nachrichten, 7 Tage die Woche. Das war Ted Turners Vision schon Jahre bevor er 1980 den Sender CNN gründet. Schon zuvor hat er sein Medienimperium aufgebaut mit dem Sender WTBS, der landesweit per Satellit ins Kabelnetz übertragen wurde, wird Turner in den 70ern zum Pionier des Kabelfernsehens. Zu Turners Fernsehimperium haben unter anderem die Sport- und Unterhaltungssender TBS und TNT und Cartoon Network gehört. Turner war dreimal verheiratet. In der Öffentlichkeit hat besonders seine dritte Ehe mit Hollywood-Star Jane Fonda für Aufsehen gesorgt.
1: Bitterer Fußballabend für den FC Bayern. Die Münchner schaffen in der Champions League gegen PSG im Halbfinalrückspiel nur ein 1:1 und sind damit raus. Christoph Ott.
4: Damit stehen die Titelverteidiger aus Frankreich aufgrund des 5:4-Erfolgs im Hinspiel erneut im Finale der Königsklasse. Dembélé bringt Paris Saint-Germain bereits in der dritten Minute früh auf Kurs Richtung Endspiel. In einem intensiven und abwechslungsreichen Spiel gelingt den Bayern durch Harry Kane erst in der 94. Minute der Ausgleich zum 1:1. Aufgrund der Niederlage im Hinspiel müssen sich die Münchner den Franzosen aber mit einem Gesamtscore von 5:6 geschlagen geben. Damit muss auch Teamspieler Konrad Leimer, der im Rückspiel durchspielt, weiter auf sein erstes Champions-League-Finale warten. Somit kommt es am 30. Mai in der Puskás Arena in Budapest zum Endspiel zwischen Paris Saint-Germain und Arsenal. Während die Pariser ihren zweiten Titel in Folge gewinnen könnten, wäre es für die Londoner nach dem verlorenen Finale 2006 der erste Triumph in der Königsklasse.
1: Die Wetteraussichten hat jetzt Michael Martin für uns.
5: Heute geht es unbeständig durch den Tag. In ganz Österreich wechseln Sonne und Wolken mit ein paar Regenschauern und Gewittern. Die meisten und teils kräftige bilden sich am Nachmittag vom Tiroler Unterland über die Obersteiermark bis ins Mittelburgenland. Am längsten sonnig ist es heute im Süden. Lebhafter Westwind bringt kühlere Luft. Höchstwerte von West nach Ost 13 bis 24 in 2000 Meter um 4 Grad. Morgen Freitag ein bisschen wärmer. Dazu in ganz Österreich freundlich mit einigen Sonnenstunden und nur einzelnen Schauern oder Gewittern im Bergland.
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1: Donnerstag 2 Uhr im Studio Nina Lehmann. Viele Autofahrer.